0: 24. Auf den Bergen in 2000 Meter hat es heute um die 10 Grad. Am Montag sehr warm und überwiegend sonnig und nur vereinzelt gewitterig. Ab Dienstag dann deutlich kühler.
1: Hier ist Ö3 mit dem schnellsten Verkehrsservice Österreichs und das sind wir bei euch in Salzburg. A10 Tauernautobahn Richtung Salzburg zwischen Werfen und Passluig ist aktuell der Helbersberg-Tunnel gesperrt. Dort wird ein Kleintransporter geborgen. Das Ganze dauert circa eine halbe Stunde und dann läuft's wieder. Ihr könnt so lange lokal ausweichen.
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1: Und ja, ein paar Stündchen haben wir doch noch bis zum Morgen, aber die Nachtschicht heute, die beißen wir auch noch gemeinsam durch. Ich bin der Elias Herzog und das ist die neue von Alex Warren, Fever Dream. Gehen wir's an.

Alvaro Soler. Der Mann ist morgen einfach quasi die Vorband vom Papst. Kaschmir. Ja, nach 140 Jahren Baustelle ist jetzt nämlich die Sagrada Familia in Barcelona endlich fertig geworden. Sie ist völlig verrückt, 140 Jahre. Und die wird morgen mit großer Fete natürlich vom Papst eröffnet. Und Alvaro Soler, der ist da einfach die Vorband. Auch nicht schlecht. Manche Geschichten, die kann man nicht erfinden.

0: George Ezra begleitet uns mit Shotgun durch diese Samstagnacht. Auch schon echt lang nicht mehr gehört. Cool ist der. Ist euch eigentlich schon mal aufgefallen, dass wieder viel, viel mehr, vor allem junge Leute, einfach wieder Schnauzer tragen? Irgendwie ja schon auch ganz cool eigentlich. Bisschen Flashback halt. Und zwar in die 80er. Und er war sowieso einer der Vorreiter der Rotzbremse, Lionel Richie. Yes, Dancing on the Ceiling. Ab geht's.
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5: Nein, in dem Sinne ab zum Verkehr. Hier ist Ö3 um ganz genau 14:30 mit dem schnellsten Verkehrsservice Österreichs. Und das sind wir in Salzburg. A10, die Tauernautobahn Richtung Salzburg. Zwischen Werfen und Pastluik ist der Helbersberg-Tunnel wieder offen. Allerdings bleibt der rechte Fahrstreifen gesperrt. Hier muss noch ausgeronnener Kraftstoff gebunden werden. Also es läuft wieder und im restlichen Land, da schaut es auch gut aus. Also eine gute Fahrt euch.
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so legendär. Dolly Parton, 1973 ist der einfach rausgekommen. Da war die Frau, die jetzt gleich kommt, noch lang nicht geplant. Carly Rae Jepsen gibt's jetzt gleich nach der neuen von OneRepublic, Need Your Love.

0: Genau so was Lockeres brauchen wir jetzt noch, weil gleich ab 3 wird's laut. Yes, Måneskin ist mit dabei oder auch der Boss. Ja, wer muss schon zu Rock am Ring oder zum Nova Rock? Wir holen uns das Ganze einfach in die Playlist. Gleich ab 3 gibt's eine ganze Stunde nur Rock. Davor, da wird jetzt aber noch ein kleines Ründchen getanzt. 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
1: Am Mikrofon ist Sophie Mooseder. Es ist 3 Uhr. Kommende Woche wird abgestimmt über das sogenannte EABG, das Erneuerbaren-Ausbau-Beschleunigungsgesetz. Es soll Bundesländer verpflichten, bei der Energiewende mitzumachen. Noch schaut es aber so aus, als würde die erforderliche Mehrheit im Nationalrat nicht zustande kommen. Paul Sihorsch berichtet.
2: Die Beschleunigung für Erneuerbare braucht eine Zweidrittelmehrheit. Die Verhandlungen laufen, sagt Energiestaatssekretärin Elisabeth Zehetner, ÖVP.
3: Es gibt noch ein paar Knackpunkte, wo wir uns zwar über das gemeinsame Ziel einig sind, aber nicht über den Weg, wie wir dorthin kommen.
2: Der Verhandlungspartner, die Grünen. Energiesprecher Lukas Hammer ist wenig optimistisch, dass es am Donnerstag ein Ja von den Grünen im Parlament geben wird.
4: Das hängt davon ab, ob der Herr Wirtschaftsminister den Mut aufbringt, sich gegen die Blockadehaltung der Landeshauptleute durchzusetzen und Nachbesserung bei den Zielen auch durchzusetzen.
2: Ein Knackpunkt, die Ausbauziele für Wind und Sonne. Einige Länder stemmen sich gegen die Vorgaben vom Bund. Dabei müssten die Ziele höher sein, kritisieren eben die Grünen. Kritik am Entwurf kommt auch von Vertretern der Wind- und Kleinwasserkraft.
1: Im Kosovo wird heute ein neues Parlament gewählt und das schon zum dritten Mal innerhalb von 1,5 Jahren. Grund dafür ist, dass sich das Parlament nicht fristgerecht auf einen neuen Präsidenten einigen hat können. Barbara Czandl berichtet.
5: Bereits im vergangenen Jahr gab es im Kosovo 2 Parlamentswahlen. Aus der ersten im Februar ist Vete Vendosje, die Partei von Albin Kurti, zwar als Siegerin hervorgegangen. Alle Versuche einer Regierungsbildung sind damals allerdings gescheitert. Bei Neuwahlen im Dezember erhielt Kurtis Partei dann 51% der Stimmen. Im Parlament mit 120 Sitzen hatte Vete Vendosje zusammen mit den an der Regierung beteiligten Vertretern der nicht-serbischen Minderheiten eine absolute Mehrheit. Was die Wahl des Staatsoberhauptes betrifft, war Kurtis Partei allerdings auf die Opposition angewiesen, die sich geweigert hatte, daran teilzunehmen. Von den 120 Abgeordneten im Parlament müssen nämlich 80 anwesend sein, um diese Wahl zu ermöglichen. Die Amtszeit der bisherigen Präsidentin Vjosa Osmani ist bereits am 4. April zu Ende gegangen.
1: Und bei der Fußball-Weltmeisterschaft darf das iranische Nationalteam nur für Spiele in die USA einreisen. Nach den Matches muss das iranische Team die USA sofort verlassen. Die Spieler müssen wieder nach Mexiko reisen, heißt es vom dortigen iranischen Botschafter. Grund ist der Krieg zwischen dem Iran und den USA. Und jetzt zum Wetter und zu Thomas Mostal.
6: Der Sonntag wird warm, die Temperaturen steigen heute auf 20 bis 26 Grad. Im Osten sind bis zu 28 oder 29 Grad möglich. Und überall in Österreich scheint heute für einige Zeit die Sonne. Allerdings im Laufe des Tages entstehen dann wieder stellenweise Regenschauer und Gewitter. Am wahrscheinlichsten sind sie im Bergland, ganz vereinzelt sind sie heute auch im Flachland möglich. Am Montag sehr warm, überwiegend sonnig und nur vereinzelt gewitterig. Am Dienstag und am Mittwoch dann allerdings mit Regen und mit Gewittern deutlich kühler.
7: Okay. Hier ist Ö3 mit dem schnellsten Verkehrsservice Österreichs und das können wir jetzt ganz kurz machen. Es läuft überall und sind keine Störungen gemeldet worden. Also eine gute und vor allem sichere Fahrt euch.
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7: Ja, und da geben wir gleich so richtig Gas. Die Foo Fighters, Bilderbuch, Kings of Leon, Kari Kari und der Boss Bruce Springsteen sind gleich mit dabei. Den Start, den macht jetzt aber Nickelback mit Song on Fire und ich sage mal so, es ist einfach die ganze Playlist on fire heute. Also, ab geht's, eine ganze Stunde Rock.

0: Die Foo Fighters, das sind drei Konzerte im Happelstadion in einem Monat. Das wird so, so gut werden. Es ist kurz nach 3:30, da ist Ö3 mit dem schnellsten Verkehrsservice Österreichs. Hello, hello, auch zu euch in die Autos. Und falls ihr gerade unterwegs seid, es gibt ausgezeichnete Nachrichten. Es rollt alles, also eine gute Fahrt euch.
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0: Und da machen wir gleich so unglaublich gut weiter, wie wir gerade vor dem Verkehr aufgehört haben. Bon Jovi, Youngblood, die Red Hot Chili Peppers, Måneskin, Avril Lavigne und U2 sind gleich mit dabei. Reinstarten tun wir jetzt aber mit Green Day und dem Dilemma. Keine Angst, es ist nicht fragt das ganze Land. Es ist eine ganze Stunde nur Rock. Also, ab geht's. Green Day, Dilemma.

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1: Am Mikrofon ist Sophie Mooseder. Es ist 4 Uhr. Damit Kinder schwimmen lernen, organisiert die Salzburger Gemeinde Antering jetzt selbst Kurse. Sie will nicht warten, bis das neue Hallenbad im Flachgau fertig ist. Peter Obermüller.
2: Freischwimmer ab 7 Jahren und Fahrtenschwimmer ab 9 Jahren. Die Landjugend trainiert und die Wasserrettung nimmt die Prüfungen ab. Es gäbe dringenden Bedarf an Schwimmkursen. Man könne nicht warten, bis es im Flachgau endlich ein Hallenbad gibt. Also führt die Gemeinde Antering die Ausbildung im eigenen Freibecken durch. Bürgermeister Alois Mühlbacher, ÖVP.
3: Es ist ein schon großes Anliegen, dass die Kinder bereits im Frühschulalter Sicherheit am Wasser entwickeln. Und wir rechnen so mit 15 bis 20 Leuten, dann ist das ein erfolgreicher Kurs. Und nicht schwimmen kann lebensgefährlich sein. Und ich glaube, dass es unsere Verpflichtung ist, dass wir dem vorbringen.
2: 10 bis 12 Trainingseinheiten zu je 2 Stunden sind geplant. Das Informationsblatt für den Ferienschwimmerkurs liegt in der Gemeinde, in einer Bank und in der Volksschule auf. Anmeldeschluss für den Ferienschwimmkurs ist am 14. Juni.
1: Die EU will beibehalten, dass Passagiere bei verspäteten Flügen entschädigt werden. Der weltweite Luftfahrtverband sieht das aber kritisch. Alle müssten mehr zahlen, damit 1% der Passagiere entschädigt werden können, heißt es. Ein neuer Kompromiss liegt laut Berichten in der EU zur Abstimmung bereit. In der Nähe von einem Festival sind in den USA Schüsse gefallen. Mindestens 12 Menschen sind laut Polizei verletzt worden. Nach dem Täter wird gefahndet.
4: Die Fußball-WM 2026.
1: In 4 Tagen geht's wieder los, da startet die Fußball-Weltmeisterschaft in Nordamerika. Der Handel in Österreich erwartet sich dadurch ein Umsatzplus. Ö3-Reporter Johannes Ruprecht.
5: Der WM-Anpfiff naht und mit ihm die Vorfreude. Auch bei den heimischen Fans steigt das Fußballfieber, trotz teils später Anstoßzeiten.
6: Ja, natürlich werde ich Fußball-WM schauen. Ja. Auch dadurch, dass Österreich dabei ist, natürlich auch ein Highlight. Ne?
7: Vielleicht mit einem Achterl Wein zu Hause gemütlich vom Fernseher.
8: Beim der letzten EM, glaube ich, oder so, da habe ich direkt vor dem Fenster Public Viewing gehabt. Das war dann ein bisschen indirekt ganz lustig.
5: Auch der Handel dürfte von der Sportbegeisterung profitieren. Das ergibt eine Umfrage des Handelsverbands, erklärt Geschäftsführer Rainer Will.
9: Von jenen, die mehr Ausgaben planen, werden im Schnitt 133 Euro ausgegeben. Das resultiert in Mehreinnahmen von 200 Millionen Euro für den österreichischen Handel.
5: Besonders gefragt seien Getränke, Snacks und Grillprodukte.
1: Und jetzt zum Wetter und zu Thomas Wostal.
10: Der Sonntag bringt uns frühsommerliches Wetter mit einigen Sonnenstunden. Aber es wird nicht überall durchwegs trocken bleiben. Im Laufe des Tages entstehen stellenweise Regenschauer und Gewitter. Am wahrscheinlichsten sind sie im Bergland, ganz vereinzelt sind sie auch im Flachland möglich. Warm wird es überall mit Höchstwerten zwischen 20 und 26 Grad, im Osten um 28. Auf den Bergen in 2000 Meter hat es heute um die 10 Grad. Am Montag sehr warm und überwiegend sonnig und nur vereinzelt gewitterig, ab Dienstag dann deutlich kühler.
11: Hier ist Ö3 mit dem schnellsten Verkehrsservice Österreichs und das können wir an diesem sehr, sehr frühen Sonntag ganz kurz machen. Es läuft noch alles, also eine gute und vor allem sichere Fahrt euch.
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11: Na dann starten wir mal rein in den Sonntag, 4.03 Uhr und das ist so eine Zeit, da sind die einen noch, die anderen jetzt auch schon wach, immerhin dämmert es draußen schon. Gleich J-Lo oder auch Somber und das ist Michael Patrick Kelly. Ab geht's, starten wir rein.

0: So, kurze Nachbesprechung. Wie war das gerade im Wetter beim Thomas noch einmal?
1: Der Sonntag bringt uns frühsommerliches Wetter mit einigen Sonnenstunden.
0: Na, so taugt uns das, oder? Endlich geht's in die richtige Richtung. Immerhin ist ja auch das 7.6. schon, da können wir keine Regeln mehr gebrauchen. Also, was soll denn das? Es ist Zeit für den Sommer und diese Melodie, die schreit ja auch schon nach Sommer. Und noch besser wird die, wenn J-Lo und Pitbull da auch noch ein bisschen mitmischen. Yes, ab geht's! J-Lo!

0: Guten Morgen, 4.20 Uhr haben wir es und es wird einfach schon hell draußen. Wahnsinn. Es ist ja echt arg. Im Winter müssen wir uns da ewig gedulden, bis es hell wird. Und jetzt ist es einfach schon um kurz nach vier soweit. Was die Natur nicht alles kann. Und halt die Zeitumstellung, eh klar. Aber es ist schon echt cool für uns Frühaufsteher. Und einfach auch noch ein Argument, warum der Sommer einfach die coolste und beste Jahreszeit ist.
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2: Ganz genau 16:30 ist es. Hier ist Ö3 mit dem schnellsten Verkehrsservice Österreichs. Und falls ihr gerade schon im Auto unterwegs seid, habe ich ausgezeichnete Nachrichten für euch. Es läuft an diesem frühen Sonntag. Also zurück zur Musik.

Hozier mit Take Me to Church, dass es rauskommt. Ja, es ist schon früh. Kein ungewöhnlicher Satz an diesem Highlight-Heiratswochenende. Take Me to Church. Ja, gestern, da war ja der 6.6.2026. Eh logisch, dass der Kirchen, Standesämter, dass die alle voll ausgelastet sind. Die nächste Chance für so ein Datum, die wäre dann der 26.6.26. Vielleicht ist da ja noch was frei für alle kurz entschlossenen Brautpaare. Na, wobei, kurzfristig heiraten, vielleicht dann doch lieber bis zum 7.7.27 warten.

0: Mit alle Farben geht's rein in den Sonntag und es ist Race Day bei der Formel 1 in Monaco. Ja, es ist ganz klar das prestigeträchtigste Rennen der Formel 1 im ganzen Kalender. Was dort so ein Sieg für die Fahrer bedeuten muss, ich glaube, das ist unvorstellbar. Aber auch fürs Team ist es relativ lukrativ, oder, Helmut Marko?
1: Der Werbewert eines Monte Carlo Siegs stellt die Hälfte des Jahresbudgets dar.
0: Na Halleluja, das ist nicht gerade wenig bei Red Bull Racing, würde ich mal sagen. Ja, es ist schon eine Welt für sich. Um 15 Uhr geht's halt los im Fürstentum und wir nehmen euch auf für drei natürlich live mit.

0: Bei dem muss man einfach ein bisschen mitshakern. Pizzerra und Jaus hier auf Ö3. Und gleich starten wir rein mit der besten Musik zum Aufwachen in den Sonntag. Avicii und auch Michael Schulte sind mit dabei. Davor aber noch zu Sophie Mooseder. Es ist ganz genau 5 Uhr.
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2: Wer sich beruflich weiterbilden will, kann ab morgen beim AMS eine Weiterbildungszeit beantragen. Die Anforderungen sind strenger als bei ihrem Vorgängermodell, der Bildungskarenz. Ö3-Reporterin Eva Haslinger.
3: Wer die neue Weiterbildungszeit nutzen will, muss seit mindestens einem Jahr beim aktuellen Dienstgeber beschäftigt sein. Früher genügte ein halbes Jahr. Es wird nicht mehr möglich sein, unmittelbar nach einer Elternkarenz eine Weiterbildungsbeihilfe zu beziehen. Die Ausbildung muss mindestens 20 Wochenstunden umfassen. Bei Studien müssen 20 ECTS pro Semester absolviert werden. Außerdem hat man keinen Rechtsanspruch auf eine Beihilfe. Das AMS kann den Antrag ablehnen, wenn es eine Bildungsmaßnahme für nicht sinnvoll hält. Bei besser verdienenden Beschäftigten muss der Arbeitgeber 15% der Förderung übernehmen. Die Höhe der Beihilfe ist einkommensabhängig und beginnt bei rund 40 Euro täglich. Für die Weiterbildungszeit sind im Budget jährlich 150 Millionen Euro vorgesehen. Das ist in etwa ein Viertel dessen, was im Vorjahr in die Bildungskarenz geflossen ist.
2: Tirol setzt beim Jugendschutz auf spezielle Armbänder. Veranstalter von Zelt- und Sommerfesten sollen Jugendlichen Bänder geben, um den Überblick darüber zu behalten, wie alt die Gäste sind. Ö3-Reporter Wolfgang Böhmer.
4: Gerade auf Zelt- und Sommerfesten sind oft viele Familien, aber auch Jugendliche auch mal alleine ohne Eltern unterwegs. Und schnell tauchen dann zum Beispiel bei Zeltfesten, bei denen Menschen, die das nicht täglich als Job machen, Fragen auf, ab welchem Alter man überhaupt oder wenn ja, was an Jugendliche zum Beispiel ausschenken darf. Um es den Veranstaltern, aber eben auch allen freiwilligen Helfern bei den Festen leichter zu machen, gibt es vom Land dreifarbige Jugendschutzbänder zu einem Unkostenbeitrag von 1 Euro für 50 Stück, die man beim Eintritt gleich vergeben kann. Rot für alle unter 16 heißt kein Alkohol, keine Zigaretten. Gelb für 16- und 17-Jährige. Bier, Wein und Sekt ja, aber kein Schnaps oder Alkopops. Und grün ab 18, alles erlaubt. Damit soll auf einen Blick sofort klar sein, wem was verkauft werden darf oder eben nicht.
2: Großer Ansturm heute in Madrid. Papst Leo wird im Zentrum der Stadt eine Messe abhalten. 1 Million Menschen werden zum Gottesdienst erwartet.
5: Die Fußball-WM 2026.
2: Während Österreichs Fußballnationalteam die verbleibenden Tage bis zum WM-Start ohne Testspiel verbringt, haben einige WM-Teilnehmer noch letzte Freundschaftsspiele absolviert. Deutschland zum Beispiel feiert in Chicago einen knappen 2:1-Sieg über die USA. Ö3-Reporter Daniel Kulowitz.
6: Die letzte Formüberprüfung der deutschen Nationalmannschaft fällt unter die Kategorie erfolgreich absolviert. Havertz und Sané treffen beim 2:1-Sieg über WM-Gastgeber USA. Das Fazit von DFB-Teamchef Julian Nagelsmann und Kapitän Kimmich.
7: Gute Generalprobe. Bei den Temperaturen war noch nicht extrem, aber trotzdem schon sehr schwül. Und von dem her guter Test. Die Jungs haben einen guten Eindruck gemacht.
8: Wir sind sehr glücklich, dass wir gewinnen konnten. Ich glaube, das Wichtige ist natürlich für Selbstvertrauen, wenn man auch spürt, dass gewisse Dinge funktionieren.
6: Aufregung gab es beim 2:1-Sieg von Portugal über Chile. Portugals Star Rafael Leão sieht nach einer Rudelbildung die rote Karte, eine Sperre für die ersten WM-Spiele steht im Raum. Brasilien schlägt Ägypten knapp 2:1 und Österreichs zweiter Gruppengegner Argentinien gewinnt gegen Honduras 2:0 durch Treffer von Lautaro Martinez und Giuliano Simeone. Lionel Messi ist nach seiner Wadenverletzung noch geschont worden.
2: Und jetzt zum Wetter und zu Thomas Mostal.
9: Der Sonntag wird warm, die Temperaturen steigen heute auf 20 bis 26 Grad. Im Osten sind bis zu 28 oder 29 Grad möglich. Und überall in Österreich scheint heute für einige Zeit die Sonne. Allerdings im Laufe des Tages entstehen dann wieder stellenweise Regenschauer und Gewitter. Am wahrscheinlichsten sind sie im Bergland, ganz vereinzelt sind sie heute auch im Flachland möglich. Am Montag sehr warm, überwiegend sonnig und nur vereinzelt gewitterig. Am Dienstag und am Mittwoch dann allerdings mit Regen und mit Gewittern deutlich kühler.
0: Hier ist Ö3 mit dem schnellsten Verkehrsservice Österreichs. Guten Morgen auch zu euch in die Autos. Und es gibt Good News, es läuft noch überall und es wurden keine Störungen gemeldet. Also eine gute Fahrt euch.
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0: Ja, hello, hello. Cool, dass ihr auch jetzt schon mit dabei seid. Und fast überpünktlich ist Michael Schulte jetzt auch mit dabei.

Ja, Name ist Programm, Wake Me Up, so gut es um kurz nach fünf halt geht, gell? Den spiele ich euch auf jeden Fall gleich, davor aber nochmal kurz runter vom Gas und ab in die 90er. Alanis Morissette, Ironic, 5:13 Uhr ist es. Guten Morgen an diesem wunderschönen Sonntag.

die neue von Dermot Kennedy, Funeral. Und irgendwie wird eh alles, was der Mann in letzter Zeit angreift, zu Gold. So kiss me the way that you would if we died tonight. So gut, und den gibt's auch noch. For the nights you feel outnumbered, maybe I'll be out there somewhere. Ja, und morgen ist es dann endlich soweit. Am Abend ist das große Ö3-Konzert von ihm im Gasometer in Wien. Also diese Stimme von Dermot Kennedy, wow, Wahnsinn. Die kann man sich fast wirklich nicht entgehen lassen.

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2: Hier ist Ö3 mit dem schnellsten Verkehrsservice Österreichs um kurz nach 5:30 und das können wir kurz halten. Es läuft an diesem sehr frühen Sonntag, uns wurden keine Störungen gemeldet, also eine gute Fahrt euch.
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1: Wie sind eigentlich früher, vor so Zeiten mit TikTok, Instagram und Co., neue Künstler oder Songs bekannt geworden? Kann man sich irgendwie fast nicht mehr vorstellen, oder? Das beste Beispiel für diesen neuen, modernen Weg ist der Song hier. Ja, den hat gefühlt jeder schon mal auf seiner TikTok-For-You-Page oder auf Insta gesehen oder gehört. Und dadurch ist er jetzt einfach weltbekannt. Tame Impala, Dracula.

Guten Morgen am Sonntag, 5.48 Uhr ist es. Hell ist es auch schon draußen. Das heißt, es ist eindeutig Zeit für die Ö3 Wecker Weekend Edition. Gleich übernimmt Vero Czerwinski und startet mit euch rein in diesen Sonntag. Bis dorthin noch Maroon 5. Und das ist eines der schönsten Duos aller Zeiten. Lady Gaga und Bradley Cooper.

0: Also wenn der Sonntag schon mit Wellerman beginnt, dann kann er nur großartig werden. Und wir packen auch noch Taylor Swift und Phil Collins dazu. Also das wird was. Gleich geht's los hier auf E3 mit eurer Musik. Davor noch zu Lisa Pelzenmeier. Es ist 6 Uhr.
1: Schönen guten Morgen.
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1: Ein Ende der Geheimniskrämerei beim Gehalt, das fordert die EU mit der Lohntransparenzrichtlinie. Sozialministerin Corinna Schumann von der SPÖ will jetzt einen Gesetzesentwurf dazu einbringen, obwohl sich die Sozialpartner noch nicht einigen konnten. Auch die Koalitionspartner ÖVP und NEOS stehen auf der Bremse. Ö3-Reporter Niklas Lercher berichtet.
3: Österreich hält bei der Lohntransparenz den Zeitplan der EU nicht ein. Spätestens heute sollte eigentlich das nationale Gesetz stehen, doch in der Koalition spießt es sich. Nun unternimmt Sozialministerin Corinna Schumann von der SPÖ einen Alleingang und legt den Koalitionspartnern einen Gesetzesentwurf zur Abstimmung vor.
4: Ich muss, weil ja auch die Frist für die Umsetzung der Richtlinie abläuft, jetzt dieses Gesetz in die politische Koordinierung geben.
3: Doch Stimmen in der ÖVP wollen bei der Lohntransparenz überhaupt die Stopptaste drücken, ähnlich die NEOS. Die Sozialministerin zeigt sich dennoch zuversichtlich.
4: Wir haben uns im Regierungsprogramm darauf verständigt, dass wir rasch und umfassend die Lohntransparenzrichtlinie umsetzen.
3: Mit der EU-Richtlinie sollen Arbeitnehmerinnen und Arbeitnehmer beispielsweise erfahren können, wie viel ein Kollege im gleichen Bereich durchschnittlich verdient. Findet die Regierung zu keiner Einigung, droht ein Vertragsverletzungsverfahren der EU.
1: Im Kosovo wird heute ein neues Parlament gewählt und das schon zum dritten Mal innerhalb von 1,5 Jahren. Grund dafür ist, dass sich das Parlament nicht fristgerecht auf einen neuen Präsidenten einigen hat können. Barbara Tschandl berichtet für Ö3.
5: Bereits im vergangenen Jahr gab es im Kosovo 2 Parlamentswahlen. Aus der ersten im Februar ist Vete Vendosje, die Partei von Albin Kurti, zwar als Siegerin hervorgegangen. Alle Versuche einer Regierungsbildung sind damals allerdings gescheitert. Bei Neuwahlen im Dezember erhielt Kurtis Partei dann 51% der Stimmen. Im Parlament mit 120 Sitzen hatte Vete Vendosje zusammen mit den an der Regierung beteiligten Vertretern der nicht-serbischen Minderheiten eine absolute Mehrheit. Was die Wahl des Staatsoberhauptes betrifft, war Kurtis Partei allerdings auf die Opposition angewiesen, die sich geweigert hatte, daran teilzunehmen. Von den 120 Abgeordneten im Parlament müssen nämlich 80 anwesend sein, um diese Wahl zu ermöglichen. Die Amtszeit der bisherigen Präsidentin Vjosa Osmani ist bereits am 4. April zu Ende gegangen.
1: Es ist der prestigeträchtigste Formel 1 Grand Prix des Jahres. Um 15 Uhr geht's los in Monte Carlo. Ö3-Reporter Gerd Bohaska. Das Rennen bietet wie immer viele Superlative.
6: Ja, der wirtschaftliche Nutzen für das Fürstentum ist enorm. In den 4 Tagen werden knapp 100 Millionen Euro generiert. Die Ticketpreise, die kennen kaum Grenzen. Ein VIP-Package auf einer exklusiven Yacht kostet bis zu 50.000 Euro. Für Teams, Partner, Sponsoren ist es das wichtigste Rennen des Jahres, weiß Helmut Mako.
7: Der Werbewert eines Monte Carlo-Siegs stellt die Hälfte des Jahresbudgets dar.
6: Und gewinnt heute der 19-jährige Jungstar Kimi Antonelli aus der Pole Position, dann wäre das sein Ritterschlag. Er wird auf alle Fälle alles dafür geben.
8: I wanna leave the weekend and say I did everything I could.
6: Und gewinnt er wirklich, dann wäre sein Novum in der Fürstenloge. So jung war noch keiner, der bei Albea und Charlene vorbeigeschaut hat.
1: Und jetzt zu Nicola Biermeier.
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9: Ein paar Stunden Sonne gehen sich heute überall aus. Es sind allerdings auch Wolken und einzelne Regenschauer dabei, derzeit vor allem von Vorarlberg bis Oberösterreich. Die ziehen langsam weiter nach Osten, so kann es am Vormittag auch kurz mal in Wien oder Niederösterreich regnen. Im Lauf des Tages kommen generell Quellwolken dazu und vor allem in den Alpen und im Süden ein paar Schauer und Gewitter. Dazwischen ist weiterhin aber auch Sonne dabei, auch im Westen. Von Linz bis Eisenstadt frischt heute lieber auf der Westwind auf und der Nachmittag wird warm mit 20 bis 26, im Osten stellenweise um 28 Grad.
0: Danke, Nicola. Wir schauen für euch verlässlich auf die Straßen Österreichs, aber Walter, es gibt nicht viel zu sehen.
10: Also es gibt überhaupt nichts zu sehen. Im Frühverkehr läuft es und sind keine Steuerungen gemeldet worden. Gute Fahrt.
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0: Okay, rein geht's in diesen 7. Juni. Voll schön, dass wir den gemeinsam einpacken. Ich bin die Vero Czerwinski. Habt einen wunderschönen guten Morgen. Aha.

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2: Guten Morgen am Sonntag. 5:11 ist es und
1: seit gestern ist Papst Leo der 14. für eine Woche in Spanien unterwegs. Er ist natürlich nicht, um Urlaub am Ballermann zu machen, sondern weil er einige To-Dos zu erledigen hat. Cindy Polutzki aus der Ö3-Redaktion.
3: Ja, absolut. Er wird zum Beispiel eine Rede im Parlament halten und das spanische Königspaar treffen. Aber der Höhepunkt, der wird dann am Mittwoch in Barcelona sein. Da wird er nämlich den neuen Jesus-Christus-Turm der weltberühmten Basilika Sagrada Familia weihen und segnen. Und das ist dann auch der 100. Todestag von Antoni Gaudí. Das ist der Architekt der Basilika. Und übrigens, der Bau von dieser Basilika, der dauert schon 144 Jahre. Die komplette Fertigstellung, die wird dann für die 2030er Jahre erwartet.
1: Und dann drückt man die Daumen, dass es durchzieht. Ja. Toi, toi, toi. Aber auch voll cool, musikalisch geht es ja komplett ab in Barcelona wegen dieser Weihe.
3: Álvaro Soler, der ist ja in Barcelona geboren, der wird rund um diesen Papstbesuch bei den Eröffnungsfeierlichkeiten für die Basilika dann ein Konzert spielen. Also quasi als Vorgruppe für den Papst.
1: Okay, aber davor bangen wir ihn uns nochmal aus für den Start in diesen 7. Juni. Álvaro Soler jetzt mit Sophia für euch auf Ö3.

Guten Morgen in der Ö3 Wecker Weekend Edition. Es ist 18 nach 6 und wohin auch immer ihr gerade unterwegs seid, ich habe da was, was eure Fahrt, euren Weg zu 100% aufwertet. Das ist so ein Vibe, die zwei, Philip Bailey und Phil Collins. Gibt's gleich nach einem Song, den ihr vielleicht noch gar nicht kennt, aber sowas von lieben werdet, der ist unglaublich gelungen. Kygo, Khaled und Griffin mit Save My Love. Auf das der beste Sonntag ever wird.

0: Morgen am Sonntag. Es ist ganz genau 6:30 im Ö3-Wecker Frühstart. Entschuldigung, Wecker Weekend Edition. Walter, du hast noch immer nichts, was aber gut ist.
1: Ja, bitte weitergehen. Hier gibt es nichts zu sehen. Es sind uns keine Störungen gemeldet worden. Gute Fahrt. Gleich weiter mit Elise Pelzelmeier.
2: In der US-Stadt Toledo im Bundesstaat Ohio sind in der Nähe eines Festivals Schüsse gefallen. Mindestens 12 Menschen sind laut Polizei verletzt worden. Zwei der Opfer schweben in Lebensgefahr. Nach den zwei Tätern wird noch gefahndet. Deutschland, Frankreich und Großbritannien wollen die stockenden Bemühungen um ein Ende des Ukraine-Kriegs wieder in Gang bringen. Die Regierungschefs der drei Länder treffen den ukrainischen Präsidenten Volodymyr Zelensky heute in London. Es sollen neue Chancen für Verhandlungen mit Russland ausgelotet werden. Und ab Mitte Juni darf Marmelade wieder Marmelade heißen. Die EU hat bisher vorgeschrieben, dass nur Produkte aus Zitrusfrüchten als Marmelade bezeichnet werden dürfen. Alles andere muss als Konfitüre gekennzeichnet werden. Mit der neuen sogenannten EU-Frühstücksrichtlinie ändert sich das jetzt. Ab 14. Juni darf also auch wieder Erdbeer- oder Marillenmarmelade in Österreichs Supermärkten verkauft werden. Und jetzt zum Wetter mit Nicola Birmayr.
3: Zeitweise seht ihr die Sonne heute überall. Nebel zum Beispiel in Unterkärnten und die Wolken von Vorarlberg bis Oberösterreich lockern zumindest teilweise wieder auf. Es sind jedoch bereits erste Schauer dabei, etwa im Innviertel. Um die Mittagszeit kann es auch um Wien kurz mal regnen. Die meisten Schauer und auch einzelne Gewitter sind heute aber am Nachmittag in den Alpen und im Süden zu erwarten. Von Linz bis Eisenstadt frischt lebhafter Westwind auf und der Nachmittag wird sehr warm heute mit 20 bis 26 Grad, im Osten stellenweise 28 Grad.
0: Okay, aber jetzt mal zurück zu den Marmeladen-News. Also erstens, jawohl, ich finde Konfitüre klingt eh viel zu fancy. Und das würde mich jetzt interessieren, wenn wir schon bald offiziell Marmelade sagen dürfen. Was ist eure Lieblingsmarmelade?
1: Marille.
0: Nicola?
4: Kiwi.
0: Elise?
4: Ich bin auch bei der Marille.
0: Kiwi?
4: Ja.
0: Okay, wer bietet mehr? Welche taugt euch am meisten? Welche Marmelade kommt bei euch immer aufs Frühstücksbrot? 0800 600 600. Gebt gern Bescheid.

0: So entspannt starten wir gemeinsam rein in diesen Sonntag. Viele von euch auch am Weg in den Frühdienst. Und es gibt so Momente, da merkt man einfach, dass jemand seinen Job wirklich liebt. Im Dreiwecker-Podcast Off Records zum Beispiel erzählt unser WM-Reporter Daniel Kulowitz sehr persönlich, warum diese Fußball-WM für ihn viel mehr ist als einfach nur ein Auftrag.
1: Das ist das Geilste. Das ist das, warum ich Reporter werden wollte. Das war mein Traum zu einer Fußball-WM. Weil mein Vater war Nationalteam-Masseur vom ÖFB-Team.
2: Ja.
1: Beste Masseur des Landes gewesen. Und
2: natürlich.
1: Der hat mich immer in die Kabinen mitgenommen.
2: Ja.
1: Zum damals Teamchef Josef Hickersberger. Und wir haben da gespielt gegen Argentinien in der Vorbereitung, gegen die Niederlande mit Van Basten, mit Maradona. Und ich bin mit denen da so am Gang gestanden und hat mich sogar auf die Trainerbank mitgenommen, der Josef Hickersberger. Und das, ich wollte das, da wollte ich ganz nah dran sein. Eigentlich wollte ich der Maradona selber werden. Ist nichts draus geworden. So habe ich mir gedacht, dann musst du wenigstens versuchen, das Ganze auf eine andere Ebene zu bringen. Und so bin ich eigentlich der Sportreporter geworden. Und das ist der Traum. Da musst du hin. Fußball-Weltmeisterschaft. Alle 4 Jahre und jetzt noch mit Österreich.
0: Ja, Wahnsinn. Es sind auch nur noch 4 Tage bis zum Eröffnungsspiel am Donnerstag. Und wir, aber natürlich allen voran Daniel, berichten natürlich auch live von allen Spielen hier auf Ö3.

0: dieser Song gibt einem echt das Gefühl, einfach alles schaffen zu können. Aber alles ist überhaupt nicht unser Ziel im Moment. Vero Czerwinski hier, guten Morgen im Wecker auf Ö3. Unser Ziel, stimmt ihr mir sicher zu, ist es mal aufzuwachen, ordentlich. Also es ist wirklich die einzige Challenge, voll da zu sein, geistig, körperlich. Aber das schaffen wir auch auf jeden Fall und sogar richtig schnell mit der Musik, die jetzt kommt, zum Beispiel von ihm.
1: Hi Leute, hier ist Kamrad und ich freue mich so krass, dass ich dieses Jahr zum allerersten Mal beim Donauinselfest spielen werde auf der Hitradio Ö3 Bühne und ich freue mich auf den 5. Juli.
0: So ist es. Gerne vorbeikommen und jetzt gerne lauter drehen bei So Good um 7:15.

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2: Hier ist Ö3. Guten Morgen. Rein geht's in diesen frischen Tag. Nothing's gonna stop us now. Gibt's gleich von Starship dazu Olivia Dean und davor noch Elise Felsmeier. Es ist 7 Uhr. Guten Morgen.
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2: Wer sich beruflich weiterbilden will, kann ab morgen beim AMS eine Weiterbildungszeit beantragen. Die Anforderungen sind strenger als bei ihrem Vorgängermodell der Bildungskarenz. Ö3-Reporterin Eva Haslinger berichtet.
18: Wer die neue Weiterbildungszeit nutzen will, muss seit mindestens einem Jahr beim aktuellen Dienstgeber beschäftigt sein. Früher genügte ein halbes Jahr. Es wird nicht mehr möglich sein, unmittelbar nach einer Elternkarenz eine Weiterbildungsbeihilfe zu beziehen. Die Ausbildung muss mindestens 20 Wochenstunden umfassen. Bei Studien müssen 20 ECTS pro Semester absolviert werden. Außerdem hat man keinen Rechtsanspruch auf eine Beihilfe. Das AMS kann den Antrag ablehnen, wenn es eine Bildungsmaßnahme für nicht sinnvoll hält. Bei besser verdienenden Beschäftigten muss der Arbeitgeber 15% der Förderung übernehmen. Die Höhe der Beihilfe ist einkommensabhängig und beginnt bei rund 40 Euro täglich. Für die Weiterbildungszeit sind im Budget jährlich 150 Millionen Euro vorgesehen. Das ist in etwa ein Viertel dessen, was im Vorjahr in die Bildungskarenz geflossen ist.
2: Tirol setzt beim Jugendschutz auf spezielle Armbänder. Veranstalter von Zelt- und Sommerfesten sollen so einen Überblick darüber behalten, wer wie alt ist. Wolfgang Böhmer berichtet.
19: Gerade auf Zelt- und Sommerfesten sind oft viele Familien, aber auch Jugendliche auch mal alleine ohne Eltern unterwegs. Und schnell tauchen dann zum Beispiel bei Zeltfesten, bei denen Menschen, die das nicht täglich als Job machen, Fragen auf, ab welchem Alter man überhaupt oder wenn ja, was an Jugendliche zum Beispiel ausschenken darf. Um es den Veranstaltern, aber eben auch allen freiwilligen Helfern bei den Festen leichter zu machen, gibt es vom Land dreifarbige Jugendschutzbänder zu einem Unkostenbeitrag von 1 Euro für 50 Stück, die man beim Eintritt gleich vergeben kann. Rot für alle unter 16 heißt kein Alkohol, keine Zigaretten. Gelb für 16- und 17-Jährige. Bier, Wein und Sekt ja, aber kein Schnaps oder Alkopops. Und grün ab 18, alles erlaubt. Damit soll auf einen Blick sofort klar sein, wem was verkauft werden darf oder eben nicht.
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20: Während Österreichs Fußballnationalmannschaft die restlichen Tage bis zum WM-Start ohne Testspiel verbringt, haben einige WM-Teilnehmer noch letzte Freundschaftsspiele absolviert. Das deutsche Nationalteam etwa feiert in Chicago bei großer Hitze einen knappen 2:1-Sieg über den WM-Gastgeber USA, berichtet Ö3-WM-Reporter Daniel Kulowitz.
21: Die letzte Formüberprüfung der deutschen Nationalmannschaft fällt unter die Kategorie erfolgreich absolviert. Havertz und Sané treffen beim 2:1-Sieg über WM-Gastgeber USA. Das Fazit von DFB-Teamchef Julian Nagelsmann und Kapitän Kimmich.
22: Gute Generalprobe. Bei den Temperaturen war noch nicht extrem, aber trotzdem schon sehr schwül. Und von dem her guter Test. Die Jungs haben einen guten Eindruck gemacht.
23: Wir sind sehr glücklich, dass wir gewinnen konnten. Ich glaube, das Wichtige ist natürlich für Selbstvertrauen, wenn man auch spürt, dass gewisse Dinge funktionieren.
21: Aufregung gab es beim 2:1-Sieg von Portugal über Chile. Portugals Star Rafael Leão sieht nach einer Rudelbildung die rote Karte, eine Sperre für die ersten WM-Spiele steht im Raum. Brasilien schlägt Ägypten knapp 2:1 und Österreichs zweiter Gruppengegner Argentinien gewinnt gegen Honduras 2:0 durch Treffer von Lautaro Martinez und Giuliano Simeone. Lionel Messi ist nach seiner Wadenverletzung noch geschont worden.
20: Und jetzt zu Nicola Birmer.
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2: Warm wird es heute mit 20 bis 28 Grad. Schon jetzt hat es in Gumpoldskirchen 21, in Bregenz und Matsee 17 Grad. Zudem scheint zeitweise die Sonne. Es sind jedoch auch Wolken und einzelne Regenschauer dabei. Derzeit etwa zwischen Vorarlberg und Oberösterreich. Um die Mittagszeit dann um Wien. Die meisten Schauer und auch Gewitter sind dann am Nachmittag in den Alpen und im Süden zu erwarten. Von Linz bis Eisenstadt frischt lebhafter Westwind auf. Morgen vereinzelt an die 30 Grad, viel Sonne, speziell im Bergland, aber auch wieder einzelne gewittrige Schauer.
24: Ich finde es super, wenn wir solche Sachen verbinden wie Sonnenstunden im ganzen Land. Das ist mega. Und das verbindet uns auch in ganz Österreich, nichts los auf den Straßen.
25: Ja, so will man unterwegs sein an einem Sonntagmorgen. Ihr kommt überall ohne Verzögerung voran. Gute Fahrt.
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24: Und wenn wir voller Energie sagen, also dann nehmt uns bitte beim Wort. Polymers gleich für euch, aber auch ruhige Energie kann richtig, richtig gut tun. Zum Beispiel die von Olivia Dean, die kann das extrem gut, sehr soulig, ihre Stimme sehr entspannt. Man I Need gibt's jetzt für euch. Ich bin die Vera Czerwinski und ihr hört Ö3 um 5 nach 7. Guten Morgen.

0: Guten Morgen um 12 nach 7, hier ist Ö3. Und wenn ihr noch ein bisschen länger unterwegs seid, gerne einfach aufgedreht lassen das Radio, weil da kommt ein super, super spannendes Gespräch auf euch zu. Ness ist heute zu Besuch bei Claudia Stöckel. Und die Ness, okay, ich sag's so, also einerseits ist sie unglaublich gut im Singen und wird auch auf der Pride zum Beispiel auftreten oder auf der Ö3-Bühne am Donauinselfest. Und auf der anderen Seite ist sie einfach die reflektierteste, weiseste Person, die ich kenne. Voll jung, 21 Jahre alt, aber bringt auch den oder die Älteste von uns ordentlich zum Nachdenken. Zum Beispiel, wenn es darum geht, die Schwermut in der Früh zu vertreiben.
1: Boah, wenn es mir nicht so gut geht an einem Tag und ich wache auf, dann merke ich das eben auch schon beim Aufstehen. Und dann mache ich leider den Fehler, dass ich dann wirklich liegen bleibe. Also ich weiß, ich muss mit meinem Hund raus, das holt mich extrem raus. Und dann frage ich halt oft meine Freunde. Also meine Freunde holen mich sehr oft aus so schlechten Tagen raus und dann machen wir irgendwas Cooles. Also ich bin nicht so der Mensch, der dann sagt, ja, mir geht's schlecht, ich brauche das jetzt. Das ist vielleicht eine Sache, die könnte man auf jeden Fall machen, weil drüber reden voll wichtig ist. Aber ich lasse mich dann einfach gern ablenken. Also ich mache dann einfach gern was Lustiges oder wir fahren wohin oder wir gehen spazieren oder was essen oder so.
0: Und mehr über Ness ganz persönlich gibt's dann gleich ab 9 im Frühstück bei mir. Und jetzt schon mit ihrem neuen Song auf für 3. Und auch da sage ich euch, bitte hört auf den Text. Es ist unfassbar. Deine Richtung von Ness. Weil ich

0: So, alle Perfektionisten, heben jetzt mal bitte kurz die Hand. Super, ich habe da was für euch. Weil, ja, es gibt zwar überall ein paar Sonnenstunden heute, aber besser und länger geht immer. Also Nicola, um die Sonntagsplanung zu perfektionieren, wo wird es denn wirklich am schönsten in Österreich? Wo könnte man hinfahren?
1: Ja, das ist heute gar nicht so leicht herauszufiltern, denn stellenweise wird es im Tagesverlauf freundlicher, sonniger. Das trifft vor allem den Bereich von Vorarlberg bis Oberösterreich. Dann haben wir Bereiche, wo es jetzt sehr sonnig ist, am Nachmittag dann aber Gewitter auftauchen. Das betrifft Osttirol, Kärnten und die Steiermark. Insgesamt die meisten Sonnenstunden und vor allem die höchsten Temperaturen, die gehen sich heute aber in Niederösterreich, in Wien und dem Burgenland aus. Auch wenn es um die Mittagszeit vielleicht kurz sogar mal regnen kann da und es windig wird, aber badetauglich auf jeden Fall da.
0: Das klingt für mich sehr nach einer Tour durch ganz Österreich, einfach immer der Sonne nach.
1: Genau. Immer der okay. Sonne nach, genau.
0: Super, dann jetzt wissen wir Bescheid und jetzt können wir wieder weitermachen mit der besten Musik auf Ö3, gleich von Starship und hier ist Sabrina Carpenter für euch, Man Child.

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2: Hier ist Ö3 um ganz genau 7:30. Guten Morgen. Wir checken für euch nonstop die Straßen, aber heute wie auch sonst normalerweise, ja, Sonntag
3: so,
2: früh eher.
3: So soll Sonntag auf den Straßen. Gut. Genau, es sind uns keine Störungen gemeldet worden. Gute Fahrt. Gleich weiter zum News-Update mit Elise Pelzelmeier.
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5: Bei der Lohntransparenz hat Sozialministerin Corinna Schumann von der SPÖ jetzt den Koalitionspartnern einen Gesetzesentwurf vorgelegt. Eigentlich läuft die Frist der EU für die Umsetzung der Lohntransparenzrichtlinie heute ab. Erst 3 EU-Staaten haben die Richtlinie bisher umgesetzt. In Krems ist in der Nacht ein Auto in eine Bankfiliale gekracht. 2 Meter hohe Fensterscheiben sind dabei zerstört worden. Die schwangere Pkw-Lenkerin ist unverletzt geblieben. Warum die Frau die Kontrolle über ihr Fahrzeug verloren hat, ist noch unklar. Und das iranische Fußballnationalteam darf nur für Spiele während der Weltmeisterschaft in die USA einreisen. Nach den Matches muss das iranische Team wieder sofort nach Mexiko reisen, heißt es vom iranischen Botschafter. Hintergrund ist der Krieg zwischen dem Iran und den USA. Und jetzt zum Wetter mit Nicola Birmeier.
6: Es wird sehr warm heute. In Neudorf bei Landsee haben wir jetzt um 7:30 schon fast den gestrigen Höchstwert erreicht mit 21 Grad. 20 bis 28 Grad werden es heute noch. Zudem scheint zeitweise die Sonne und das in ganz Österreich. Es sind jedoch auch Wolken und einzelne Regenschauer dabei, aktuell etwa zwischen Vorarlberg und Oberösterreich. Um die Mittagszeit kann es um Wien mal Schauer geben. Die meisten Schauer und auch Gewitter bilden sich am Nachmittag in den Alpen und im Süden. Von Oberösterreich bis ins Nordburgenland wird es heute auch windig.
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0: jetzt mal rein in diesen Sonntagmorgen, Ö30 um 7.38 Uhr. Hallo. Also Social Media ist schon einmal voll mit Content aus Monte Carlo. Klar, weil wenn die Schönen und Reichen dieser Welt sich da treffen an diesem Wochenende, dann wird natürlich inszeniert, was das Zeug hält. Grund für dieses Treffen ist jedenfalls die Formel 1 und mittendrin statt nur dabei. Bist du, Gerald Prohaska, guten Morgen. Was geht dort ab bei euch?
1: Ja, ich nehme euch einmal mit auf so einen kurzen Streifzug durchs Fahrerlager. Bitte. Schönen guten Morgen. Da ist der erste Weg natürlich zum neuen Superstar Kimi Antonelli, der mit funkelnden Augen beschreibt, wie viel Adrenalin er auf dieser Strecke ausschüttet.
2: I mean, the rush of adrenaline was immense. Impossible to describe.
1: Und gleich daneben erwische ich den Papa, der den Tränen nahe war.
3: Very happy. Unbelievable.
1: Weiter geht's vorbei an Kim Kardashian zu Lewis Hamilton, der sich als Antonelli-Fan geoutet hat.
2: Congrats to Kimi. Mega, mega job.
1: Und am Weg zurück Richtung Pressezentrum treffe ich Doppel-Olympiasieger Benji Karl, der ob der Dekadenz auch nur staunen kann.
4: Das ist wirklich komplett ihre Welt.
1: Keine 10 Meter weiter steht Marc Odermatt, der Parallelen zu Kitzbühel zieht.
5: Der Vergleich sicher gerechtfertigt, auch wenn hier schon noch ein bisschen größer ist alles.
1: Und im abgefahrenen Outfit, wenig überraschend, läuft mir Lukas Braten dann über den Weg, für den Wohnen hier in Monte Carlo keine Option ist.
6: Nein, ich glaube, das ist so viel für mich. Ich liebe Natur. Innsbruck ist gut für mich.
1: Und heute freue ich mich hier vor allem auf Bruce Springsteen und Lindsay Vonn.
0: Danke, Gerhard, fürs Mitnehmen. Wieder zurück nach Österreich. Da war es auch richtig schön, weil wir stehen hier jetzt gemeinsam auf und die Songs, zu denen wir aufstehen. Mua. To Love Somebody, Holly Humberstone, Sunrise Avenue mit Hollywood Hills. Und ihr hört ihn schon. Mr. Know-It-All, ein absoluter Liebling gerade von Teddy Swims hier auf E3.

Sie Ödre Wecker Weekend Edition um 10 vor 8. Guten Morgen, Vero hier, hi. Frage: Wie steht ihr zu Shawn Mendes? Also für mich persönlich war er früher eigentlich einfach nur eine Alternative zu Justin Bieber, weil, hallo Justin Bieber-Fan sein, es geht gar nicht unter Jugendlichen, auf gar keinen Fall. Aber Shawn Mendes, der war richtig nischig. Ich meine, mittlerweile ist mir wurscht, wer was denkt, ich stehe zum Musikgeschmack. Und auch Shawn Mendes, der ist längst nicht mehr so nischig, er ist sogar richtig, richtig bekannt geworden und feiert heuer 10 Jahre Treat You Better zum Beispiel. I know I can treat you better. Und auch der nächste Song, den wir für euch eingeplant haben, der kommt richtig gut bei euch an, wünscht ihr euch fast jeden Tag rein und hier ist er, In My Blood für euch auf der 3.

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16: Ö3 ist hier, guten Morgen am Sonntag. Voll cool, dass ihr aufgedreht habt. Wir haben auch super Sachen vorbereitet für euch von J-Lo und David Guetta zum Beispiel oder auch von Coldplay. Davor zu Elise Pelzenmeier. Es ist 8 Uhr. Schönen guten Morgen.
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16: In 4 Tagen startet die Fußball-Weltmeisterschaft in den USA. Dabei setzt der Weltfußballverband FIFA auch wieder auf viel Technologie und Neuerungen. Ö3-Reporter Christoph Ott.
18: Bewährte Systeme wie Torlinientechnik und Videoschiedsrichter bleiben auch bei dieser WM im Einsatz. Neu ist eine weiterentwickelte halbautomatische Abseitstechnologie, die Entscheidungen deutlich beschleunigen soll. Unterstützt wird sie von Sensoren im Ball und noch einem präziseren Tracking der Spieler auf dem Feld. Zusätzlich erhalten alle 48 Teams Zugang zu einer KI-gestützten Analyseplattform für Taktik- und Spielanalysen.
16: Und Christoph, in Zukunft könnte sogar noch mehr Hightech im Fußball Einzug halten.
18: Die Rede ist da zum Beispiel von Drohnen mit Ballfangsäcken, die scharf geschossene Bälle Richtung Publikum noch in der Luft abfangen können und so die Fans schützen. Außerdem ist es möglich, dass in Zukunft Ballkinder von sogenannten Ballpicking-Robotern am Spielfeldrand ersetzt werden. Die Roboter sollen die Bälle nicht nur einsammeln, sondern den Spielerinnen und Spielern auch zuspielen können. Ob sich diese Technologien tatsächlich durchsetzen, wird sich erst in den kommenden Jahren zeigen.
16: Am Donnerstag wird über das Erneuerbaren-Ausbau-Beschleunigungsgesetz im Nationalrat abgestimmt. Es soll Bundesländer verpflichten, bei der Energiewende mitzumachen. ÖDA-Reporter Paul Siehorsch, die notwendige Mehrheit dafür im Nationalrat zu bekommen, dürfte aber schwierig werden.
19: Die Beschleunigung für Erneuerbare braucht eine Zweidrittelmehrheit. Die Verhandlungen laufen, sagt Energiestaatssekretärin Elisabeth Zehetner, ÖVP.
20: Es gibt noch ein paar Knackpunkte, wo wir uns zwar über das gemeinsame Ziel einig sind, aber nicht über den Weg, wie wir dorthin kommen.
19: Der Verhandlungspartner, die Grünen. Energiesprecher Lukas Hammer ist wenig optimistisch, dass es am Donnerstag ein Ja von den Grünen im Parlament geben wird.
21: Das hängt davon ab, ob der Herr Wirtschaftsminister den Mut aufbringt, sich gegen die Blockadehaltung der Landeshauptleute durchzusetzen und Nachbesserung bei den Zielen auch durchzusetzen.
19: Ein Knackpunkt, die Ausbauziele für Wind und Sonne. Einige Länder stemmen sich gegen die Vorgaben vom Bund. Dabei müssten die Ziele höher sein, kritisieren eben die Grünen. Kritik am Entwurf kommt auch von Vertretern der Wind- und Kleinwasserkraft.
16: Ab Mitte Juni darf Marmelade wieder Marmelade heißen. Die EU hat bisher vorgeschrieben, dass nur Produkte aus Zitrusfrüchten als Marmelade bezeichnet werden dürfen. Alles andere muss als Konfitüre gekennzeichnet sein. Mit der neuen sogenannten EU-Frühstücksrichtlinie ändert sich das jetzt. Ab 14. Juni darf also auch wieder Erdbeer- oder Marillenmarmelade in Österreichs Supermärkten verkauft werden. Das Wiener Fundtierservice hat jetzt seit Frühlingsbeginn wieder viel zu tun. Mit den steigenden Temperaturen entwischen auch wieder wesentlich mehr Haustiere als im Winter. Thomas Metelko berichtet.
6: Rund 50 Ziervögel, 14 Schildkröten und mehrere Katzen sind vom Fundtierservice in den beiden Monaten April und Mai versorgt worden. Oft mussten sie auch tierärztlich behandelt werden. Ziervögel entfliegen in den meisten Fällen aus geöffneten Fenstern, wenn bei wärmeren Temperaturen wieder mehr gelüftet werde, so Ruth Jeli, Leiterin des Veterinäramts. Bei Schildkröten vermutet sie, dass diese nach dem Winterschlaf wieder aktiver werden. Sie werden wieder nach draußen gebracht, wo sie immer wieder aus Gehegen entkommen können. Ein spezielles Thema sind Katzen. Gekippte oder ungesicherte Fenster und Balkone bergen ein hohes Verletzungsrisiko. Nicht alle Tiere überleben einen Absturz. Eine entsprechende Sicherung für Katzen ist daher nicht nur sinnvoll, sondern sogar gesetzlich vorgeschrieben.
16: Und jetzt zu Nicola Birmer.
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7: Zeitweise seht ihr heute überall in Österreich die Sonne. Es sind aber auch Wolken und Schauer dabei. Die von Vorarlberg bis Oberösterreich werden eher weniger. Über den Alpen und im Süden bilden sich hingegen allmählich Quellwolken und ein paar Schauer oder auch Gewitter. Und einzelne Schauer können um die Mittagszeit auch im Osten durchziehen. Von Oberösterreich bis ins Nordburgenland frischt heute lebhaft der Westwind auf und der Nachmittag wird sehr warm mit 20 bis 28 Grad.
16: Also Good News für alle, die heute den Sonntag genießen wollen. Vielleicht Absolut. Auch mal kurzes Planschen geht sich auf jeden Fall aus. Und super News für alle, die jetzt schon unterwegs sind auf den Straßen, Walter.
8: Ja, meine Staukarte ist so wunderschön wie selten. Kein einziger roter Pfeil zu sehen. So kann man den Sonntag starten.
16: Gute Fahrt.
8: Guten Morgen.
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16: Guten Morgen, Vero hier und an alle von euch, die gerade dazugekommen sind. Ihr habt alles richtig gemacht. Jackson ist schon unterwegs und auch davor eine ultra starke Nummer. Neu und wird euch auf jeden Fall taugen. J-Lo und David Guetta jetzt mit Save Me Tonight. Und Walter, weil du so gerne sagst, nochmal.
8: Guten Morgen.
16: Nochmal.
8: Guten Morgen.
16: Guten Morgen. Okay. 5 nach 8.

0: Was für ein grenzgenialer Song von einem Mann, den ich euch allen nicht vorstellen brauche und über den gerade die ganze Welt redet. Guten Morgen in der Ö3 Wecker Weekend Edition. Es ist 7:45 und ja, der Hype um den Kinofilm Michael ist halt einfach riesengroß. Seine Hits sind zurück in den Charts und es gibt auch eine neue Streaming-Serie über den King of Pop. Guten Morgen, PA.
1: Guten Morgen. Ja, die Dokuserie Michael Jackson, das Urteil, läuft frisch auf Netflix und ist sicher eine der spannendsten Neuerscheinungen dieses Wochenende.
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1: In drei Folgen widmet sich Michael Jackson das Urteil, jenem Teil von Jacksons Geschichte, der im Kinofilm ja komplett ausgespart wurde, nämlich den Missbrauchsvorwürfen und dem Missbrauchsprozess im Jahr 2005. Der 70-tägige Prozess wird dann mit Hilfe von Archivmaterial und Zeitzeugen rekonstruiert. Und da kommen dann auch Anwälte und Geschworene zu Wort, die im Gerichtssaal tatsächlich dabei waren. Läuft, wie gesagt, neu auf Netflix, ebenso wie die Jennifer Lopez-Romanze Office Romance. Und für die Kinder schaltet Disney Plus den jüngsten Pixar-Kino-Hit Hoppers frei.
0: Wow. Und für die Fans von Thomas Stipsitz hast du auch was mitgebracht.
1: Genau, OFON startet dieses Wochenende die Videokollektion Bestens unterhalten mit Thomas Stipsitsch. Da sind Filmhits dabei wie Griechenland oder das Eierkratz-Komplott bis zum Comedy-Talk Pension Schöller mit Thomas Stipsitsch. Und heute natürlich auch großes Thema auf OFON, der Formel 1 Grand Prix in Monaco mit Analysen, Hintergrundberichten und natürlich dem Rennen selbst ab 14.25 Uhr.

Gewaltige Stimme. Boah. Pink für euch im Ö3-Wecker. Es ist 20 nach 8. Guten Morgen. Hier gibt's Songs zum Aufstehen, die ihr schon seit Ewigkeiten kennt und auch liebt. Aber ich habe euch was richtig Frisches mitgenommen. Vero hier, hi. Ein Duo, mit dem... Also ich zumindest hätte nicht damit gerechnet, dass sie sich irgendwie zusammentun. Aber jetzt im Nachhinein, es macht voll Sinn. Also auf der einen Seite Leonie. Und dazu Callum Scott, den ihr zum Beispiel von dem Song hier kennt. Also der Stil ist schon sehr ähnlich, aber der gemeinsame Song, der sticht trotzdem komplett heraus. Wird euch gefallen, ganz bestimmt. Stay, jetzt für euch auf E3.

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15: Ö30 um 8:30. Schön, dass wir gemeinsam aufstehen. Jetzt mit dem Blick auf die Straßen, und der Walter hat heute wenig zu tun, weil es ist nach wie vor nichts los, was ja gut ist.
16: Ja, ich habe immer denselben Text. Es sind uns keine Störungen gemeldet worden. Gute Fahrt, aber das hört man ja durchaus gern. Weiter zu Elise Pelzelmeier.
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18: Wer sich beruflich weiterbilden will, kann ab morgen beim AMS eine Weiterbildungszeit beantragen. Die Anforderungen sind strenger als beim Vorgängermodell der Bildungskarenz. Ein direkter Anschluss an die Elternkarenz ist etwa nicht mehr möglich. Die USA wollen iranische eingefrorene Gelder offenbar den verbündeten Golfstaaten weitergeben. Damit sollen die Staaten Schäden reparieren, die im Irankrieg entstanden sind. Der US-Finanzminister hat Berichten zufolge schon ein Team beauftragt, die Höhe der Schäden zu ermitteln. Und das prestigeträchtigste Formel-1-Rennen der Saison findet heute Nachmittag in Monte Carlo statt. WM-Spitzenreiter Kimi Antonelli startet im Mercedes aus der Pole-Position. Und jetzt zum Wetter mit Nicola Biermeier.
19: Mit den Temperaturen geht es heute rasch nach oben. 24 Grad sind es bereits jetzt um 8:30 in Bad Vöslau. Es werden noch 20 bis 28 Grad am wärmsten im Osten. Zudem scheint heute zeitweise die Sonne. Es gibt aber auch ein paar Wolken und ein paar Regenschauer. Derzeit regnet es in Teilen Oberösterreichs. Um die Mittagszeit sind auch im Osten kurze Schauer möglich. Die meisten Schauer und auch Gewitter bilden sich am Nachmittag über den Alpen und im Süden. Von Oberösterreich bis ins Nordburgenland spürt ihr heute zeitweise lebhaften Westwind.
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0: Guten Morgen auf E3. Es ist 20 vor 9 am Sonntag. Und was Monte Carlo heute kann, das kann die Steiermark Ende Juni noch viel besser.
1: Motorsport steht im Zentrum und ich sage mal, viele Leute kommen nicht nur wegen Motorsport, aber sie werden in Spielberg zu Motorsport-Fans.
0: Ja, einige von euch werden bestimmt noch zu Formel-1-Fans werden, aber viele sind es schon längst. Und für euch haben wir was aus der Kategorie Once in a Lifetime.
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So viel Soul in der Stimme muss man erstmal haben. Boah. Olivia Dean weckt uns mit So Easy auf für drei. Es ist 12 vor 9. Guten Morgen. Schön, dass ihr schon wach seid. Jetzt gut festhalten, das wird eine scharfe Kurve rüber zu ihr. So rebellisch, ich liebe den Vibe von Avril Lavigne. Gibt's gleich im Mix mit Nico Santos und hier ist noch ein bisschen was Ruhigeres von Klangkarussell. Ihr hört Home auf Ö3.

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14: Der Frühstückstisch ist gut gedeckt. Wir sind zu Hause heute bei einer erfolgreichen jungen Musikerin. Mehr gibt's gleich. Davor das News-Update zum Sonntag mit Elise Pelzelmeier. Es ist 9 Uhr.
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16: Ein Ende der Geheimniskrämerei beim Gehalt, das fordert die EU mit der Lohntransparenzrichtlinie. Sozialministerin Corinna Schumann von der SPÖ hat jetzt dazu einen Gesetzesentwurf in die politische Koordinierung der Regierung geschickt. Obwohl sich die Sozialpartner noch nicht einigen konnten und auch die Koalitionspartner ÖVP und NEOS sind zuletzt noch auf der Bremse gestanden. Niklas Lercher berichtet.
17: Österreich hält bei der Lohntransparenz den Zeitplan der EU nicht ein. Spätestens heute sollte eigentlich das nationale Gesetz stehen, doch in der Koalition spießt es sich. Nun unternimmt Sozialministerin Corinna Schumann von der SPÖ einen Alleingang und legt den Koalitionspartnern einen Gesetzesentwurf zur Abstimmung vor.
18: Ich muss, weil ja auch die Frist für die Umsetzung der Richtlinie abläuft, jetzt dieses Gesetz in die politische Koordinierung geben.
17: Doch Stimmen in der ÖVP wollen bei der Lohntransparenz überhaupt die Stopptaste drücken, ähnlich die NEOS. Die Sozialministerin zeigt sich dennoch zuversichtlich.
18: Wir haben uns im Regierungsprogramm darauf verständigt, dass wir rasch und umfassend die Lohntransparenzrichtlinie umsetzen.
17: Mit der EU-Richtlinie sollen Arbeitnehmerinnen und Arbeitnehmer beispielsweise erfahren können, wie viel ein Kollege im gleichen Bereich durchschnittlich verdient. Findet die Regierung zu keiner Einigung, droht ein Vertragsverletzungsverfahren der EU.
16: Damit Kinder schwimmen lernen, organisiert die Gemeinde Antering in Salzburg jetzt selbst Kurse. Sie will nicht warten, bis das neue Flachgauer Hallenbad in Seekirchen fertig ist. Ö3-Reporter Peter Obermüller berichtet.
19: Freischwimmer ab 7 Jahren und Fahrtenschwimmer ab 9 Jahren. Die Landjugend trainiert und die Wasserrettung nimmt die Prüfungen ab. Es gäbe dringenden Bedarf an Schwimmkursen. Man könne nicht warten, bis es im Flachgau endlich ein Hallenbad gibt. Also führt die Gemeinde Antering die Ausbildung im eigenen Freibecken durch. Bürgermeister Alois Mühlbacher, ÖVP.
20: Es ist ein schon großes Anliegen, dass die Kinder bereits im Feldschuhalter Sicherheit am Wasser entwickeln. Und wir rechnen so mit 15 bis 20 Leuten, dann ist das ein erfolgreicher Kurs. Und Lichtschwimmen kann lebensgefährlich sein. Und ich glaube, dass es unsere Verpflichtung ist, dass wir dem vorbringen.
19: 10 bis 12 Trainingseinheiten zu je 2 Stunden sind geplant. Das Informationsblatt für den Ferienschwimmerkurs liegt in der Gemeinde, in einer Bank und in der Volksschule auf. Anmeldeschluss für den Ferienschwimmkurs ist am 14. Juni.
16: Deutschland, Frankreich und Großbritannien wollen die stockenden Bemühungen um ein Ende des Ukraine-Krieges wieder in Gang bringen. Die Regierungschefs der drei Länder treffen den ukrainischen Präsidenten Volodymyr Zelensky heute in London. Es sollen neue Chancen für Verhandlungen mit Russland ausgelotet werden. In Monte Carlo steht heute ab 15 Uhr der Formel-1-Klassiker am Programm. Und da könnte die Siegesserie von Kimi Antonelli weitergehen. Ö3-Reporter Gerd Boraska aus dem Fürstentum.
21: Na, wenn der 19-jährige Jungster auch hier heute die Nerven behält, den 5. Sieg in Serie fixieren sollte, dann wird Antonelli vermutlich heuer nur noch schwer zu stoppen sein.
22: Ja, yeah, I mean for sure, just enjoying the driving, enjoying the car, enjoying the weekend.
21: Team intern scheint der Krieg der Sterne vorerst entschieden. George Russell ist von Startplatz 6 ratlos.
23: Honestly, a bit confused, don't know what's going on.
21: Und der erste Herausforderer von Kimi Antonelli ist heute kein geringerer als Max Verstappen, der mit allen Wassern gewaschen ist.
24: Brauche natürlich jetzt ein bisschen Glück, vielleicht am Start oder Strategie, aber ja, normalerweise kannst du natürlich nicht überholen.
21: In Reihe 2 lauern die Ferraris auf ihre Chance. Dritter Lewis Hamilton, vierter Charles Leclerc. Promi-Dichte ist auch heute garantiert. Los geht's um 15 Uhr, auch live in OF1.
16: Und jetzt zu Nicola Birmar.
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2: Zumindest zeitweise zeigt sich heute die Sonne. Es ziehen aber auch Wolken und einzelne Regenschauer durch. Derzeit regnet es zum Beispiel stellenweise in Oberösterreich. Um die Mittagszeit sind im Osten dann einzelne Schauer möglich. Die meisten Schauer und auch ein paar Gewitter sind am Nachmittag in den Alpen und im Süden zu erwarten. Von Oberösterreich bis ins Nordburgenland frischt heute lebhafter Westwind auf und der Nachmittag wird sehr warm mit 20 bis 26, im Osten sogar bis 28 Grad.
14: Und wie sieht's aus auf Österreichs Straßen, Walter?
25: Ja, sehr gut. Es sind uns keine Störungen gemeldet worden. Ich wünsche eine gute Fahrt.
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14: Willkommen im Frühstück bei mir.
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26: Hi Leute, hier ist Ness und ich bin gerade bei Frühstück bei mir. Ich schaue hier auf einen gedeckten Tisch. Wir haben Erdbeeren und wir haben auch Kohlrabi. Ich habe mich irgendwann in Kohlrabi verliebt und ich wünsche euch ganz, ganz viel Spaß mit unserem Gespräch.
14: Ja, man kann sich sogar in Kohlrabi verlieben. Ich probiere das jetzt auch aus. Der steht mit Hummus hier auf dem Tisch. Schmeckt, ja, eigentlich sehr gut in der Kombi. Vanessa Marlen-Dullhofer, bekannt als Singer-Songwriterin Ness, hat heute zu sich nach Hause geladen, nach Oberwaltersdorf in Niederösterreich. Mit 16 hat sie sich entschlossen, Berufsmusikerin zu werden. Nach ihrem Platz 3 bei Starmania heute 5 Jahre später kann sie von einer steilen Karriere berichten. Darüber reden wir auch, dass sie Role Model und Mutmacherin für Gleichaltrige geworden ist, indem sie offen über Ängste und mentale Gesundheit spricht und dass Glück immer möglich ist. Ist es. Sie strahlt mich an. Schönen Sonntagvormittag.

0: Frühstück bei mir, heute zu Hause bei Singer-Songwriterin Ness. Einen schönen guten Morgen.
1: Guten Morgen, hallo.
0: Vielen Dank für die Einladung zu dir nach Hause. Wir sind hier in Oberwaltersdorf bei Wien in einer Dachwohnung und du bist erst vor einem Monat hier eingezogen.
1: Ganz genau.
0: Ich nehme an, ich bin der erste offizielle Gast.
1: Ja, schon. Also abgesehen von meiner Familie auf jeden Fall, ja.
0: Du bist vor 5 Jahren auf Platz 3 bei Starmania, der ORF-Casting-Show, gekommen. Mhm. Du bist seitdem 3-mal für den Amadeus Award nominiert worden als beste Singer-Songwriterin, gehörst zu den meistgestreamten Künstlerinnen Österreichs. Und wir sind eben jetzt hier in dieser neuen Wohnung von dir. Erzählt das auch die Geschichte deines Erfolgs?
1: Auf jeden Fall. Also mit meinem eigenen Geld zu sagen, ich habe mir das ermöglicht und habe das eingerichtet schön und ich bin sehr stolz darauf einfach, dass ich nicht aufgegeben habe und halt irgendwie mit 16 so mutig war, irgendwie auch zu Starmania zu gehen. Ich habe das ja meiner Oma zu verdanken, dass ich überhaupt da war.
0: Ja, die hat dich angemeldet.
1: Genau, sie hat mich angemeldet. Sonst hätte ich mich das ja alles nicht getraut eigentlich. Und ich habe einfach super viel lernen dürfen in der Zeit über mich. Und vor allem habe ich gelernt, dass man Sachen trotz Angst macht. Trotz der Angst versuchen es zu machen, egal wie groß die Angst ist, hat mir einfach so viel weitergeholfen, egal welche Angst ich hatte. Und damals war es halt auch nur in ein Mikrofon zu singen oder dass mir irgendwer zuhört beim Singen. Und auf einmal stehe ich auf der größten Bühne des Landes damals und das erste Mal irgendwie nach den Proben. Und dann auf einmal geht dieses Playback da los, also im Hintergrund der Backing Track. Und ich singe meinen ersten Ton und in dem Moment hat es mich so gerissen, weil ich war so, oh mein Gott, mich hören gerade so viele Menschen. Ja, unfassbar. Aber ich hatte so Angst. Ja.
0: Und was würdest du sagen, war deine wichtigste Eigenschaft, um jetzt auch diese 5 Jahre durchzuhalten? Ist, auch wenn du bei der Castingshow gut abgeschnitten hast, ist das dann trotzdem ein schwieriger Weg?
1: Freude am Prozess hat mir sehr viel geholfen. Also man hat dieses eine große Ziel vor Augen, keine Ahnung, diese eine große Hit. Und ich habe einfach ganz früh, hat mir auch mein Team mitgegeben, das ich seit Anfang an mit mir mittrage, bin ich sehr, sehr glücklich darüber, dass ich sie habe, haben mir von Anfang an gesagt, versuch, die kleinen Erfolge zu schätzen, weil irgendwann, wenn man dann alles erreicht hat, dann hat man irgendwie den Weg gar nicht so genossen eigentlich. Weil irgendwie der Weg ist das Ziel, ist auch dieses Sprichwort. Ich sehe das irgendwie genauso. Ich kann mich noch erinnern, wie ich damals meinen ersten Song released habe, also der heißt Deine Richtung, und ich habe eine Release-Party mit den Starmania-Kandidaten damals gemacht, zwischen den Museen in Wien. Und der Philipp, liebe Grüße an den Philipp, hat damals zu mir gesagt, schau mal Nessi, du bist in einer Spotify-Playlist. Ich habe überhaupt nicht verstanden, was das ist. Jetzt rückblickend denke ich mir, krass, ich bin mit meinem ersten Song in einer der größten Spotify-Playlisten gelandet. Dann hat Ö3 den Song auch ein paar Mal gespielt. Das erste Mal hat meine Oma mich angerufen, oh, ich habe dich auf Ö3 gehört. Und solche Sachen vergesse ich niemals. Und ich glaube, das ist für mich so viel mehr wert, als das, wo man am Ende ankommt.
0: Ja. Also die Freude war größer als der Druck. In dieser Zeit jetzt seit Starmania. Aber Druck wird es schon wohl gegeben haben, oder?
1: Auf jeden Fall. Also ich habe mir vor allem selber sehr viel Druck gemacht, weil ich halt auch gar keinen Maßstab hatte, was ist jetzt Erfolg. Und dann realisiere ich so richtig, was da passiert, wenn ich Konzerte spielen darf und dann die Leute wirklich kommen. Und ich merke dann oft im Backstage, wenn ich so schaue, manchmal habe ich so ein Fenster und kann so die Leute beobachten, wie sie so herkommen. Und dann schaue ich aus dem Fenster und dann fällt mir ein, dass da wirklich Menschen kommen wegen mir. Und das ist so, hä? So, ich bin halt einfach nur ich. Das ist schon irgendwie so wie ein Paralleluniversum, in das ich reingerutscht bin. Aber ich bin sehr froh, dass ich da bin.
0: Und die Oma kann wieder einen Strich auf der Stricherliste machen. Sie zählt mit, wie oft wird ihre Enkelin Ness auf Ö3 gespielt. Hier der aktuelle Hit, guter Song, tolle Stimme und eine wirklich sehr, sehr schöne Message. Das Gute gewinnt.

0: Schöner Song zum Start in diesen Sonntag. Einen schönen guten Morgen.
1: 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Singer-Songwriterin Ness. Heute im großen Interview der Woche auf Ö3.
0: Du bist am Samstag bei der Pride auf der Bühne, wirst dann beim Wiener Donauinselfest am 5. Juli spielen, einer unserer Hauptacts auf der Ö3-Bühne. 80.000 Menschen sind dort erwartet. Dieses spezielle Sommerfestival-Feeling, wie definierst du das für dich?
2: Das ist unglaublich. Ich glaube, für mich überwiegt so krass das Gefühl von, ich darf jetzt auf der Ö3-Bühne spielen vor so vielen Leuten. Und ich merke auch, wenn ich den Gedanken habe, wie innerlich so ich nervös schon werde. Das ist so riesig.
0: Und in Deutschland hast du ja auch bei Rock am Ring gespielt, 90.000 Besucher, ganz große Auftritte. Seit wann kannst du von deiner Musik leben?
2: Ich kann von meiner Musik aktiv leben seit 2023. Ich muss aber sagen, dass ich auch sehr viele Fehltritte hatte. Ich bin halt mit 16 selbstständig gewesen schon, war dann auch selbstständig gemeldet und habe am Anfang halt nicht gewusst, was die SVS ist und habe halt dann die ersten 2 Jahre gar keinen SVS-Beitrag gezahlt. Ich musste dann 2 Jahre Sozialversicherung auf einen Schlag nachzahlen. Das war wirklich ein Betrag, wo man sagt, boah.
0: Fünfstellig, Zehntausende Euros.
2: Ja, ja. Und das war ein Schockmoment. Dem Moment, wie ich diesen Brief geöffnet habe und ich lese das und ich war so, woher soll ich dieses Geld nehmen? Ich habe das Geld nicht. Weil ich halt vor allem alles, was ich mit der Musik irgendwie verdient habe, dann reinvestiert habe in andere Sachen und dann war das Geld eben nicht da. Auch ich lebe einen sehr YOLO-Lifestyle, sage ich jetzt mal. Also immer dieses, ich lebe nur einmal, es wird schon alles, am Ende wird alles passen.
0: Das sag ich YOLO immer. Heißt das?
2: YOLO. You only live once. Da habe ich zu YOLO gelebt. Also da war ich, aber nach meinem Fehltritt sozusagen, achte ich jetzt ganz genau drauf, dass ich spare und so und da einfach auch an meine Zukunft denke.
0: Also du hast den YOLO-Lifestyle, you only live once, jetzt an die Realität angepasst.
2: Ja, auf jeden Fall.
0: Verdienst du mehr durch die Streams? Also bis 2024 ist im Internet nachzulesen, hast du 48 Millionen Spotify-Streams mit deinen Songs erreicht oder durch die Auftritte?
2: Auf jeden Fall durch die Auftritte. Ja. Das ist natürlich dann die Frage, wie viel Gage bezahlt dir jemand? Wie viele Musiker nimmst du mit? Die musst du auch bezahlen. Wie weit ist die Reise? Und oft, muss ich sagen, hören sich die Gagenbeträge sehr hoch an, aber am Ende bleibt halt nichts über. Einfach damit man sich den Menschen zeigen kann. Einfach damit man das spielen darf. So. Aber natürlich wäre es schön, wenn man auch was verdient. Und das ist ja auch oft so.
0: Also was würdest du einer 16-Jährigen raten? Also nehmen wir das Alter von 16, als du bei Starmania mitgemacht hast. Castingshow, ja oder nein? Und was gibt es sonst, wenn man so wie du die Musik einfach leben will und das als Beruf ergreifen will?
2: Ich finde, es spricht gar nichts gegen Castingshow. Und wenn man sonst nicht weiß, wo man anfangen kann, würde ich einfach sagen, Social Media ist das größte Geschenk, was man eigentlich haben kann, weil man ohne Geld eigentlich, außer man muss sich natürlich sein Handy kaufen und seinen Internetzugang, aber ohne Geld das die Möglichkeit hat, viele Leute zu erreichen, ohne irgendwie, dass ich auf ein Werbeplakat für mehrere tausend Euro schreiben muss. Deswegen würde ich einfach sagen, Social Media ist der Key, wenn man nicht weiß, wo man anfangen soll eigentlich. Sich hinsetzen mit dem Instrument, das man spielt, oder auf YouTube eine Karaoke-Version angeben und einfach mal machen. Wenn man da super drin ist und das die Menschen super finden, dann kommt alles irgendwie von alleine. Dann kommen die Leute auf einen zu und sagen, hey, ich bin Produzent aus Wien und ich fand das voll schön, deine Stimme, willst du mal was machen? Und dann kommen die Connection irgendwie so.
0: Einfach mal machen und das hören wir immer wieder hier in Frühstück bei mir. Schön, dass ihr dabei seid.

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0: Guter Beat für den Start in den Sonntag, für den Gang zur Kaffeemaschine oder ins Badezimmer. Wenn ihr meine Stimme hört, wisst ihr, es ist Zeit für gute Gespräche und ein gutes Frühstück.
1: Mit 16 machte sie Platz 3 bei Starmania. Heute ist Ness 21, eine der meistgestreamten heimischen Musikerinnen und jetzt zu Gast in Frühstück bei mir auf Ö3.
2: Eine wilde Mischung.
3: Total.
2: Eine wilde Mischung hier am Frühstückstisch. Das sind Croissants, daneben Tomaten mit Mozzarella, Balsamico, ja. Eieraufstrich, Hummus, Erdbeeren, Salzstangerl. In welcher Reihenfolge isst du das?
3: Ja, das Ding ist, ich bin gar nicht so der Frühstücksmensch. Deswegen habe ich einfach mir gedacht, ich mache mal eine bunte Mischung aus allem, was einem so gefallen könnte. Aber ich bin eigentlich eher so die salzige Person. Deswegen, ich glaube, ich würde tatsächlich mit dem Mozzarella anfangen und mit den Tomaten.
2: Hast du irgendein Ernährungskonzept? Oder bei den allermeisten Gästen heutzutage, ja. Wir wissen alle so viel über Ernährung, gibt es irgendeine Philosophie, irgendein Konzept? Also kein Zucker, mehr Proteine, richtige Reihenfolge, zuerst Proteine, dann Kohlenhydrate. Ja. Gibt es da irgendetwas in die Richtung bei dir?
3: Das ist das Problem. Also ich glaube, meine Ernährung, jeder Ernährungswissenschaftler würde, glaube ich, die Augen zumachen. Aber einfach, weil ich sehr gerne ungesunde Sachen sehr, sehr gerne mag. Ich könnte jeden Tag Pizza Bufala essen. Jeden Tag.
2: Also mit Mozzarella Bufala.
3: Genau, ja, genau, ja. Ich habe eine Zeit lang auch zum Beispiel nur Käsetoast gegessen. Also wirklich, jeden Tag Käsetoast. Also ich habe auch so ein Essen, das zieht sich dann durch, bis ich nicht mehr sehen kann. Und es waren auch mal Salbeinudeln, habe ich jeden Tag Salbeinudeln gegessen. Ich glaube, es ist einfach für mich ein Schritt weniger, mir zu überlegen, was esse ich heute, wenn ich eh weiß, ja, das habe ich da, das gefällt mir, das esse ich jetzt wieder.
0: Zumindest das Salbe ist frischer, steht in der Küche bei meinem Gast Ness. Sie hat nach Hause geladen, alle Fotos zum Frühstück seht ihr wie immer online.

0: Der Sound für den Sonntag, für viele das Ende eines super langen Wochenendes. Genießt ihn.
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0: Der schnellste Verkehrsservice Österreichs im Hitradio 3 an einem ruhigen Sonntag. Es gibt eine gute Nachricht.
18: Ja, es sind uns keine Störungen gemeldet worden. Ich wünsche eine gute Fahrt.
0: Besser geht's nicht. Und ich bin heute zu Hause bei Ness am Küchentisch unterm Dachfenster und blicke auf die junge Singer-Songwriterin mit Baseballkappe, wie immer lässig gekleidet in Trainingshose, schwarzem Shirt, sportlich unterwegs. Und immer wieder höre ich von jungen Künstlerinnen, dass sie da im Zuge ihrer Karriere im Showbiz bis oft vom Umfeld, von Managern erinnert werden. Doch zieh dich doch bitte weiblicher an, Ness. Hast du das nie gehört?
19: Ja, doch, das wurde mir schon viel gesagt. War mir aber Gott sei Dank einfach wurscht. Also ich hatte da auch damals Billie Eilish als riesengroßes Vorbild, die... Das war die erste Person, die ich gesehen habe damals, wo ich mir dachte, wow, also so eine Burschenhose und Anführungszeichen würde ich auch gerne mal anziehen. Wenn sie das kann, kann ich das auch. Und dann habe ich mich getraut, das zu machen. Das war halt auch oft, Frauen sind entweder zu viel oder zu wenig bekleidet. Ich glaube, jetzt ist es so, dass sich Frauen einfach viel mehr schon trauen, einfach das zu tragen, was sie wollen.
0: Ja, und das ist gut so. Warum es Ness ein besonderes Anliegen ist, bei der Pride aufzutreten. Nächste Woche in Wien, sagt sie gleich.

0: Billie Eilish. Im Hitradio 3, Mutmacherin, Inspiration für viele, auch für meinen heutigen Gast.
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0: Du wirst am Samstag auf der Vienna Pride auftreten, bei der großen Abschlussveranstaltung am Wiener Rathausplatz. Zehntausende Menschen werden erwartet. Obwohl du immer wieder in Interviews gesagt hast, du möchtest jetzt nicht das Role Model für queere Liebe sein.
2: Ich glaube, ich will das schon. Also ich weiß jetzt gar nicht mehr genau, wann ich das gesagt habe. Ich würde da einfach nochmal mit bisschen Abstand nochmal was dazu sagen, weil ich wäre das eigentlich schon sehr gerne. Also ich glaube, mir ist sehr wichtig, dass sich Menschen gesehen fühlen. Und wenn ich das sein darf für jemanden, dann bin ich das super gerne. Ich glaube, worum es mir auch damals ging, war nicht nur darauf reduziert zu werden. Weil dann ist es halt... Ich bin halt die Nessie, zu mir gehört, dass ich gerne das und das mag. Zu mir gehört auch, dass ich unter anderem auch auf Frauen stehe. Aber ich bin halt nicht die Nessie, die auf Frauen steht. Ich glaube, das ist das, dieser Abstand, den ich zu dem einfach immer gerne haben wollte. Aber mir ist das schon auch wichtig und auch gar kein Geheimnis. Und dass da ich einfach auch Menschen zeigen kann, du bist halt einfach nicht alleine. Du bist auch genauso okay, wie du bist und so. Das ist mir schon sehr wichtig.
0: Und wann hast du das erste Mal gemerkt? Und vielleicht war es, sich das einzugestehen. Wir leben zwar schon in einer sehr liberalen Welt, aber trotzdem ist es, kann ich mir vorstellen, so am Anfang vielleicht ein bisschen fremd für einen selber.
2: Total, total. Also ich habe das erste Mal gemerkt, da war ich 13 Jahre alt und gerade in...
0: Und vielleicht war es, sich das einzugestehen. Wir leben zwar schon in einer sehr liberalen Welt, aber trotzdem ist es, kann ich mir vorstellen, so am Anfang vielleicht ein bisschen fremd für einen selber.
2: Total, total. Also ich

0: auf jeden Fall sagen, ich stehe deutlich mehr auf Frauen als auf Männer, aber halt, ich würde jetzt nicht sagen, wenn ich in Zukunft irgendwie, wenn da was passieren würde, und dann ist das ein Mann, dass das ein Ausschlusskriterium wäre. Aber ja, nein, also damals war das noch gar nicht so klar. Es war halt dann klar, okay, ich bin jetzt verliebt in diesen Menschen, den ich jetzt mit mir haben möchte, und jetzt muss ich halt schauen, wie ich damit umgehe und wem ich das erzähle und wem nicht. Ja.
1: Ich durfte ja auch mit deiner Großmutter, mit deiner Oma telefonieren.
0: Ja.
1: Und sie hat mir gesagt, es hat sowas wie ein Outing zu Hause gar nicht gegeben. Du bist immer wieder mit Freundinnen gekommen und irgendwann hat sich deine Familie ihren Reim darauf gemacht. Wolltest du es ihnen nicht sagen?
0: Ich habe damals es nur meiner Mama erzählt. Auch auf eine komische Art und Weise. Ich wusste gar nicht, wie ich ihr das sagen soll. Wir sind im Auto gesessen und ich so, Mama, rate mal, mit wem ich zusammen bin. Und meine Mama hat natürlich jeden männlichen Freund von mir aufgezählt, der es sein könnte. Und dann habe ich irgendwann eben den Namen von dieser Freundin gesagt. Und sie war natürlich total schockiert. Also, was, das hätte ich jetzt aber nicht gedacht und so. Aber auf keinen Fall schlecht reagiert. Es gibt natürlich auch andere Situationen da, die es leider Gottes immer noch gibt, dass Eltern dann teilweise auch ihre Kinder verstoßen und so. Da muss ich sagen, ich habe eine sehr liebe, supportive Familie. Die Mama hat dann damals das dann der Oma erzählt und die Oma hat es dann für sich behalten und vor allem für die noch ältere Generation in meiner Familie. Das war dann einfach irgendwann so. Und, am Ende lebt ja jeder irgendwie sein einziges Leben, was man hat. Und warum soll ich mich jetzt verstellen für andere? Die Menschen, die mich akzeptieren, so wie ich bin, die finden mich eh. Und die Menschen, die es nicht tun, die brauche ich ja dann gar nicht.
1: Ja, aber das ist ein ganz wichtiger Gedanke. Es ist das eine Leben, das wir haben. Und wenn man sich dann ewig verbiegt oder versteckt, dann ist es eigentlich sehr schade um die Lebenszeit.
0: Total, total. Also ich habe das oft, dass ich mit meiner Mama, die ich sehr liebe und schätze, sie manchmal sagt, ja, so kann ich jetzt aber nicht rausgehen. Wo ich mir denke, erstens mal bist du wunderschön und zweitens ist es so wurscht. Man muss einmal mein Gassi-Geh-Outfit sehen in der Früh. Wirklich, ich schaue aus wie ein Kanarienvogel. Also ich habe alle Farben an, die Haare stehen mir zu Berge und es ist mir so wurscht. Und dafür bin ich sehr dankbar, weil ich gemerkt habe, seitdem das mir so wurscht ist, lebe ich viel befreiter.
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0: Mit 16 machte sie Platz 3 bei Starmania. Heute ist Ness 21, eine der meistgestreamten heimischen Musikerinnen und jetzt zu Gast in Frühstück bei mir auf Ö3.
1: Die deutsche Zeitschrift Der Stern hat jetzt vor kurzem getitelt mit dem Cover der Magerwahn, das jetzt nicht nur bei Fashion-Shows, sondern auf Social Media extrem oft wieder sehr, sehr magere junge Mädchen zu sehen sind, auch wegen der Fettwegspritze, also wo es auch viel leichter ist, wieder so dünn zu sein. Merkst du da auch, dass die sozialen Medien hier eine Entwicklung fördern, die sehr ungesund ist?
2: Das würde ich schon sagen. Ich merke schon, dass es auf Social Media viel ist. Oder halt gerade ist dieses Thema Looksmaxing oder wie das heißt, wo da wirklich teilweise mit so richtigen Statistiken im Gesicht geschaut wird, wie ist deine Gesichtssymmetrie und wie würdest du eingeordnet werden von 1 bis 10. Und das halte ich für extrem gefährlich. Das Problem ist, wenn wir dann wirklich anfangen damit zu messen, wie ist dein Mund in Relation zur Nase. Und dann
1: und
2: halt
1: was
2: da
1: ist die
2: anfangen,
1: Konsequenz dann, dass es Beauty-Operationen gibt?
2: Ich weiß es nicht genau, was dann das Ziel ist. Ich bin da Gott sei Dank aktiv nicht. Ich schaue mir das nicht an, weil ich halt auch dann anfange, und das weiß ich, bei mir nachzuschauen. Wie ist mein eines Auge in Relation zu meinem Kiefer oder so. Und das ist halt schon was mich dann irgendwie nerven würde. Aber es ist vor allem, sehe ich oft so junge Burschen, die dann irgendwie anfangen, irgendwelche Bälle zu kauen, damit die Kieferknochen weiter nach außen gehen. Und ich denke mir, dass diese optischen Probleme werden so klein, sobald man einmal, glaube ich, mal richtig krank ist. Oder im Alter irgendwann mal merkt, boah, mir tut die Hüfte weh, ich kann nicht mehr gehen. Und dann wünscht man sich seinen Körper von damals zurück und denkt sich, was haben wir da eigentlich für Blödsinn
1: aufgeführt? Worüber haben wir nachgedacht? Was haben wir überhaupt genau für Sorgen gehabt?
2: Wirklich, manchmal schaue ich mir auf meinen Oberschenkel und ich habe halt da Dehnungsstreifen und Zellulite und denke mir, hell yeah. Wirklich, es juckt mich gar nicht. Ich find's sogar schön.
1: Du sagst ja auch oft, dass du dein Selbstbewusstsein erst wachsen musste. Das, was du jetzt erzählst, nehme ich an, ist das Resultat von, wenn du bist 21, noch nicht allzu vielen Jahren, aber von einiger Zeit, die du wahrscheinlich auch nicht so klar und so stabil warst.
2: Auf jeden Fall. Ich war sehr unsicher. Ich habe das kaschiert, indem ich sehr auffällig laut war. Ich war auch sehr schlimm in der Schule. Meine Lehrer waren nicht die größten Fans von mir damals. Aber mittlerweile weiß ich einfach, dass ich unfassbar traurig war. Und irgendwie, das war mein Ventil, um sozusagen allen zu zeigen, so, ihr könnt mich alle mal damals. Das war meine Einstellung so, weil ich war schlecht in der Schule, war sehr depressiv. Mir ging es wirklich gar nicht gut damals. Und ich war wirklich kurz davor zu sagen, dass dieses Leben nicht das ist, wie ich halt mein Leben leben möchte. Und hätte auch jetzt nicht gedacht, dass ich irgendwann 21 bin und das jetzt und wirklich das erste Mal sage, ich bin gerade glücklich. Ein Ausdruck, der war mir damals neu.
1: Ist das auch die Betrachtung von außen, dass du jetzt sehr viel Anerkennung bekommst, große Bühnen bespielst, Erfolg hast, dass dein Song im Radio zu hören ist? Gibt natürlich auch viel Auftrieb. Hat das auch damit zu tun, dass du dann sagst, ja, die Zellulite, also das ist Teil von mir?
2: Voll. Meine Musik hat mir mein Leben gerettet, weil ich wirklich ein Mensch war ohne Perspektive. Ich hatte keine Ahnung, was ich mache, weil das Einzige, was mir Spaß und Freude gemacht hat, war die Musik. Und dass dann Starmania kam, war das erste Mal, wo ich mir dachte, hey, ich brauche gerade meine Schutzwand gar nicht.
1: Wir hören jetzt deinen Song Leben überleben.
2: Schön.
1: Willst du genau das damit sagen, dass man aus dem Tief auch wieder rauskommt?
2: Auf jeden Fall. Ich hoffe, dass jeder weiß, dass da so viel noch ist und so viele Menschen, die einen gern haben und so viele schöne Sachen, die man noch gar nicht weiß, dass man sie irgendwann erleben wird. Und wenn ich mit 15 nicht mehr da gewesen wäre, dann hätte ich das alles nicht, gar nicht gewusst, wo es hingegangen wäre. Deswegen, ich glaube, es ist so mutig, zu bleiben, obwohl einem wirklich vielleicht gar nicht danach ist mehr. Und einfach zu wissen, das wird besser. Und ich kann das wirklich versprechen. Und drüber reden und Therapie machen hat mir auch sehr geholfen.

0: sie weiß, wie es sich anfühlt, wenn die Seele schreit. Und daraus sind solche Songs geworden. Großartige Musik. Ness singt heute bei uns und erzählt aus ihrem Leben.
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2: Also wir haben jetzt schon über eben die Depressionen, die bei dir schon ganz, ganz früh diagnostiziert worden sind, im Alter von 10 gesprochen und dann Ängste und immer wieder, und das stehst du auch damit sehr stark in der Öffentlichkeit, sagst du, Therapie ist wichtig, Reden ist wichtig, sich ja nicht schämen, dass man zum Therapeuten, Therapeutin geht. Aber was würdest du sagen, was war das Wichtigste, was dir deine Therapeutin mitgegeben hat?
3: Es gibt eine Sache, die so viel verändert hat in meinem Leben, und das war, wie ich mit mir selbst rede. Weil manchmal sagt man in einer Situation, mir fällt was runter und sagt, boah, ich bin so ein Trottel oder so.
2: So redet man. Schuld oder schon wieder ist mir das passiert, ja.
3: Genau, also so sich so abwerten. Nein, das hat mir extrem geholfen, anders mit mir zu sprechen. Das nicht in den Spiegel zu schauen und mir zu denken, schau ich scheiße aus in der Früh, sondern da bin ich, und wenn ich mir jetzt nicht gefallen, dann muss ich erstmal aufstehen, dann wasche ich mein Gesicht, dann mache ich mich schön. So Key-Momente, Sachen für sich selber machen, im Spiegel selber ein High-Five geben. Das schaut so bescheuert aus eigentlich, man fühlt sich auch so blöd. Also manchmal lache ich danach. Aber dein Gehirn versteht, ich bin mein Freund. Manchmal muss man das da oben austricksen, auch wenn es blöd ausschaut vielleicht. Und das hilft einfach, das glaubt man gar nicht. So Kleinigkeiten, das ändert so viel am Selbstwertgefühl, so, oder wie man in den Tag startet halt.
0: Hat sie schon einiges gelernt. High Five geben in den Spiegel, los damit. Oder der Kaffee, den ich mir gerade gemacht habe, der schmeckt gut heute, besonders gut gelungen. Einen schönen Sonntag, Österreich.

0: Riesenhit von Toto für einen hoffentlich Lazy Sunday bei euch. Und danke für die vielen Reaktionen zur Sendung. Da wird Ness gratuliert zum Gespräch, aber vor allem auch ihrer Oma, die sie vor 5 Jahren geheim zu Starmania angemeldet hat. Und so hat ihre musikalische Karriere ihren Anfang genommen. Wir checken in der nächsten Stunde auch die Bildschirmzeit von Ness. Die hat sie in sich. Gleich mehr.
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0: Der 1. Juni-Sonntag heute. 7. 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Es ist 10 Uhr.
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12: Wer sich beruflich weiterbilden will, kann ab morgen beim AMS eine Weiterbildungszeit beantragen. Ö3-Reporterin Eva Haslinger, die Anforderungen sind jetzt strenger als beim Vorgängermodell der Bildungskarenz.
13: Wer die neue Weiterbildungszeit nutzen will, muss seit mindestens einem Jahr beim aktuellen Dienstgeber beschäftigt sein. Früher genügte ein halbes Jahr. Es wird nicht mehr möglich sein, unmittelbar nach einer Elternkarenz eine Weiterbildungsbeihilfe zu beziehen. Die Ausbildung muss mindestens 20 Wochenstunden umfassen. Bei Studien müssen 20 ECTS pro Semester absolviert werden. Außerdem hat man keinen Rechtsanspruch auf eine Beihilfe. Das AMS kann den Antrag ablehnen, wenn es eine Bildungsmaßnahme für nicht sinnvoll hält. Bei besser verdienenden Beschäftigten muss der Arbeitgeber 15% der Förderung übernehmen. Die Höhe der Beihilfe ist einkommensabhängig und beginnt bei rund 40 Euro täglich. Für die Weiterbildungszeit sind im Budget jährlich 150 Millionen Euro vorgesehen. Das ist in etwa ein Viertel dessen, was im Vorjahr in die Bildungskarenz geflossen ist.
12: Unfall auf einem Schießstand während eines Trainings im Bezirk Innsbruck-Linz-Land. Ein 51-Jähriger hat sich gestern beim Hantieren mit einer Waffe versehentlich selbst in den Fuß geschossen. Der Verletzte ist in die Klinik Innsbruck gebracht worden. Die Polizei ermittelt jetzt, ob alle Sicherheitsvorschriften eingehalten worden sind. Richtungsweisende Wahl heute in Armenien. Die Wählerinnen und Wähler entscheiden, ob die Regierung ihren Kurs in Richtung EU-Annäherung fortsetzen kann oder ob sich das Land wieder Russland annähert. Ö3-Korrespondentin Carola Schneider berichtet.
2: Regierungschef Pashinyan wirbt mit seiner bisherigen Politik, dem Frieden mit dem einstigen Erzfeind Aserbaidschan und der Annäherung Armeniens an die EU. Laut Umfragen gilt Pashinyan als Favorit bei der Wahl. Alle anderen sind Oligarchen, sie denken nicht ans Volk, sagt dieser Mann in Jerewan. Doch viele Armenier halten den prowestlichen Kurs der Regierung für falsch. Nur an der Seite Russlands habe Armenien eine gute Zukunft, meint er. Das sieht auch die prorussische Opposition so, deren stärkste Kraft vom russisch-armenischen Milliardär Samvel Karapetyan angeführt wird. Die Stimmung im Land ist aufgeheizt. Die Regierung wirft der Opposition Stimmenkauf vor. Zuletzt wurden mehrere Oppositionskandidaten verhaftet. Regierungschef Pashinyan unterdessen werfen Bürgerrechtler einen zunehmend autoritären Regierungsstil vor.
4: Die Fußball-WM 2026.
12: Die Teilnahme des Irans an der Fußball-Weltmeisterschaft in den USA sorgt für ordentlich Brisanz abseits des Rasens. Ö3-WM-Reporter Daniel Kulowitz in Kalifornien. Jetzt steht fest, wann das iranische Team sich in den USA aufhalten darf.
11: Irans Fußballnationalmannschaft musste bei dieser Weltmeisterschaft Quartier in Mexiko beziehen und darf nur an den 3 Spieltagen in die USA einreisen. Am 16. und 21. Juni in Los Angeles gegen Neuseeland und Belgien und am 27. Juni in Seattle gegen Ägypten. Unmittelbar nach jedem Match muss der Iran die USA verlassen und ins Nachbarland Mexiko zurückkehren. Insgesamt 15 Funktionäre des iranischen Fußballverbandes hätten bisher kein Visum für eine Einreise in die USA erhalten. Das sagt der Botschafter des Irans. Man hoffe jedoch, dass ihnen vor dem ersten Spiel die Einreise noch erlaubt wird. Zu ihnen zählt zum Beispiel auch Verbandspräsident Mehdi Taj. Seit Ende Februar befindet sich der Iran in einem militärischen Konflikt mit den USA und es war zu befürchten, dass die WM zum Instrument der Politik wird.
12: Und jetzt zu Nicola Birmeier.
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14: 25 Grad sind es bereits in Hartberg und Eisenstadt und damit offiziell ein Sommertag. 20 bis 26, im Osten stellenweise um 28 Grad werden es noch. Zudem zeigt sich zumindest zeitweise die Sonne. Einzelne Schauer sind derzeit in Oberösterreich dabei. Um Mittag sind im Osten einzelne möglich. Etwas häufiger werden die Schauer am Nachmittag in den Alpen und im Süden. Auch Gewitter können da dabei sein. Von Oberösterreich bis ins Nordburgenland frischt heute lebhafter Westwind auf.
0: Und wir werfen einen Blick auf Österreichs Straßen. Der Reiseverkehr nach diesem super langen Wochenende, der beginnt langsam weiter.
15: Ja, der Reiseverkehr beginnt jetzt langsam spürbar zu werden, zum Beispiel auf der Fernfahrstrecke und am Autobahngrenzübergang Nickelsdorf bei der Einreise. Momentan aber noch alles im üblichen Bereich. Ich wünsche eine gute Fahrt.
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16: Hi, hier ist wieder Ness und ich sitze immer noch am gedeckten Küchentisch und wir haben noch ganz viel zu besprechen, noch viel zum Essen und jetzt geht's gleich weiter bei uns.
0: Schön gedeckt, das ist Croissants sind da, Erdbeeren, Heidelbeeren, das Geschirr heute übrigens ganz in schwarz, aber sonst ist viel lichter in dieser kleinen Dachwohnung, in der Ness lebt, in Oberwaltersdorf in Niederösterreich, ja nicht in die Stadt, sagt sie. Sie braucht das Landleben zum Auftanken und hat Good News, auch in persönlicher Angelegenheit. Darüber reden wir jetzt gleich in der zweiten Frühstücksstunde. Schönen Vormittag.

0: wir frühstücken zu Hause bei Ness in einer sehr hellen Dachwohnung. Ein kleines Studio hast du ja eingerichtet. Wohnzimmer mit sehr großem Flatscreen. Du hast ja schon gesagt, dass du einige Lieblingsserien hast. Wohnst du jetzt hier alleine, Nessie?
1: Ja, ich wohne alleine da. Na, wobei, ich wohne nicht ganz alleine. Ich wohne mit meinem kleinen Hund, mit der Nelly. Das ist mein Chihuahua. Die wohnt bei mir.
0: Die ist heute nicht da?
1: Die ist heute nicht da, leider. Ich habe sie heute meiner besten Freundin anvertraut. Die geht mit ihr Gassi, während wir hier drehen, weil das ist eigentlich die große Gassi-Rundenzeit. Und jetzt übernimmt das meine beste Freundin.
0: Du hast ja vor 2 Jahren eine Partnerschaft öffentlich gemacht mit TikTokerin Josie. Ich habe aber gehört, das ist wieder auseinandergegangen. Jetzt bist du gerade in einer neuen Beziehung.
1: Genau, also ich bin nicht mehr mit meiner Ex-Freundin zusammen. Ich bin auch aktiv so gewesen, dass ich gesagt habe, nach dieser Beziehung, ich möchte auf gar keinen Fall wieder eine Beziehung. Ich möchte nicht jemanden kennenlernen. Ich war auch nach dieser Beziehung so glücklich, wie ich es in meinem Leben noch nie war.
0: Also warum? Wirklich, war das so befreiend,
1: ja, zu treffen? Ja, schon. Es war schon. Also ich möchte natürlich niemanden hier in ein schlechtes Licht rücken, aber ich kann schon im Großen und Ganzen sagen, dass diese Trennung mich schon sehr befreit hat. Und ich glaube, es war einfach gut so, dass es so passiert ist. Genau. Und dann war ich halt sehr lange Single und auch überhaupt nicht auf der Suche. Zu meinem aktuellen Beziehungsstatus kann ich auch nicht viel sagen. Ich kann nur sagen, dass ich gerade jemanden aktiv treffe. Eine Person, die mir sehr gut tut. Ist jetzt erst ganz frisch und ich will das alles ein bisschen langsam angehen. Und genau. Ja,
0: also man könnte sagen, Beziehungsstatus verliebt.
1: Ja, total. Ja, das ist ein gutes Wort.
0: Doch,
1: ja, ich bin sehr verliebt und ich bin sehr glücklich.
0: Du hast ja schon einige Beziehungen gehabt.
1: Ja.
0: Was würdest du nicht mehr wiederholen? Was hast du gelernt?
1: Ich habe vor allem gelernt, dass ich schon am Anfang ein bisschen auf die Warnsignale hören sollte. Weil ich finde es auch immer schwierig, wenn man wenn die eine Person ständig nur sagt, die andere Person war schuld und dieses hat wegen dir nicht funktioniert und keine Ahnung. Ich nehme mich da auch gar nicht raus. Ich glaube einfach, dass ich viel zu spät erkannt habe, dass wir 2 Menschen sind, die einfach vielleicht nicht zusammenpassen. Dass wir ganz andere Vorstellungen haben vom Leben, dass wir generell anders unsere Liebe zeigen und gezeigt bekommen wollen. So. Das einfach viel zu spät erkannt und ich war auch in einer Beziehung, in der habe ich wirklich, und das ist eine Sache, die werde ich nie wieder machen, das Gefühl gehabt, ich muss den ganzen Tag auf Eierschalen laufen.
0: Also was du sagst und dann ist gleich genau, die was andere ich sag, verletzt gewesen.
1: Genau, was ich sage, wie ich schaue, während ich sage, ob ich jetzt laut ausatme, genervt, wenn ich was sage. Und das war wirklich unerträglich. Also wirklich, das war unerträglich. Und ich hab mich gefühlt wie in einem Käfig. Ich habe mir wirklich gedacht, ich sage am besten einfach gar nichts mehr, weil alles, was ich sagen könnte, eine Lawine auslöst. Das war Wahnsinn. Also bin ich sehr froh, dass ich da raus bin, möchte aber auch dazu sagen, dass es wahrscheinlich für die andere Person auch total anstrengend ist, alles sich so stark und immer zu Herzen zu nehmen. Und meine Freunde haben am Ende zu mir gesagt, Nessie, wenn du dich selbst liebst, dann musst du gehen. Also so mäßig, wir verstehen, dass du sie liebst, aber das geht nicht. Also wie sie mit dir redet und so, das geht einfach nicht. Und das hat mir die Augen geöffnet.
0: Und was zieht sich jetzt bei dieser Frau, wo sich gerade etwas anbahnt, an?
1: Boah, das ist eine sehr ruhige Art, die mir sehr hilft, runterzukommen. Wir haben auch noch nie gestritten. Ist einfach sehr einfach alles. Es ist sehr leicht. Fühlt sich das erste Mal nicht an wie eine Verpflichtung, sondern vor allem auch wie etwas, das ich nicht brauche, sondern möchte. Und das war mir sehr wichtig, weil das alles andere ist Abhängigkeit. Das hatte ich schon. Das kann ich nicht mehr. Ja.
0: Es darf auch leicht gehen. Und das tut es derzeit bei Singer-Songwriterin Ness. Beziehungsstatus verliebt. Strahlen tut sie. Man merkt's, das Verliebtsein.

0: Schönen Sonntagvormittag mit Ö3 Musik in Rot-Weiß-Rot gibt es heute auch bei uns.
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0: Woher würdest du sagen, kommen die Ängste? Ich habe es ja sehr interessant gefunden, dass deine Großmutter mir erzählt hat, dass offenbar bei deinen Eltern da zwei Pole waren. Also deine Mutter ist Krankenpflegerin und auch eher eine ängstliche Person, hat sie gesagt, gerade in Sachen Gesundheit. Dein Vater ist bei der Polizei und hat dich offenbar schon früh versucht abzuhärten und dich in eiskalte Bergbäche steigen lassen als Kind. Ja. Und ihr habt im Freien irgendwo im Wald übernachtet. Und trotzdem hat sich die Angst durchgesetzt. Oder hat sie das noch verstärkt, zum Beispiel so wie dein Vater mit dir umgegangen ist?
3: Eigentlich ist das total spannend, weil es ist wirklich, sie könnten unterschiedlicher eigentlich nicht sein, die zwei. Mein Papa hat halt sehr früh mir super viel beigebracht, was man jetzt eigentlich sagen würde, stereotypisch, würde man das mit einem Burschen machen. Wir sind halt, haben oft so Stockkampf gelernt und irgendwelche Kampftechniken und mitten im Wald geschlafen, im Schlafsack, in der Hängematte. Ich habe großteils bei meiner Mama gewohnt. Als Kind, mein Papa hat dann meistens am Wochenende.
0: Weil sich deine Eltern getrennt haben, da warst du 3 Jahre alt.
3: Genau. Die haben sich getrennt und dann haben wir das eben so aufgeteilt damals. Und meine Mama hat natürlich aber auch sehr viele Sachen gehabt, die halt bei ihr so mitkommen. Ne? Also zum Beispiel, meine Mama ist eine sehr gebildete Frau, was alles ums Thema Gesundheit angeht und hatte dadurch halt natürlich bei ihren Kindern dann oft das Gefühl, oh je, da könnte das und das könnte jetzt sein. Ich glaube, das habe ich von ihr übernommen, dass ich auch so ein bisschen...
0: Bist du Hypochonder?
3: Ja, ein bisschen schon. Leider, ja. Und halt die Flugangst. Das ist das, was ich sage, habe ich wirklich von meiner Mama vererbt, weil wir damals wohin geflogen sind und ich als Kind schaust du dir das halt irgendwie an und merkst, okay, meine engste Bezugsperson hat gerade Angst, da muss was dahinter sein. Und das habe ich halt damals bei einem Flug dann als Kind gesehen und ab dem Zeitpunkt war es dann halt vorbei.
0: Also aber deine Mutter hatte Flugangst, du warst als Kind dabei und hast das übernommen, sagst du. Und das ist ja bis heute so. Dein Manager Daniel hat mir erzählt, dass ihr sogar einmal vor einem Flug nach Berlin, also Ticket war gebucht, ihr wart am Flughafen und du hast gesagt, ich schaffe es nicht, dort einzusteigen und dann seid ihr mit dem Zug nach Hause gefahren.
3: Ja, genau. Ich habe mich nicht getraut, in dieses Flugzeug einzusteigen. Habe aber dann gelernt, umso öfter man das macht, umso mehr wird die Angst. Also umso mehr man dem Ganzen ausweicht und es nicht tut. Und habe dann von meiner Oma und von meiner Familie ein Flugangstseminar geschenkt bekommen, wo man so ganz viel über das Fliegen lernt und wie eine Maschine eigentlich funktioniert und so. Eben mit Therapeuten auch. Und seitdem habe ich mich dann wieder ins Flugzeug gesetzt, zwar weinend und mit dem Gefühl, ich werde sterben, aber ich sitze halt da. Und dass ich das immer wieder gemacht habe und immer wieder in diese, für mich die unangenehmste Situation überhaupt reingegangen bin, hat mir geholfen, dass ich jetzt in einem Flugzeug sitze. Ich habe immer noch Respekt und immer noch Angst, aber halt, das ist nicht mehr zu vergleichen mit dem, was es halt damals war. Ich glaube, Kontrollverlust macht mir auch so Angst, was das Fliegen angeht, weil du bist in einer Situation, in der du einfach dem ausgesetzt bist, was ein anderer Mensch macht. Das ist das einzige Problem eigentlich. Aber ich kann sagen, dass das unangenehmste, ekligste Gefühl ist, es zu machen, obwohl man Angst hat und es lohnt sich so sehr. Ich habe einen Satz, den hat mir mein Papa mal gesagt. Er sagt so, Angst verhindert nicht den Tod, sondern nur das Leben.
0: Das ist ein schöner Satz, ja.
3: Das fand ich so einen prägenden Satz für mich. Das stimmt einfach, weil sterben tun wir am Ende sowieso und alles, was nicht in unserer Macht liegt, können wir eh nicht beeinflussen und deswegen muss ich es loslassen, weil ich kann nicht beeinflussen, was das Flugzeug macht. Ich kann halt nur versuchen zu vertrauen. Ja.
0: Da hat sie schon viel gelernt. Ness heute zu Gast in Frühstück bei mir. Eine kleine Philosophin ist sie auch und Freundschaften helfen mir auch. Verbundenheit in dieser schnelllebigen Welt und davon singt sie auch. In ihrem Song immer da, jetzt bei uns auf Ö3.

0: war schon dreimal als beste Singer-Songwriterin Österreichs nominiert. Vielleicht klappt es ja diesmal mit dem Amadeus Award.
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0: Und jetzt blicken wir eine Woche zurück. Vergangene Woche, da war Adi Niederkorn, mein lieber Kollege, Sportreporter über 41 Jahre auf Ö3 zu Gast, das wandelnde Sportlexikon, der jetzt in Pension geht. Und unglaublich, was sich dann während und nach dieser Sendung getan hat. So viel Emotion, so viel Wehmut, so viel Liebe von ganz vielen von euch. Adi, was hast du da erlebt?
2: Ja, servus Claudia, schönen guten Morgen. Also ich muss sagen, ich war richtig überwältigt, ich war gerührt. Ich hätte nie gedacht, dass die Sendung so viele Reaktionen auslösen wird. So lieb, die unzähligen Postings, vermissen werden mich die Hörer und Hörerinnen. Sie sind mit mir aufgewachsen, ich habe da echt mit den Tränen gekämpft. Es hat so viel ausgelöst bei mir, sicherlich auch ein bisschen Stolz war dabei. Danke für alles und vor allem auch für die Treue in den letzten 41 Jahren.
0: Ja, wir bedanken uns bei dir. Und du hast mir erzählt gestern, dass du eine Woche lang jetzt die hunderten WhatsApp beantwortet hast, die du bekommen hast, auch von ganz vielen Sportlern und Sportlerinnen. Was hat sich da getan?
2: Ja, der Andi Herzog hat mir zwei Sprachnachrichten geschickt, schon während der Sendung. Die erste, da war er ziemlich sauer, dass ich nicht dabei bin in den USA bei der Fußball-WM. Und dann hat er mich zu sich nach Hause eingeladen. Er hat nämlich gehört, dass ich tauchen lernen will. Da hat er gemeint, zu gefährlich, komm zu mir nach Hause ins Swimmingpool, 1,20 Tiefe. Das reicht auch und ist weniger gefährlich. Es war ein richtiger WhatsApp-Tsunami, den ich da erlebt habe. Markus Schwarz hat mir zum Beispiel geschrieben, der Blackie, dass er mich vermissen wird. Armin Assinger hat mich angerufen, spontan. Skitrainer wie Marco Pfeiffer oder Andi Beulacher haben mir geschrieben und auch die ÖSV-Präsidentin Roswitha Stadlober. Und auch, hat mich auch sehr gefreut, Robert Gradke hat mir eine sehr liebe WhatsApp geschickt.
0: Es lohnt sich, Frühstück bei mir mit Adi Niederkorn nachzuhören, wie immer auf orfsound.at.

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13: Ein Blick auf Österreichs Straßen jetzt mit dem schnellsten Verkehrsservice Österreichs im Hitradio 3. Und da hat der Reiseverkehr jetzt schon eingesetzt. Walter.
14: Ja, wir starten in Kärnten auf der 11 Richtung Villach. Der Karawankentunnel ist hier kurz gesperrt, weil nach dem Tunnel ein defektes Fahrzeug an einer unübersichtlichen Stelle steht. Am besten abwarten, es sollte bald wieder weitergehen. Tirol, B179 Fernpassstraße vom Grenztunnel Füssen bis heute süddichter Reiseverkehr und 30 Minuten mehr Fahrzeit. 30 Minuten länger dauert es auch auf der 12 Richtung Rosenheim vor der Grenze Kufstein-Kiefersfelden. Und Steiermark, B320 Enstalstraße Richtung Lietzen auf der Umfahrung Steinach, Stau und 15 Minuten Zeitverlust vor einer Baustelle.
13: Eine gute und eine sichere Fahrt durch den Sonntag und wir frühstücken weiter mit Ness, Singer-Songwriterin, die auch Mutmacherin für ihre Generation ist. Sie mit ihren 21, sie spricht ganz offen über psychische Krisen, über die Suche nach sich selber, nach seinem Weg, Ängste. Gibt es auch bei dir Ängste vor der Zukunft, Ness? Was würdest du sagen? Regiert bei dir die Zuversicht oder eher der Pessimismus?
15: Auf jeden Fall die Zuversicht. Man muss sich auch bewusst die guten, positiven Sachen zu Herzen nehmen, weil einfach so viel schreckliche Sachen auch passieren. Und einfach die Hoffnung, dass es da Menschen gibt, die bessere Entscheidungen treffen oder netter sind oder halt das einfach das Gute gewinnt sozusagen, einfach am Ende.
13: Genau, Hoffnung, ganz, ganz große. Ja, und Zuversicht, das ist wichtig und damit hat sie auch eine ganz große Social-Media-Community geschaffen. 600.000 Follower auf TikTok und Instagram. Und darüber reden wir gleich. Schönen Sonntagvormittag mit Ö3.

0: kommenden Samstag steht sie bei der Vienna Pride auf der Bühne. Singer-Songwriterin Ness über queere Liebe und die Suche nach dem eigenen Weg. Jetzt auf Ö3.
1: Worauf blickst du zuerst am Frühstückstisch?
2: Irgendwie gerade auf den Kohlrabi. Und ich liebe Kohlrabi, das habe ich für mich entdeckt. Ist so ein bisschen wirklich Urlaubern. Ich esse es immer mit Hummus.
3: Eigentlich. Ah, aber okay. Das schmeckt denn gut.
1: Sehr gesund auf jeden Fall. Machst du Social Media selber?
2: Ja, voll.
1: Mit einem Team nehme ich an oder ganz alleine?
2: Ganz alleine. Also mein Social Media mache ich ganz alleine. Also das, was ich poste und so. Natürlich, wenn wir irgendwas drehen, dann waren da Kameraleute involviert und so. Aber ich verwalte meine Social Media Accounts ganz alleine. Wenn ich auch auf Nachrichten antworte, dann bin das immer ich. Ja.
1: Die ja riesig sind. Also mittlerweile hast du eine ganz, ganz starke Social Media Community. Ich muss da gerade die Zahlen suchen. Auf meinen klugen Zetteln, die da neben mir liegen. Auf Instagram hast du 236.000 Follower und auf TikTok mittlerweile 351.000 Follower. Also insgesamt fast 600.000 Follower. Wie ist dir das gelungen?
2: Das ist so absurd, über diese Zahlen nachzudenken. Also ich habe mich irgendwann von dem Gedanken getrennt, immer wissen zu müssen, wie viele Follower und wie viele Likes habe ich, weil ich gemerkt habe, das tut mir gar nicht gut. Weil irgendwann habe ich dann angefangen, mich daran zu messen.
1: Also es gibt ein erfolgreichster Post, ist 1,7 Millionen Views mit dem Song Mauer aus Granit. 10 Millionen Streams hat dieser Song gerade. Also ganz, ganz große Zahlen.
2: Ich habe mir diese Social Media Community eigentlich damals aufgebaut, weil ich angefangen habe, Cover-Songs oder Cover-Versionen zu singen von anderen deutschen oder englischen Liedern. Und dann hat mir das natürlich auch geholfen, dadurch meine eigene Musik zu promoten. Ich habe natürlich auch die Personen markiert, die das Lied eigentlich singen, und oft wurde das dann auch von denen geteilt und so. Und dadurch habe ich auch viele Connections oder Verbindungen dann auf einmal zu anderen KünstlerInnen gehabt. Und so bin ich eigentlich dann zu meinem ersten großen Labelvertrag gekommen. Montez hat damals mein Cover von Auf und Ab gesehen auf TikTok und hat mich damals so spannend gefunden, Connections oder Verbindungen dann auf einmal zu anderen KünstlerInnen gehabt. Und so bin ich eigentlich dann zu meinem ersten großen Labelvertrag gekommen. Montez hat damals mein Cover von Auf und Ab

0: ewig den Wunsch haben, ja, ich würde gerne auf Social Media stattfinden und das, aber wenn ich halt nie was poste oder nie meine Musik promote, die ich habe, wird das halt auch niemand sehen. Und ich glaube, vor allem am Anfang sich nicht kränken, wenn es nicht funktioniert. Deswegen, ich glaube, einfach den Schritt mal zu gehen, glaube ich, ist ganz wichtig.
1: Also wie viele Stunden am Tag bist du am Handy, Messi?
0: Boah, ich schaue kurz nach. Also andere Leute werden jetzt wahrscheinlich einen Herzinfarkt bekommen, wenn sie hören, wie viel. Aber es gab eine Zeit, da bin ich am Tag 12 Stunden am Handy gewesen.
1: Ja, das ist finde ich sehr viel. Nein, also viel handylose Zeit gibt es da nicht.
0: Überhaupt nicht. Gestern war ein schwacher Tag, 8 Stunden 49 Minuten. 7 Stunden 56. Also es ist schon schlimm. Also wenn ich es mir so anschaue, kommt in mir auch ein Schamgefühl hoch, weil ich mir denke, um Gottes Willen, wo ist denn bitte meine Zeit? Also meine Zeit ist in meinem Handy. Ich muss natürlich auch sagen, ich arbeite halt auch von meinem Handy. Wenn ich irgendwelche Videos schneide, das nimmt auch sehr viel Zeit in Anspruch und so. Aber es ist halt wirklich nicht notwendig, fast 9 Stunden oder so dieses Handy in der Hand zu haben.
1: Strengt dich das nicht selber irgendwann einmal an oder fühlst du dich nackt ohne Handy?
0: Ja, ich würde schon sagen, ich bin fast handysüchtig, weil ich die ganze Zeit auf jeder Plattform nachschaue, zum Beispiel, wie kommt mein neues Video gerade an? Wie kommt mein neuer Song gerade an? Und das mal liegen zu lassen und irgendwas anderes zu machen, fällt mir manchmal wirklich schwer.

0: heutiger Gast gerade gesagt. Da haben manche vielleicht verstohlen geschaut, wie viel es bei euch ist. Ja, ich hoffe ein bisschen weniger. Auf jeden Fall, das Handy ist wieder weggelegt und wir sprechen weiter.
1: Mit 16 machte sie Platz 3 bei Starmania. Heute ist Ness 21, eine der meistgestreamten heimischen Musikerinnen und jetzt zu Gast in Frühstück bei mir auf Ö3.
0: Bereust du, dass du die Schule abgebrochen hast?
2: Absolut gar nicht, tatsächlich. Weil ich glaube, alles im Leben hat irgendwo einen Grund oder es hat keinen Grund und wir geben ihm einfach einen. Und beides finde ich irgendwie einen angenehmen Gedanken.
0: Aber man denkt sich ja immer dranbleiben und vielleicht hätte ich noch ein bisschen durchbeißen sollen, dann hätte ich einen Abschluss. In der 9. Klasse bist du aus dem Gymnasium ausgestiegen.
2: Ja, voll. Nein, mir ist es wirklich irgendwie, Gott sei Dank, wurscht. Also ich war so unglücklich in der Schule und ich war so schlecht in der Schule. Und ich wusste, das ist einfach nicht mein Weg und ich hätte dieses Jahr noch abschließen können. Das wäre wahrscheinlich sehr gut gewesen, hätte ich das getan.
0: Also war das das Jahr, in dem du Starmania gemacht hast?
2: Genau.
0: Da bist du ausgestiegen dann?
2: Genau, da bin ich einfach irgendwann nicht mehr hingegangen. Auch irgendwie komisch, aber ja.
0: Und deine Eltern, haben sie nicht versucht, dich dort wieder hinzubringen?
2: Oh, auf jeden Fall, auf jeden Fall. Also meine Familie, meine Oma, mein Papa, natürlich verstehe ich auch, dass die Familie sich dann denkt, um Gottes Willen, mein Kind steigt gerade aus der Schule aus, das wirft die Zukunft weg, weil, dass die Musik dann funktioniert, ist halt ein schöner optimistischer Gedanke, aber in der Regel ist es halt nicht so, dass es dann so funktioniert, wie es bei mir jetzt funktioniert. Und das ist halt einfach dieses riesengroße Glück, das ich dann einfach hatte, dass dieser Wunsch einfach in Erfüllung gegangen ist und ich mir jetzt keine Sorgen machen muss. Ich meine, natürlich, wenn irgendwann der Moment da ist, wo ich sage, okay, irgendwas passiert und meine Musik hat keine Relevanz mehr oder es will halt keiner mehr hören, was mache ich denn jetzt? Dann keine Schulausbildung zu haben, keine Ausbildung, Schulausbildung habe ich, aber keine Ausbildung oder Matura oder so, ist natürlich eine Sache, die dann vielleicht eine Rolle spielen wird. Aber dann finde ich eine neue Lösung.
0: Gibt es manchmal auch diese pessimistischen Gedanken bei dir? Was ist, wenn es nicht mehr funktioniert? Denkst du an das überhaupt oder schiebst du das sofort weg?
2: Ich denke da schon manchmal dran, aber dieses Wegschieben kommt dann eigentlich relativ schnell danach, weil ich mir dann denke, okay, schau, was du jetzt hast und schau, wie das gerade alles funktioniert und dann bin ich wieder so, okay, ja, passt. Und ich glaube, es liegt doch sehr in meiner Hand, ob es funktioniert oder nicht, weil wenn ich jetzt überhaupt nichts mehr arbeite, nicht mehr ins Studio gehe, keine Songs mehr schreibe, dann brauche ich mich halt auch nicht wundern, wenn irgendwann der Tag kommt, wo halt dann nichts mehr rauskommt zum Beispiel. Aber ich denke halt dann auch immer, selbst wenn es irgendwann nicht mehr funktioniert oder nicht mehr so ist, dann überlege ich mir was Neues. Aber solange das nicht der Fall ist, mit dieser Plan A durchgezogen und bin sehr froh, dass ich diese Entscheidung damals getroffen habe eigentlich.
0: Du spielst nächstes Jahr auch wieder eine große Deutschland-Tournee. Mhm. Und einige deiner großen Träume sind schon in Erfüllung gegangen, dass du im Gasometer gespielt hast, dass du auf der Wiener Donauinsel gespielt hast. Jetzt gibt es eine Wiederholung auf der Ö3-Bühne am 5. Juli. Welcher Traum ist noch offen?
2: Boah, die Stadthalle. Ich habe mich nie größer getraut zu träumen als Gasometer, weil Gasometer war für mich das Allergrößte. Ich war damals beim Konzert im Gasometer. Ich habe gesagt, irgendwann in meinem Leben werde ich auf dieser Bühne stehen und dann war es tatsächlich so. Und dann war ich so, okay, Stadthalle wäre der nächste Traum auf jeden Fall.
0: Ich kann mich noch erinnern, wie ich mit Pizzerra und Jaus, ich glaube, das war gleich nach Jedermann, gesessen bin und sie haben gesagt, sie werden im nächsten Jahr in der Stadthalle spielen und hoffentlich kommen genug Leute.
2: Ja.
0: Und dann war es ausverkauft und ich glaube, mittlerweile haben sie unzählige Male gespielt. Also
2: ja, unglaublich.
0: Träume werden sehr oft wahr.
2: Ja, ich würde mich sehr freuen, ich habe Gänsehaut bekommen, weil du das erzählt hast von den beiden, weil das ist schön. Ich freue mich immer auch so, wenn andere Musiker so Meilensteine erreichen, weil es ist so unfassbar schwierig auch, das Business, die Industrie da so weiterzumachen, rauszustechen und vor allem da weiterzumachen, dran zu glauben. Schauen wir mal.

0: BCR und ihr Haus hier auf Ö3. Tolle Künstler, auch schon mehrfach Frühstücksgäste gewesen. Immer eine Freude. Nicht nur, weil Paul Becerra die schönsten Sandwiches macht. Hat mir das letzte Mal ein fantastisches Weckerl gemacht. Und heute hat es auch ein wunderbares Frühstück mit einer tollen österreichischen Musikerin gegeben, Ness. Sie hat von ihrem YOLO-Lifestyle erzählt, You Only Live Once. Es hat nicht immer so gut geklappt damit, übrigens, vor allem wenn es dann um Steuernachzahlungen und Sozialversicherungsnachzahlungen gegangen ist, aber auch über das, was ihre Seele belastet hat und wie sie den Weg rausgefunden hat, zum Beispiel immer freundlich mit sich selber sein, mit sich selber sprechen, finde ich einen guten Tipp. Und jetzt schlägt sie noch einmal sehr persönliche Töne an.
1: Der Frühstück bei mir, Fragebogen. Ich bin
2: speziell.
1: Wenn ich nochmal 16 sein könnte,
2: würde ich es genauso machen, wie ich es gemacht habe.
3: Also wieder Staminia, wieder weiter Musik, wieder aus der Schule ausstellen.
2: Auf jeden Fall.
1: Ich bin süchtig nach
2: Konzerten.
3: Nicht nach dem Handy.
2: Und nach dem Handy. Handy und Konzerte.
1: Der wichtigste Rat, den ich je bekommen habe.
2: Der Spruch, Angst verhindert nicht den Tod, sondern das Leben.
1: Die tollste Telefonnummer auf meinem Handy ist
2: Kontra K, glaube ich. Ziemlich sicher, ja.
3: Deutscher Rapper,
2: mhm.
3: Ja, der genau. Eigentlich dich auch ganz groß gemacht hat durch die Zusammenarbeit. Kann man das sagen, oder?
2: Ja, also ich war schon davor auf jeden Fall auf einem guten Weg und nach dem Feature haben sich auf jeden Fall super viele Möglichkeiten für mich dann ergeben, die das Projekt jetzt noch größer gemacht haben. Also ja, auf jeden Fall auch. Ja.
1: Das möchte ich meinen Kritikern ausrichten.
2: Kritik ist immer erwünscht, solange sie sachlich und freundlich formuliert ist und alles, was in Richtung Hass geht, würde ich Ihnen sagen, dass ich es schade finde, dass Sie so krass mit sich selbst kämpfen und es nach außen tragen. Und gute Besserung.
1: Herzklopfen hatte ich zuletzt als...
2: Bevor wir dieses Interview gestartet haben, hatte ich Herzklopfen, war ich total nervös, aber ich habe mich sehr gefreut.
3: Ist aber vergangen dann ganz schnell, oder?
2: Ja, doch, jetzt geht's mir super.
1: Liebeskummer hatte ich zuletzt...
2: Jetzt nach meiner Trennung letztes Jahr im Juli...
3: Von Josie, oder? TikTokerin.
2: Genau, TikTokerin, ja.
1: Meine beste Entscheidung war?
2: Meinen vollen Fokus auf die Musik zu legen.
1: Mein größter Hollywood-Moment war?
2: Ich glaube, das war Rock am Ring.
3: 80.000 Zuseher.
2: Das war, genau.
3: Eine Riesenbühne.
2: Ich glaube, das Donauinselfest wird für mich aber auch noch so ein Moment sein.
1: Dieses Buch hat mich geprägt.
2: Ich weiß nicht, wie es heißt, leider. Es ist auf jeden Fall ein Buch, da geht es um die 3- oder 5-Sekunden-Regel, dass wenn man... Das steht auch zum Beispiel drin, das hat mir sehr geholfen, dass wenn man sich nicht motivieren kann, etwas zu tun, dass man runterzählen soll und dass im Gehirn irgendwie so einen innerlichen Stress gibt und dann macht man es eher, aber ich weiß jetzt leider nicht, wie das Buch heißt.
3: Let Them von der Mel Robbins.
2: Das ist es. Aber
3: das habe ich auch gelesen.
1: Mein Erfolgsrezept lautet...
2: Einfach ich selber sein und hoffen, dass es alles gut ist. Also YOLO, das ist mein Erfolgsrezept. Am Ende sterben wir alle und keiner weiß wann.
3: You only live once.
2: Ja.

0: zwar ein Frühstück mit Singer-Songwriterin Ness. Ich wünsche euch einen Sonntag im YOLO-Lifestyle. Schönen Sonntag.
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7: Hier ist Ö3. Wir machen uns einen ganz feinen Sonntagvormittag gleich einmal mit einer halben Stunde bester Ö3-Musik. Da ist Alphaville mit dabei und auch Taylor Swift. Davor zu Elise Pelzemeier. Es ist 11 Uhr.
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9: Von der Fußball-Weltmeisterschaft dürfte auch der heimische Handel profitieren. Es wird ein Umsatzplus von 200 Millionen Euro erwartet. Ö3-Reporter Johannes Ruprecht.
10: Der WM-Anpfiff naht und mit ihm die Vorfreude. Auch bei den heimischen Fans steigt das Fußballfieber, trotz teils später Anstoßzeiten.
11: Ja, natürlich werde ich Fußball-WM schauen. Ja. Auch dadurch, dass Österreich dabei ist, natürlich auch ein Highlight. Ne?
12: Vielleicht mit einem Achterl Wein zu Hause gemütlich vom Fernseher.
13: Beim der letzten EM, glaube ich, oder so, da habe ich direkt vor dem Fenster Public Viewing gehabt. Das war dann ein bisschen indirekt ganz lustig.
10: Auch der Handel dürfte von der Sportbegeisterung profitieren. Das ergibt eine Umfrage des Handelsverbands, erklärt Geschäftsführer Rainer Will.
14: Von jenen, die mehr Ausgaben planen, werden im Schnitt 133 Euro ausgegeben. Das resultiert in Mehreinnahmen von 200 Millionen Euro für den österreichischen Handel.
10: Besonders gefragt seien Getränke, Snacks und Grillprodukte.
9: Auf der griechischen Insel Kreta haben die Behörden nach eigenen Angaben eine mutmaßliche Terrorzelle aufgedeckt. Ein 37-jähriger Mann mit palästinensischer Herkunft ist festgenommen worden. Ihm wird vorgeworfen, Mitglied der Terrorgruppe Hamas zu sein und Anschläge geplant zu haben. Er soll Verbindungen zu zwei kürzlich auf Zypern festgenommenen Palästinensern gehabt haben. Tirol setzt beim Jugendschutz auf spezielle Armbänder. Veranstalter von Zelt- und Sommerfesten sollen so einen Überblick darüber behalten, wer wie alt ist. Ö3-Reporter Wolfgang Böhmer.
15: Gerade auf Zelt- und Sommerfesten sind oft viele Familien, aber auch Jugendliche auch mal alleine ohne Eltern unterwegs. Und schnell tauchen dann zum Beispiel bei Zeltfesten, bei denen Menschen, die das nicht täglich als Job machen, Fragen auf, ab welchem Alter man überhaupt oder wenn ja, was an Jugendliche zum Beispiel ausschenken darf. Um es den Veranstaltern, aber eben auch allen freiwilligen Helfern bei den Festen leichter zu machen, gibt es vom Land dreifarbige Jugendschutzbänder zu einem Unkostenbeitrag von 1 Euro für 50 Stück, die man beim Eintritt gleich vergeben kann. Rot für alle unter 16 heißt kein Alkohol, keine Zigaretten. Gelb für 16- und 17-Jährige. Bier, Wein und Sekt ja, aber kein Schnaps oder Alkopops. Und grün ab 18, alles erlaubt. Damit soll auf einen Blick sofort klar sein, wem was verkauft werden darf oder eben nicht.
9: In einem Getränkemarkt in Baden-Württemberg in Deutschland ist ein 3-Jähriger in einem 5000 Liter Saftfass festgesessen. Das Kind war zuvor von zu Hause weggelaufen. Über eine Leiter dürfte der Bub in das Fass geklettert sein. Von dort konnte er dann nicht mehr alleine raus. Durch Klopfgeräusche hat er auf sich aufmerksam gemacht und ist daraufhin gerettet worden. Der 3-Jährige ist seinen Eltern unverletzt übergeben worden. Und ein Quadfahrer ist in Wels mit 83 km/h durch eine 30er-Zone gerast und das nur auf den Hinterrädern. Die Polizei konnte den Fahrer nach einer kurzen Verfolgung stoppen. Der Mann aus Ungarn hatte weder Führerschein noch Papiere bei sich. Er ist angezeigt worden. Jetzt zu Nicola Wippermeier.
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16: Sonne und Wolken wechseln in den kommenden Stunden. Auch einzelne Schauer sind dabei, derzeit zum Beispiel im Waldviertel, allmählich eventuell auch in und um Wien. Häufiger werden Schauer dann am Nachmittag in den Alpen und im Süden. Auch einzelne Gewitter können da dabei sein. Von Oberösterreich bis ins Nordburgenland frischt lebhaft der Westwind auf und es wird sehr warm mit 20 bis 26, im Osten stellenweise um 28 Grad. Morgen vereinzelt dann die 30 Grad, viel Sonne, speziell im Bergland, aber auch wieder einzelne gewittrige Schauer.
7: Der schnellste Verkehrsservice Österreichs hier auf Ö3 am Sonntagvormittag. Läuft es jetzt wieder in Kärnten, Walter?
1: Ja, auf der A11 Richtung Villach ist die Sperre des Karawankentunnels aufgehoben. Das defekte Fahrzeug ist entfernt. In der Steiermark, Enztalstraße Richtung Lietzen, zwischen Trautenfels und Wörschach 30 Minuten Zeitverlust vor einer Baustelle. 15 Minuten länger dauert es in Salzburg auf der A10 Richtung Stadt Salzburg zwischen Flacher und dem Knoten Ponga und viel Reiseverkehr auch auf der Fernpassstraße in Tirol vom Grenztunnel Füssen bis Reute Süd. 30 Minuten mehr Fahrzeit und 30 Minuten länger dauert es auch auf der Interlautobahn vor der Grenze Kufstein-Kiefersfelden bei der Ausreise.
7: Gute Fahrt. Es ist lustig, dass was Michael Bublé zu Weihnachten ist, ist irgendwie Shakira bei der Fußball-WM. Das ist einfach ihre Zeit. Waka Waka, der WM-Song von 2010, auf dem sie dieses Jahr auch machen darf, kommt gleich nach Taylor Swift.
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15: 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Schauen wir noch schnell auf die Straßen, da dauert es länger in Niederösterreich weiter.
16: Auf der A2 Richtung Wien zwischen Aspang und Krumbach, Stau im Reiseverkehr und 20 Minuten mehr Fahrzeit. Steiermark, auf der Enstallstraße sorgen zwei Baustellen Richtung Lietzen für Stau. Erst ein Plus von 10 Minuten vor Schladming und dann 30 Minuten Zeitverlust zwischen Trautenfels und Wörschach. Salzburg plus 15 Minuten auf der A10 Richtung Stadt Salzburg zwischen Flachau und dem Knoten Pongau. Und in Tirol, da ist eine Menge los. Auf der Fernpassstraße zum Beispiel vom Grenztunnel Füssen bis Reute Süd eine Stunde mehr Fahrzeit auf der Brennerautobahn Richtung Bozen zwischen dem Brenner und Sterzing. Stau und 30 Minuten mehr Fahrzeit. 20 Minuten länger dauert es auf dem Weg aus dem Zillertal ab Fügen und 30 Minuten länger auf der A12 Richtung Rosenheim vor der Grenze Kufstein-Kiefersfelden in Kärnten, eine Stunde Wartezeit vor dem Karawankentunnel bei der Einreise und in Italien im Kanaltal auf der Autobahn Richtung Villach zwischen Pontebba und Tarvis ebenfalls Stau und eine Stunde mehr Fahrzeit.
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so unfassbar viel Gefühl drinnen in dieser Nummer von Dermot Kennedy hier auf Ö3. Das ist eure Musik am Wochenende. Und das ist die Musik, die einfach ein ganzes Jahrzehnt geprägt hat, eine ganze Generation wahrscheinlich. Dieser Song schreit einfach 90er.

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7: Hier ist Ö3 am Sonntag. Mahlzeit einmal, ja, es ist Mittag. Es gibt auch gleich eure Musik in eurem Hitradio von Alex Warren und Linkin Park. Davor jetzt aber Julia D'Agostino. Es ist 12 Uhr.
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9: Gemischt fallen heute die Reaktionen auf den Gesetzesentwurf zur Lohntransparenz aus. Nachdem 2 Jahre ergebnislos verhandelt wurde, hat die SPÖ den Entwurf jetzt im Alleingang vorgestellt. Ö3-Reporter Paul Siehosch, notwendig war das auch, weil die Deadline der EU abläuft.
10: Eigentlich sollte es heute in Kraft treten. Stattdessen gibt es eine erste Idee, wie das Gesetz aussehen kann. Es soll jedenfalls den Vergleich von Lohn und Gehalt ermöglichen und damit der ungleichen Bezahlung zwischen Mann und Frau entgegenwirken. Durchschnittsgehälter müssen demnach offengelegt werden, Schweigeklauseln zum Verdienst werden unwirksam. Inhaltlich freilich komplizierter gibt es viele Stellschrauben und deshalb viel Raum für Kritik. Die Wirtschaftskammer habe null Verständnis für Schumanns Vorgehensweise. Es hätte zuerst eine Einigung der sozialen Partner gebraucht. WKO, Industriellenvereinigung und ÖVP-Wirtschaftsbund befürchten mehr Bürokratie und zusätzliche Kosten. Ein Schnellverfahren wäre ein Pfusch, heißt es von den NEOS. SPÖ, Grüne, Gewerkschaft und Arbeiterkammer begrüßen den Vorschlag und drängen auf eine rasche Umsetzung. Die Verhandlungen dauern bereits mehr als 2 Jahre.
9: Am kommenden Mittwoch hält Finanzminister Markus Matterbauer die von vielen erwartete Budgetrede. Die Regierung plant ja ein Doppelbudget für die kommenden 2 Jahre. 5 Milliarden Euro sollen eingespart werden. Zu wenig, sagt der Präsident der Industriellen Vereinigung Georg Knill.
11: Es wird hier nicht reiner Wein eingeschenkt offensichtlich, denn wir brauchen nicht hier ein Programm von 5 Milliarden. Nein, wir brauchen ein wesentlich ambitionierteres Sparprogramm, denn wir haben in den letzten Jahren deutlich über unsere Verhältnisse gelebt, deutlich mehr ausgegeben. Wir haben ja kein Einnahmenproblem in diesem Land, sondern defizitiert ein Ausgabenproblem. Die Ausgabendynamik steigt, wird auch unter diesem Doppelbudget hier nicht eingehalten. Und so gesehen müssen wir das Land radikal auf einen Reformkurs bringen.
9: Sagt Knill heute in der ORF-Pressestunde, er fordert in den kommenden 2 Jahren ein Nulldefizit, also dass nicht mehr ausgegeben wird, als eingenommen wird. In Österreich wird das freiwillige soziale Jahr immer beliebter. Im Vorjahr haben es rund 1.900 junge Frauen und Männer in Anspruch genommen. 2024 waren es noch um 200 weniger. Die Zahlen aus dem Sozialministerium zeigen, dass sich die Freiwilligen am meisten im Rettungswesen engagiert haben, gefolgt von der Sozial- und Behindertenhilfe sowie der Betreuung von Kindern und älteren Menschen.
12: Die Fußball-WM 2026.
9: Die FIFA schüttet bei der Fußball-Weltmeisterschaft dieses Mal ein Rekordpreisgeld aus. Da wird auch der österreichische Fußballbund profitieren. Ö3-Reporter Daniel Kulowitz.
13: 750 Millionen Euro Preisgeld schüttet die FIFA aus bei dieser Fußball-WM, so viel wie noch nie zuvor. Da allerdings 48 Nationen am Start sind, wird der Geldkuchen diesmal aber durch viel mehr Teams geteilt. Für Österreich heißt das ein Startgeld von rund 11 Millionen Euro. Damit sich das Turnier finanziell aber richtig lohnt, sollte zumindest ein Achtelfinale herausschauen. Ganz im Sinne von ÖFB-Teamchef Ralf Rangnick, denn seine Spieler haben sich mit ÖFB-Geschäftsführer Bernhard Neuhold in Sachen Prämien auf ein Erfolgsmodell geeinigt.
14: Es war wirklich ein faires Miteinander, es ist ein leistungsorientiertes Modell. Je weiter wir kommen, desto mehr die Prämien auch zu ihren Gunsten verteilt werden.
13: Minusgeschäft wird die WM für den ÖFB auf keinen Fall. Ein Großteil der Einnahmen wird allerdings sofort wieder verschlungen durch Reisekosten, Unterkünfte, Organisation oder eben Spielerprämien. Ein Achtelfinaleinzug würde dem ÖFB zusätzliche 4 Millionen Dollar einbringen.
9: Und wir schauen weiter zu Thomas Wostal.
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1: Warm wird der Nachmittag mit 20 bis 26 Grad, im Osten sogar um die 28 Grad. Und zumindest zeitweise scheint auch die Sonne. Aber da und dort sind auch Regenschauer und Gewitter dabei. Momentan zum Beispiel zieht im Wienerwald eine Schauerzelle von Neulenkbach über Burgersdorf. In Richtung Wien könnte in etwa einer Stunde Teile von Wien erreichen. Im Laufe des Nachmittags und am Abend kann es dann vor allem im Bergland vereinzelt kurz regnen oder gewittern. Morgen am Montag sehr warm, überwiegend sonnig, am Nachmittag vereinzelt gewitterig.
7: Zum schnellsten Verkehrsservice Österreichs hier auf Ö3. Da beschäftigt uns heute Reiseverkehr in Tirol, Sabine.
3: Und auf der Fernpassstraße ist wieder einiges los. Da dauert es eine halbe Stunde länger Richtung Nassereit. Von Vils bis Reute braucht ihr da eine halbe Stunde länger. Stau auch in der Gegenrichtung von Nassereit bis Leermoos, auch ein Plus von einer halben Stunde. Sowie auf der A12 vor der Grenze Kufstein-Kiefersfelden Richtung Rosenheim. Auch in Salzburg gibt es abschnittsweise Stau auf der A10 Richtung Salzburg. Von Flachau bis Passluig, da braucht ihr eine halbe Stunde länger. In der Steiermark der Staus vor einer Baustelle. Und zwar auf der A9 Richtung Linz zwischen Trabach und Mautern ein Plus von 20 Minuten. Zäher Verkehr mit abschnittsweise Stau auch auf der Enztalstraße. Da sorgen für zwei Baustellen für Engstellen und zwar 10 Minuten mehr vor Schladming in Fahrtrichtung Lietzen und eine halbe Stunde mehr zwischen Trautenfels und Wörschach. Eine Stunde Wartezeit vor dem Karawankentunnel bei der Einreise. Und dann noch Italien und Südtirol. A23 Richtung Villach, da gibt es Stau zwischen Pontebba und Darvis. Eine Stunde mehr Fahrzeit. Auf der Brenner Autobahn, da ist in beiden Richtungen viel los. Richtung Bozen, zwischen dem Brenner und Sterzing, eine Dreiviertelstunde mehr. Und in der Gegenrichtung Richtung Innsbruck vor Sperzing. Ein Plus von einer halben Stunde.
7: Ja. Eine gute Fahrt und viel Geduld.
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7: Ja, für viele ja am langen Wochenende, das sich schon langsam dem Ende zuneigt. Und dass da die Heimfahrt jetzt nicht der beste Teil ist, ja, dafür gibt es gleich Coldplay und BTS und jetzt den neuen von Alex Warren. Fabian Kotschmer hier.

genauso entspannt bitte euer ganzer Sonntag. Naked und Portugal the Man hier auf Ö3. Und ich weiß, am Sonntag, da braucht es große Überwindung, um nach vorne zu schauen. Aber für die Linkin Park Fans, da steht am Dienstag einfach so ein Highlight an. Da schaut man tatsächlich auch gerne in den Kalender vor. Dienstagabend, Wiener Ernst-Happel-Stadion, Ö3-Konzert, ausverkauft. Boah. Da kommt schon ein bisschen Kribbeln auf. Linkin Park hier

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2: Ö3 hier am Sonntag um 12:30, heute großer Reisetag, viel Verkehr, vor allem in Tirol, Sabine.
3: 30 Minuten mehr gibt's im Reiseverkehr auf der Fernpassstraße in beiden Richtungen. Richtung Nassereit von Vils bis Reute Süd und in der Gegenrichtung, also Richtung Deutschland, von Nassereit bis Leermoos. 40 Minuten wartet ihr etwa auf der A12 Richtung Rosenheim vor der Grenze Kufstein-Kiefersfelden und ein Plus von 15 Minuten auf der A13 Richtung Innsbruck ab Patsch. Abschnittsweise Stau auch in Salzburg auf der A10 Richtung Salzburg zwischen Verwerfen und Pass Luig, plant da mindestens eine halbe Stunde mehr ein. In der Steiermark gibt es 2 Nadelöhre durch Baustellen, deshalb Stau und ein Plus von 20 Minuten. Auf der A9 Richtung Linz zwischen Trabach und Mautern und auf der Enstalstraße Richtung Lietzen auf der Umfahrung Steinach. In Kärnten dauert es eine Stunde länger vor dem Karawankentunnel bei der Einreise. Dann Italien im Kanaltal auf der A23 Richtung Villach gibt's noch nicht, aber Villach gibt's zwischen Pontebba und Tavis eine Stunde mehr Fahrzeit. Und Südtirol Brennerautobahn Richtung Bozen zwischen dem Brenner und Sterzing 45 Minuten mehr. In Richtung Innsbruck wartet ihr vor der Mautstelle Sterzing 20 Minuten.
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0: hat gestern wirklich einfach alles gepasst. Datum 6.6.26, ein Samstag, das Wetter größtenteils hat mitgespielt. Also, dass gestern im 20-Minuten-Takt geheiratet wurde, keine große Überraschung. Ich hoffe, ihr seid erst vor kurzem aufgewacht, habt viel getanzt und einen grandiosen DJ gehabt, der hoffentlich nicht diesen Song aufgelegt hat. Also ein super Song von Josh, bitte nicht falsch verstehen, aber Sack ab zur Hochzeit passt jetzt nicht so gut.
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15: Hier ist Ö3 am Sonntag. Hier übernehmen gleich J-Lo und David Guetta das Ruder. One Republic und Tate McGraig sind auch mit dabei. Es gibt eine halbe Stunde beste Ö3-Musik. Jetzt aber zu Julia D'Agostino. Es ist gleich 13 Uhr.
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17: Führerschein und Auto weg nach einer Raserei auf der Interlautobahn. Ein 52-jähriger Pole ist gestern mit 220 km/h über die Tiroler A1 gerast. Eine Zivilstreife hat den Lenker verfolgt und gestoppt. Beim Lenker wurde der Führerschein abgenommen, auch das Auto wurde vorläufig beschlagnahmt. Wie ein Popstar ist Papst Leo heute Vormittag in Madrid gefeiert worden. 1,2 Millionen Menschen waren bei seiner Messe mit anschließender Von-Leichnams-Prozession dabei. Der Papst ist eine Woche in Spanien unterwegs. Morgen hält er eine Rede im Parlament. Die Weltgesundheitsorganisation WHO will ihren Kampf gegen Ebola verstärken. In den nächsten 6 Monaten sollen mehr als 430 Millionen Euro investiert werden. In Afrika steigt die Zahl der Ebola-Fälle weiter an. Fast 500 Infektionen wurden bestätigt. 84 Menschen sind bereits gestorben. In Monte Carlo laufen gerade die letzten Vorbereitungen für den heutigen Formel 1 Grand Prix. Ö3-Reporter Gerd Brasker.
18: Ja, die Kehrmaschinen, die haben die Überreste der Party noch beseitigt. Die Strecke, die ist frei. Auch die meisten Promis haben den Weg ins Fahrerlager gefunden. Viele kommen mit den Booten, um dem Trubel an Land hier zu entgehen. Vor kurzem ist auch Lin Sivoni aufgetaucht, gestützt von einem Betreuer. Und die Piloten, die verkriechen sich im Moment so gut es geht, bevor der Wahnsinn dann wirklich losgeht. Für den 19-jährigen Kimi Antonelli wird das heute aus der Pole Position die bisher größte Bewährungsprobe seiner Karriere.
17: Start ist um 15 Uhr. Ö3 und ORF1 berichten live. Und jetzt zu Thomas Wostal.
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20: 26 Grad jetzt in Eisenstadt, 25 in Klagenfurt, 24 in Innsbruck und 1-2 Grad wärmer wird es heute Nachmittag noch. Sonne und Wolken wechseln und stellenweise sind auch kurze Regenschauer dabei. In Niederösterreich zum Beispiel zieht derzeit ein Schauer von Geras Richtung Reitz und Pulkau und einer von Mödling Richtung Dreiskirchen. Im Laufe des Nachmittags und am Abend sind die Schauer dann besonders im Bergland und im Süden möglich. Morgen am Montag sehr warm, überwiegend sonnig und nur vereinzelt gewitterig. Aber dann rauscht schon wieder die nächste Kaltfront vom Atlantik nach Österreich. Dienstag und Mittwoch kühl und nass.
15: Okay. Jetzt einmal viel los im schnellsten Verkehrsservice Österreichs hier auf Ö3. Großer Reisetag, vor allem auch in Tirol, Sabine.
1: Da dauert es eine halbe Stunde länger auf der Fernpaarstraße in beiden Richtungen. Richtung Nassereit von Vils bis Reutte Süd und in der Gegenrichtung Richtung Deutschland von Nassereit bis Lermoos. Eine halbe Stunde mehr auch auf der A12 Richtung Rosenheim vor der Grenze Kufstein-Kiefersfelden. Ein Plus von 15 Minuten auf der A13 Brennerautobahn Richtung Innsbruck ab Patsch. In Salzburg, da dauert es eine halbe Stunde länger. Es gibt abschnittsweise Stau auf der A10 Richtung Salzburg zwischen Pfarrwerfen und Passluig. In der Steiermark Stau vor zwei Baustellen. Auf der A9 Richtung Linz braucht ihr zwischen Traboch und Kammern 20 Minuten länger und ein Plus von 20 Minuten auf der Enstalstraße Richtung Lietzen auf der Umfahrung Steinach. In Kärnten eine Stunde Wartezeit vor dem Karawankentunnel bei der Einreise. Italien A23 Richtung Kärnten zwischen Pontebba und Darvis eine Stunde mehr. Und dann noch Brennerautobahn Richtung Bozen zwischen dem Brenner und Sterzing. 45 Minuten mehr Fahrzeit im Reiseverkehr.
15: Dann eine gute und sichere Fahrt.
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15: Da bekommt ihr jetzt einen kleinen Einblick, wie es eventuell gestern bei Dua Lipas Hochzeitsfeier geklungen hat. Da hat sie natürlich nicht selber gesungen, sondern Elton John hat ein Ständchen gesungen. Kommt gleich mit I'm Still Standing, Loy ist mit dabei. Und das ist einfach nur Partystimmung mit J-Lo und David Guetta. Fabian Kotschmier, schönen Sonntag. 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
4: Ö3 hier mit dem schnellsten Verkehrsservice Österreichs an diesem Sonntag. Viel Reiseverkehr. Wir starten aber in Kärnten bei einem defekten Fahrzeug, Sabine.
5: Ja, auf der A10 Richtung Salzburg bei Gmünd ist der Trebesing-Tunnel gesperrt. Demnach dem Tunnel blockiert ein defekter PKW im Baustellenbereich die baulich getrennte linke Fahrspur. Der Verkehr wird deshalb schon beim Knotenspital angehalten. Aber am besten die Sperre abwarten. Der Abschlepper ist schon da. Eine Stunde länger dauert es weiterhin vor dem Karawankentunnel bei der Einreise. Dann in Salzburg auf der A10 Richtung Salzburg noch abschnittsweise Reiseverkehr, dichter Reiseverkehr zwischen Verwerfen und Passluig und eine halbe Stunde mehr. In Tirol auf der Fernpassstraße staut es noch immer in beiden Richtungen Richtung Nassereit, ein Plus von einer Dreiviertelstunde von Vils bis Reute Süd. In der Gegenrichtung Richtung Deutschland dauert es eine Stunde länger vom Holzleitensattel bis Leermoos. Eine halbe Stunde mehr auf der A12 Richtung Rosenheim vor der Grenze Kufstein-Kiefersfelden und 15 Minuten länger dauert es auf der A13 Richtung Innsbruck ab Patsch. In der Steiermark auf der Enztalstraße Richtung Liezen, da gibt es auf der Umfahrung Steinach eine Baustelle und 20 Minuten mehr. Ein Plus von 20 Minuten außerdem auf der A9 Richtung Linz zwischen Traboch und Kammern ebenfalls wegen Bauarbeiten. Dann in Italien auf der A23 Richtung Kärnten zwischen Ponteba und Tarvis noch immer Stau im Reiseverkehr und in Summe eine Stunde mehr Fahrzeit und eine Dreiviertelstunde länger dauert's auf der Brenner-Autobahn Richtung Bozen. Ihr steht da abschnittsweise zwischen dem Brenner und Sterzing.
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Und Pay für euren Sonntagnachmittag hier auf Ö3 und gleich was zum Dahinschmelzen. 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So ein Charmeur, dieser Rotschopf. Obwohl, ich glaube, der hat ziemlich faustig hinter den Ohrwascheln, Ed Sheeran. Happier kommt gleich nach Elizabeth Taylor von The Swift Taylor und jetzt Freddie Mercury. 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
0: 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Für euren Sonntag haben wir natürlich eure Musik in eurem Hitradio. Gleich Teddy Swims und auch Sia. Davor geht's zu Julia D'Agostino. Es ist 14 Uhr.
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17: Große Aufregung heute in Griechenland. 2 kräftige Erdbeben haben die Insel Euböa erschüttert und waren auch in Athen deutlich zu spüren. Die Erdbeben hatten eine Stärke von 4,8 und 5,2. Berichte über größere Schäden oder Verletzte gibt es bisher nicht. Allerdings werden mehrere Erdrutsche gemeldet. Die Behörden prüfen derzeit die Lage vor Ort. Die USA wollen eingefrorene Gelder des Iran offenbar den verbündeten Golfstaaten weitergeben. Damit sollen die Staaten Schäden reparieren, die im Irankrieg entstanden sind. Der US-Finanzminister hat berichtet, zufolge bereits ein Team beauftragt, die Höhe der Schäden zu ermitteln. Ein Wheelie mit dem Quad. In Wels hat sich ein 32-Jähriger mit der Polizei am Abend eine Verfolgungsjagd geliefert. Der Lenker ist mit 83 km/h durch die 30er-Zone gefahren und das nur auf Hinterrädern. Die Polizei kann den Mann aus Ungarn stoppen. Er wird angezeigt. In einer Stunde trifft Alexander Zverev bei den Tennis French Open auf Flavio Cobolli aus Italien. Der 29-jährige Deutsche will sich heute seinen ersten Grand-Slam-Titel holen. Ö3-Reporter Christoph Ott.
4: Dreimal war der 29-Jährige schon in einem Grand-Slam-Finale. Für den ganz großen Coup hat es bisher noch nicht gereicht. 2020 hat Zverev bei den US Open gegen Dominic Thiem, 2024 bei den French Open gegen Carlos Alcaraz und letztes Jahr bei den Australian Open gegen Jannik Sinner den Kürzeren gezogen. Doch der Weltranglisten-Dritte geht gegen Coboli, die Nummer 10 des Turniers, erstmals als Favorit in ein Grand-Slam-Finale und will seiner Karriere endlich das fehlende Puzzlestück hinzufügen. Einfach wird das gegen den 24-jährigen Italiener definitiv nicht. Beide Finalisten schlagen übrigens im Oktober auch wieder bei den Erste Bank Open in Wien auf.
6: Und damit jetzt zu Thomas Wasthal.
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18: Frühsommerlich geht es durch den Nachmittag. Momentan hat es zwischen 19 Grad in Reutte und 27 in Andau im Seewinkel und so 1-2 Grad wärmer wird es noch. Und überall in Österreich wird sich heute noch für einige Zeit die Sonne zeigen. Ganz ohne Regenschauer geht es aber auch heute nicht. Momentan sind sie vor allem durch das Weinviertel sowie durch den Süden des Burgenlandes und der Steiermark. Und zum Abend hin werden sie dann vorübergehend allgemein im Bergland und im Süden häufiger. Morgen am Montag überwiegend sonnig, nur vereinzelte Gewitter und sehr warm. 24 bis 30 Grad, am wärmsten dabei im Osten.
0: Heute Sonntag, Rückreisetag, da ist viel los. In Kärnten geht es jetzt aber wieder besser voran, Sabine.
19: Das defekte Fahrzeug im Baustellenbereich ist entfernt auf der A10 Richtung Salzburg bei Gmünd. Bis sich der Stau aufgelöst hat, wird der Verkehr aber vor dem Wolfsbergtunnel blockweise abgefertigt. Stau wegen Überlastung auf der A2 Richtung Wien zwischen Packsattel und Modriach, da dauert es eine halbe Stunde länger. Und vor dem Kalcherkugeltunnel gibt es Blockabfertigung. Eine halbe Stunde Wartezeit weiterhin vor dem Karawankentunnel bei der Einreise. In Salzburg auf der A10 Richtung Salzburg zwischen Pfarrwerfen und Pasluig Stau und 20 Minuten mehr. In Tirol staut's auf der Fernpassstraße in beiden Richtungen. Richtung Deutschland dauert's eine Stunde länger. Vom Holzleitensattel bis Leermoos in der Gegenrichtung Richtung Nassereit von Vils bis Reutte Süd eine halbe Stunde plus. Dann eine halbe Stunde Wartezeit auf der A12 Richtung Rosenheim vor der Grenze Kufstein-Kiefersfelden. 15 Minuten mehr auf der A13 Richtung Innsbruck Apatsch. In der Steiermark staut's vor Baustellen auf der B320 Enztalstraße Richtung Lietzen auf der Umfahrung Steinach 20 Minuten mehr und auf der A9 Richtung Linz zwischen Taboch und Kammern ebenfalls ein Plus von 20 Minuten. In Italien auf der A23 Richtung Kärnten im Kanaltal zwischen Ponteba und Tarvis weiterhin kilometerlanger Stau und eine Stunde mehr. Auf der Brenner Autobahn Richtung Bozen braucht ihr vom Brenner bis Sterzing mindestens eine Dreiviertelstunde länger.
0: Eine gute Fahrt.
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0: Gleich mit Sia und das ist Michael Patrick Kelly. Fabian Kotsch war da. Einen schönen Sonntagnachmittag.

Ich nenne nur noch die Vorband vom Papst. Alvaro Soler hat morgen die große Ehre, in seiner Heimatstadt in Barcelona aufzutreten, bevor der Papst den endlich fertig gebauten Turm von der Sagrada Familia einweiht. Wir spielen aber hier nicht nur die Musik, die dem Papst taugt. Nein, sondern vor allem die euch taugt. Das ist ja eure Musik in eurem Hitrad.

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4: Ö3 am Sonntagnachmittag mit dem schnellsten Verkehrsservice Österreichs. Wir kommen gleich zur langen Liste an Reiseverkehr. Davor ein Unfall in Niederösterreich, Sabine.
5: Auf der A4 Ostautobahn Richtung Wien bei Bruck Ost, da ist die linke Fahrspur derzeit gesperrt und der Stau, der baut sich hier rasch auf, schon 20 Minuten mehr Fahrzeit. In Kärnten auf der A10 Richtung Salzburg. Da gibt es bei Spital vor dem Wolfsbergtunnel und dann noch vor dem Tunnel Trebesing Blockabfertigung wegen Überlastung eine Dreiviertelstunde mehr. Auf der A2 Richtung Wien zwischen Paxadl und Modriach gibt es Stau auf einer Baustelle, Blockabfertigung vor dem Kalkhöttkogeltunnel und ein Plus von einer halben Stunde. Eine halbe Stunde länger dauert es auch vor dem Karawankentunnel bei der Einreise. Salzburg A10 Richtung Salzburg zwischen Pfarrwerfen und Passluig, Stau im Reiseverkehr und 20 Minuten mehr Fahrzeit. In Tirol staut es weiterhin auf der Fernpassstraße in beiden Richtungen. Richtung Deutschland Stau und eine Stunde mehr vom Holzleitensattel bis Leermoos. In der Gegenrichtung Richtung Nassereit von Vils bis Reutte eine halbe Stunde länger. Eine halbe Stunde Wartezeit auf der A12 vor der Grenze Kufstein-Kiefersfelden Richtung Rosenheim. In der Steiermark auf der B320 der Enstalstraße Richtung Lietzen auf der Umfahrung Steinach, da gibt es eine Baustelle. Ihr braucht da eine halbe Stunde länger. 20 Minuten mehr auf der A9 Richtung Linz zwischen Traboch und Kammern vor der Baustelle. Italien A23 Richtung Kärnten im Kanaltal zwischen Pontebba und Tarvis. Stau im Reiseverkehr und eine Stunde mehr. Eine Dreiviertelstunde länger dauert es weiterhin auf der Brenner Autobahn Richtung Bozen zwischen dem Brenner und Sterzing.
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Ich weiß, Sonntag, Ruhe und so, aber das geht nicht auf leise. Da müssen die Boxen einfach krachen. Rihanna schiebt gleich so richtig an auf Ö3. Die Imagine Dragons testen auch noch euren Bass und Felix Jähn fängt jetzt nur sehr soft an, aber der hebt auch noch so richtig ab.

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9: E30er. Hier läuft viel Musik für euer Wochenende. Wir haben gleich Alice Cooper mit dabei. Und auch Shabuzi und Miles Smith. Vorher bringen wir euch noch auf den neuesten Stand. Hier ist Julia D'Agostino. Es ist 15.01 Uhr.
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11: Blitzschnell haben in Oberösterreich am Abend Augenzeugen reagiert. Ein Auto ist in Hallstatt in einen Bach gestürzt. Die 31-jährige Lenkerin aus Indien hat ein Brückengeländer durchbrochen. Das Auto ist 4 Meter tief in den Gosaubach gestürzt. Passanten können die Insassen aus dem Auto befreien. Alle 4 Personen werden verletzt. Sie werden von der Rettung in die umliegenden Spitäler gebracht. Die Unfallursache ist noch unklar. Bei einer Serie von Schusswaffenangriffen in Israel dürften mindestens 2 Menschen getötet und 5 weitere verletzt worden sein. Der Attentäter wurde erschossen. Die Polizei spricht von einem Terroranschlag. Ö3-Korrespondent David Kriegleder in Tel Aviv.
12: Israelische Einsatzkräfte eilen zum Schauplatz der Angriffe in Zentral-Israel. Laut Polizeiangaben eröffnete ein bewaffneter Attentäter das Feuer bei einer Tankstelle. Danach flüchtete der Schütze mit dem Auto und schoss auf weitere Zivilisten in der Umgebung, ehe er von Sicherheitskräften getötet wurde. Soweit wir wissen, gab es nur einen Terroristen und der wurde ausgeschaltet, sagt ein Polizeisprecher. Bei dem Angreifer soll es sich um einen arabischen Staatsbürger Israels handeln. Polizei und Geheimdienst gehen von einem Terroranschlag aus.
11: Energieminister Wolfgang Hartmannsdorfer will beim Erneuerbaren Ausbaubeschleunigungsgesetz Tempo machen. Bevor am Donnerstag im Nationalrat abgestimmt wird, erhöht er jetzt den Druck auf die Grünen, die noch Nachbesserungen wollen. Mit dem Gesetz sollen die Bundesländer ja verpflichtet werden, bei der Energiewende mitzumachen. 2 Wochen allein im Dschungel überlebt. In Malaysia ist eine vermisste Wanderin lebend gefunden worden. Die 59-Jährige dürfte sich von Bären und Pflanzen ernährt haben und aus Flüssen getrunken haben. Entdeckt wurde sie jetzt von 2 indigenen Fischern. Sie wurde ins Spital gebracht. Vor 2 Wochen war die Frau alleine zu einer anspruchsvollen Bergtour aufgebrochen und verschwunden. Und Start zum Formel 1 Grand Prix in Monaco. Ö3-Reporter Gerd Prohaska, das Fürstentum ist bereit für das Motorsportspektakel.
13: Ja, die Schönen und Reichen sollten jetzt kurz den Prosecco zur Seite stellen. Der wichtigste Moment des Wochenendes. Kimi Antonelli gut weggekommen und Probleme von Max Verstappen. Der bleibt da hängen am Start. Auf Rang 2 und 3 die Ferraris. Aber Kimi Antonelli, der 19-jährige Jungster, zieht da als erster rauf Richtung Casino mit 300 km/h und völlig verbatzter Start von Verstappen. Rang 2 für Ferrari. Leclerc zweiter, Hamilton dritter und Antonelli der erste Führende in diesem Grand Prix.
11: Und wir schauen jetzt weiter zu Thomas Wostal.
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14: Im Großteil von Österreich ist es in den nächsten Stunden sonnig und warm. Momentan zum Beispiel 27 Grad in Bad Vöslau, 26 in Villach, 25 in Landeck. Ein paar Regenschauer sind aber auch dabei, besonders im Süden und im Osten, wird demnächst in Niederösterreich, so im Bereich Gensandorf, Macheck und in der Steiermark im Raum Gleisdorf. Diese Schauer, die verschwinden dann aber auch genauso schnell wieder, wie sie gekommen sind. Morgen am Montag überwiegend sonnig, nur vereinzelte Gewitter und sehr warm. 24 bis 30 Grad am Nachmittag, am wärmsten dabei im Osten. Ganz anders der Dienstag und der Mittwoch, kühl und nass.
9: E30er, wir begleiten euch durch den Sonntag mit dem schnellsten Verkehrsservice Österreichs. Sabine Dassalt, wir starten da im Burgenland, dort ist ein Unfall passiert.
15: Ja, da gibt es jetzt eine Sperre auf der A2 Richtung Wien zwischen Lafnitztal und Pinkerfeld. Ein Wohnmobil ist da verunfallt. Der Notarzt-Hubschrauber muss kommen, ausweichen ist möglich, etwa über Hartberg und die B54. In Niederösterreich auf der A4 Richtung Wien ist nach einem Unfall bei Bruck Ost weiterhin nur ein Fahrstreifen frei. Es gibt Stau und mindestens 40 Minuten mehr Fahrzeit. Dann Reiseverkehr in Kärnten auf der A10 Richtung Salzburg bei Spital, vor dem Wolfsbergtunnel und dem Tunnel Trebes in Blockabfertigung und 40 Minuten mehr Fahrzeit. Dann auf der A2 Richtung Wien zwischen Paxatl und Modriach, da Blockabfertigung vor dem Kalcherkogeltunnel und eine halbe Stunde mehr. Eine halbe Stunde Wartezeit gibt es weiterhin vor dem Karawankentunnel bei der Einreise. In Tirol auf der Fernpassstraße Richtung Deutschland sind viele unterwegs. Es dauert eine Stunde länger vom Holzleitensattel bis Leermoos. Ein Plus von 20 Minuten auf der A12 vor der Grenze Kufstein-Kiefersfeld in Richtung Rosenheim und auf der A13 der Brenner-Autobahn Richtung Innsbruck ab Schönberg. In der Steiermark auf der Enztalstraße, der Staus in Fahrt Richtung Lietzen vor der Baustelle auf der Umfahrung Steinach, eine halbe Stunde mehr Fahrzeit. In Italien auf der Brenner-Autobahn Richtung Bozen zwischen dem Brenner und Sterzing Stau und eine Dreiviertelstunde mehr. Auf der A23 Richtung Villach zwischen Pontebba und Tarvis ist der Stau noch länger geworden. Im Reiseverkehr 1,5 Stunden mehr. Und dann in Wien auf der Zingente ein Unfall Richtung Agran zwischen dem Knotenbrat und dem Handelskei. Ein Fahrstreifen ist da blockiert, aber schon 20 Minuten Stau.
9: Bam, viel Geduld und gute Fahrt.
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9: Hey, kommt gut und sicher durch euer Wochenende. Wir begleiten euch mit Filmmusik.
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9: Da ist der Martin Ziniel. Servus. We're

0: Hier ist der 3, wir unterbrechen, weil das ist wichtig. In der Steiermark ist ein Geisterfahrer unterwegs.
1: Sabine. Achtung, auf der A9 Pyrn-Autobahn kommt bei Traboch ein Geisterfahrer entgegen. Bitte in beiden Richtungen Vorsicht und nicht überholen. Ich wiederhole, ein Geisterfahrer in der Steiermark auf der A9 der Pyrn-Autobahn bei Traboch. Wir geben Entwarnung, sobald der Geisterfahrer die Autobahn verlassen hat.
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0: ganz gut und sicher auf diesen Sonntag. Das gilt für alle für die Steiermark. Jetzt Achtung, dort ist ein Geisterfahrer unterwegs. Sabine.
1: Auf der A9 der Pyrenautobahn zwischen Kammern und dem Knoten St. Michael. Bitte Vorsicht in beiden Richtungen und nicht überholen. Wir geben Entwarnung, sobald der Geisterfahrer die Autobahn verlassen hat.

0: 30er, vielleicht habt ihr das eh schon bei uns gehört, aber das geben wir lieber einmal öfter durch. In der Steiermark ist ein Geisterfahrer unterwegs und wir haben noch keine Entwarnung. Sabine.
1: Auf der A9 der Birnautobahn kommt zwischen Kammern und dem Knoten St. Michael ein Geisterfahrer entgegen. Vorsicht in beiden Richtungen nicht überholen. Die Polizei ist gerade dabei, die Strecke abzufahren. Wir geben Entwarnung, sobald der Geisterfahrer die Autobahn verlassen hat.
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0: Ö3 um halb 4. Hier ist der schnellste Verkehrsservice Österreichs und jetzt ist sie da. Nicht nur die Sabine, sondern auch die Geisterfahrer Entwarnung für die Steiermark.
1: A9 Pyrenautobahn zwischen Kammern und dem Knoten St. Michael. Der Geisterfahrer hat die Autobahn verlassen. Jetzt weiter zum Reiseverkehr. Da sind auch Unfälle passiert. Gesperrt derzeit etwa im Burgenland auf der A2 Richtung Wien. Die A2 zwischen Lafnitztal und Pinkerfeld. Ein Unfall mit einem Wohnmobil. Der Notarzt-Hubschrauber wurde angefordert. Ausweichen ist möglich etwa über Hartberg und die B54. In Niederösterreich auf der A4 Richtung Wien. Da ist die Unfallstelle bei Bruck Ost jetzt geräumt. Der 7 Kilometer lange Stau löst sich jetzt langsam auf. In Kärnten auf der A10 Richtung Salzburg bei Spital, vor dem Wolfsbergtunnel und dem Tunnel Trebesing, Blockabfertigung wegen Überlastung und 40 Minuten mehr Fahrzeit. Blockabfertigung auch auf der A2 Richtung Wien zwischen dem Packsattel und Motorek vor dem Kaicherkogeltunnel, da braucht ihr eine halbe Stunde länger. Eine Stunde länger dauert es noch in Tirol, auf der Fernpassstraße Richtung Deutschland, vom Holzleitensattel bis Leermoos. Ein Plus von 20 Minuten vor dem Grenzübergang Kufstein Kiefer Berchtesfelden Richtung Rosenheim und auf der A13 Richtung Innsbruck ab Schönberg. In Italien auf der Brennerautobahn Richtung Bozen noch immer Stau. Weiterhin 45 Minuten zwischen dem Brenner und Sterzing. Und auf der A23 im Kanaltal Richtung Villach zwischen Pontebba und Tarvis. Hier braucht ihr weiterhin 1,5 Stunden länger. Und in Wien auf der Tangente Richtung Kagran, da ist das defekte Fahrzeug zwischen dem Knotenbrater und dem Handelsgehen entfernt. Der Stau, der löst sich jetzt nach und nach auf.
0: Okay, dann schalten wir gleich weiter nach Monaco. Da läuft seit einer halben Stunde der Formel 1 Grand Prix. Gerd Prasker, einer der Top-Favoriten, ist schon auf dem Weg nach Hause.
18: Max Verstappen, sein Rennen war noch nur einer Runde vorbei. Der vierfache Weltmeister ist am Start hängen geblieben. Technischer Defekt und damit war der Traum vom dritten Monte Carlo Sieg auch schon wieder vorbei. Und damit ist der Weg vermutlich frei für Kimi Antonelli, der sich an der Spitze mit allen anderen spielt. Hamilton zweiter, mehr als 5 Sekunden zurück. Dritter Leclerc, vierter Hatscher und fünfter nur George Russell. Das erste Drittel hier ist vorbei.
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Gemeinsam geht's durchs Wochenende. Willkommen auf Ö3. Schönen Sonntag, Österreich. Ich glaube, das ist ein Tag, den wahnsinnig viele auf der Couch verbringen. Nach den vielen Hochzeitsfeiern gestern, 6.6.26. Gestern ist bei uns im Land im 2-Minuten-Takt geheiratet worden. Aber nicht nur bei uns, auch die Stars haben ja gesagt gestern. So ein Datum kann man sich nicht entgehen lassen. Dua Lipa auch gestern geheiratet, in Sizilien. Also Dua Lipa ist ja gestern im Duo. Fotos gibt es bei uns auf der Ö3 Homepage. Wir spielen sie gleich. Nach Magic und Samba, Homebreaker jetzt auf Ö3.

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8: E30, hört ihr viel Musik für euren Sonntagnachmittag. Gleich haben wir Mike and the Mechanics mit dabei. Oder auch Taylor Swift. Vorher geht's noch zu Julia D'Agostino. Es ist 16 Uhr.
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10: Tirol setzt beim Jugendschutz auf spezielle Armbänder. Veranstalter von Zelt- und Sommerfesten sollen so einen Überblick darüber behalten, wer was trinken darf. Ö3-Reporter Wolfgang Böhmer, wie sieht das genau aus?
11: Ja, die Bänder gibt es in 3 Farben und sollen beim Eingang bei der Alterskontrolle dann gleich angelegt werden. Rot für alle unter 16, heißt kein Alkohol, keine Zigaretten. Gelb, das Band ist für 16- und 17-Jährige und heißt Bier, Wein und Sekt, ja, aber keine Alkopops, kein Schnaps und keine Zigaretten. Und dann eben für alle ab 18, das Band in Grün heißt alles erlaubt. So ist an jeder Schenke und an jedem Verkaufsstand auch mit einem Blick sofort klar, wer was haben darf oder eben nicht. Die Bänder kann man sich online beim Land bestellen. Unkostenbeitrag 1 Euro für 50 Bänder.
10: Tödlicher Alpinunfall heute am Salzburger Untersberg. Ein Mann aus Deutschland ist beim Zustieg zu einer Kletterroute im Bereich des Dopplersteigs ausgerutscht und abgestürzt. Die Bergrettung konnte nur noch den Tod feststellen. Der Mann wurde mit dem Polizeihubschrauber geborgen. In London treffen sich am Abend der britische Premierminister Starmer, Frankreichs Präsident Macron und Deutschlands Kanzler Merz mit dem ukrainischen Präsidenten Zelensky. Diskutiert wird über die weitere Unterstützung der Ukraine und die Chancen für neue Verhandlungen mit Russland. In Monaco ist der Formel 1 Grand Prix praktisch entschieden. Ö3-Reporter Gerd Prohaska, der Jungster Antonelli, dreht an der Spitze einsam seine Runden.
12: Ja, noch hat keiner die ersten 5 Siege seiner Karriere in Serie geschafft. Noch hat kein 19-jähriger Monte Carlo gewonnen. Kimi Antonelli setzt neue Maßstäbe. Sehr, sehr beeindruckend, was der hier abliefert. Hamilton Zweiter, 12 Sekunden zurück. Allerdings hat Hamilton auch eine 5-Sekunden-Strafe kassiert, weil er in der Boxengasse zu schnell war. Dritter Leclerc, vierter Piastri, nur sechster George Russell, der im Krieg der Sterne. Mercedes intern hier die nächste schallende Ohrfeige kassiert. Antonelli schaut wieder sichere Sieger aus.
10: Und jetzt zu Thomas Wostal.
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13: Am Atlantik vor Irland, da formiert sich gerade eine Regenfront mit kalter Luft und die wird uns in Österreich ab Dienstag beschäftigen. Heute Nachmittag und am Abend noch ganz anders, da ist es größtenteils sonnig und warm, 27 Grad jetzt zum Beispiel in Ferlach und in Schwechat, 26 in Landeck. Regnen wird es heute Abend nur vereinzelt und kurz, am ehesten im Süden von Österreich. Morgen am Montag überwiegend sonnig, nur vereinzelte Gewitter und sehr warm. 24 bis 30 Grad morgen, am wärmsten dabei im Osten. Am Dienstag und am Mittwoch, da erwischt uns dann die vorhin erwähnte Kaltfront. Es wird kühl und nass.
8: Dann Dann gleich ab ins Burgenland, dort ist die Sperre aufgehoben. Der schnellste Verkehrsservice Österreichs mit Sabine Dassold.
14: Auf der A2 Richtung Wien zwischen Lafnitztal und Pinkerfeld. Die Unfallstelle mit dem Wohnmobil ist geräumt, der Stau löst sich langsam auf. In Niederösterreich auf der A4 Richtung Wien bei Bruck Ost, da gibt es noch 15 Minuten mehr vor einer bereits geräumten Unfallstelle. In Kärnten auf der A10 Richtung Salzburg bei Gmünd vor dem Tunnel Trebe sind Blockabfertigung und 40 Minuten mehr Fahrzeit. In weiterer Folge wird dann auf der A10 Richtung Salzburg zwischen St. Michael und Zederhaus der Verkehr blockweise abgefertigt. Auf der A2 Richtung Wien zwischen Parksattel und Modriach, da gibt es weiterhin Blockabfertigung vor dem Kalcherkugeltunnel und eine halbe Stunde mehr. In Tirol eine Stunde plus auf der Fernbaustraße Richtung Deutschland ab dem Holzleitensattel bis Lermoos. 20 Minuten mehr vor der Grenze Kufstein-Kiefersfeld in Richtung Rosenheim und auf der A13 Richtung Innsbruck ab Schönberg. Ungebrochen rollt auch die Reisewelle in Italien und in Südtirol auf der Brenner Autobahn Richtung Bozen zwischen dem Brenner und Sterzing Stau und eine Stunde mehr, eineinhalb Stunden länger dauert es auf der A23 im Kanaltal Richtung Kärnten zwischen Pontepper und Tarvis.
8: Gute und vor allem sichere Fahrt.
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8: Da ist der Martin Ziniel und das ist die Taylor Swift. Aber die kennt ihr. Aha.

0: ganze ab bei dem Song. Ja, auch an diesem Wochenende kann man sich an dieses Motto hier halten.
1: Eat more ice and listen to more Coldplay here on Hit Radio Ö3.
0: Schönen Sonntag, Österreich. Rock.

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5: L3 um 4:30. Hier ist der schnellste Verkehrsservice Österreichs mit Sabine Dassold. Und da starten wir im Burgenland. Da ist die Unfallstelle zwar schon geräumt, aber Stau gibt es immer noch.
6: Ja, auf der A2 Richtung Wien zwischen Hartberg und Pinkerfeld noch Stau vor einer bereits gerühmten Unfallstelle und etwa eine halbe Stunde Zeitverlust. Der Stau, der löst sich hier nur sehr langsam auf. In Kärnten auf der A10 Richtung Salzburg bei Gmünd vor dem Wolfsberg-Tunnel Blockabfertigung und 40 Minuten mehr Fahrzeit. Auf der A2 Richtung Wien zwischen dem Paxadl und Modriach, auch da Blockabfertigung. Hier vor dem Kaiserkogeltunnel. Hier gibt es ein Plus von 40 Minuten. In weiterer Folge in Salzburg auf der A10 Richtung Salzburg zwischen St. Michael und Zederhaus ein Plus von 20 Minuten. Überlastet noch immer in Tirol die Fernbahnstraße Richtung Deutschland. Da gibt es eine Dreiviertelstunde mehr vom Holzleitensattel bis Lermoos. Ein Plus von 20 Minuten auf der A12 Richtung Rosenheim vor der Grenze Kufstein-Kiefersfelden und auf der A13 Richtung Innsbruck ab Schönberg. Italien, Brennerautobahn, Südtirol Richtung Bozen zwischen dem Brenner und Sterzing Stau und eine Stunde mehr. Ungebrochen auch dichter Reiseverkehr im Kanaltal auf der A23 Richtung Villach zwischen Pontebba und Tarvis. Hier dauert es 1,5 Stunden länger. In der Steiermark auf der A6 Richtung Wien bei Bruck, da wird der Verkehr vor dem Tanzenbergtunnel nur blockweise abgefertigt. Auch hier dauert es 1/2 Stunde länger. Und hereingekommen eine Meldung von den ÖBB zwischen Gänserndorf und Macheck. Gibt es derzeit eine technische Störung und es fahren keine Züge. Die Sperre dauert bis 19 Uhr. Ein Schienenersatzverkehr wird da eingerichtet.
5: Okay, Schlussphase beim Formel 1 Grand Prix in Monaco. Okay, Prohaska, da kann es noch einmal spannend werden.
7: Jetzt wird's turbulent. Zuerst landet Lance Stroll in den Leitplanken. Safety Car draußen. Gerade eben ist das Rennen wieder freigegeben und jetzt hat Charles Leclerc erwischt. Auch er fliegt in die Leitplanken raus. Und das heißt, der Safety Car ist wieder rausgebogen. Rennen neutralisiert. Der Vorsprung von Kimi Antonelli ist dahin. Dem sitzt jetzt der Lewis Hamilton im Nacken. Dritter Hatscher, vierter Russell. Die beiden waren schon überrundet. Unglaubliche Geschichte von Antonelli, der das komplette Feld hier überrundet hat und jetzt wieder den Hamilton hinter sich hat. Noch ist es nicht entschieden, aber es schaut gut aus für Kimi Antonelli.
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0: Martin Ziniel.
1: Liebe Grüße an alle, die gerade zu Hause sitzen, vom Handy oder vom Laptop, mit offenen Browser-Tabs von 5 verschiedenen Buchungsplattformen, die alle versprechen, dass jetzt genau dieser Moment der perfekte Moment ist, um den letzten günstigen Flug zu buchen. Das ist so eine Wissenschaft. Braucht man alleine schon Urlaub, weil das Urlaub buchen so mühsam ist. Wir nehmen euch jetzt komplett ohne Flieger mit nach Hamburg. Das sind die Star-DJs Gabba und der Toni her. Von denen kommt der Remix von der Bittersweet Symphony.

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3: 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Hier gibt's Musik nonstop für euer Wochenende. Wir spielen gleich wieder durch bis halb und haben Alex Wallen mit dabei. Oder Europe mit der Final Countdown. Vorher noch zu Julia D'Agostino. Es ist 17 Uhr.
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19: In Niederösterreich beschäftigt der tödliche Zugunfall in Allensteig Anwohner und Behörden. Gestern wurde ein Auto am Bahnübergang von einem Güterzug gerammt. Die Eltern eines 2-jährigen Mädchens sterben. Das Kleinkind am Rücksitz überlebt verletzt. Es ist nicht der erste schwere Unfall auf diesem Bahnübergang. Ö3-Reporterin Birgit Zrost.
20: Die Eisenbahnkreuzung ist mit einem Lichtsignal gesichert. Schranken gibt es hier keinen. 2015 ist hier ein Lokführer ums Leben gekommen. Sein Zug ist gegen einen mit Holz beladenen LKW geprallt, der auf dem Übergang hängen geblieben war. Und vor knapp 7 Jahren ist ein Auto auf den Gleisen zum Stillstand gekommen und von einem Zug erfasst worden. Es blieb damals aber beim Sachschaden. Anders bei dem Unfall gestern Nachmittag. Laut Polizei dürfte die 34-jährige Autolenkerin das Rotlicht übersehen haben. Der PKW ist von einem Güterzug erfasst worden. Die Eltern des Kleinkindes sind noch an der Unfallstelle gestorben. Das 2,5-jährige Mädchen auf dem Rücksitz ist mit leichten Verletzungen ins Krankenhaus gebracht worden. Der Lokführer hat einen Schock erlitten und ist vom Kriseninterventionsteam des Roten Kreuzes betreut worden.
19: Ein Nein zum Lohntransparenzentwurf kommt heute von der Industriellen Vereinigung. Der IV-Präsident Georg Kniel lehnt den von der SPÖ präsentierten Gesetzesentwurf ab. Ö3-Reporter Thomas Langbaul.
6: Das von Sozialministerin Corinna Schumann vorgestellte Lohntransparenzgesetz, das gleiche Entlohnung für Männer und Frauen bei gleicher Arbeit sicherstellen soll, ist für IV-Präsident Georg Kniel zu viel Bürokratie.
8: Gut gemeint, schlecht gemacht. Mit dieser Entgelttransparenzrichtlinie möchte man diesen Gender Pay Gap schließen, bekommen tun wir aber eine Bürokratielawine.
6: Das Doppelbudget, das kommende Woche im Nationalrat präsentiert wird, ist Kniel zu wenig ambitioniert. In Sachen Pensionen wünscht er sich eine Anhebung des gesetzlichen Pensionsantrittsalters im Anschluss an die laufende Angleichung des Frauenpensionsalters an das der Männer.
8: Es wäre doch logisch und naheliegend, dass wir nachher, wenn diese Angleichung auf 65 Jahren Männer und Frauen erreicht ist, ab 2033 beide Geschlechter jährlich um ein halbes Jahr anhebt, dann sind wir nachher bei 2040 ungefähr bei 68 Jahren.
19: Sagt Kniel heute in der ORF-Pressestunde. Schluss mit der Konfitüre. Ab Mitte Juni darf Marmelade wieder Marmelade heißen. Bis jetzt hat die EU vorgeschrieben, dass nur Produkte aus Zitrusfrüchten als Marmelade verkauft werden dürfen. Mit der neuen sogenannten EU-Frühstücksrichtlinie ändert sich das. Ab 14. Juni darf wieder Erdbeer- oder Marillenmarmelade in den Regalen stehen. Es war lange ein normaler Formel-1 Grand Prix heute in Monte Carlo, aber jetzt in der Schlussphase ist es höchst turbulent. Ö3-Reporter Gerd Waska.
21: Ja, 10 Runden vor dem Ende hat man das Rennen hier unterbrochen, weil der Asphalt aufgebrochen ist in der Rascasse-Kurve, wo man die ganze Nacht durchgefeiert hat. Leclerc und Stroll sind auf diesem Rollsplit in die Leitplanken gerutscht und jetzt wurde 20 Minuten lang diskutiert, ob ein neuerlicher Start möglich ist und die Antwort ist ja, gerade eben gekommen. Um 17.12 Uhr geht es weiter. Die Piloten, die machen sich jetzt bereit. Die ersten vier, die dann einstiegen, sind Kimi Antonelli, der Führende, Hamilton auf 2, Hutch auf 3 und Russell auf 4.
19: Und wir schauen jetzt zu Michi Mattern.
18: Das Ö3-Wetter. Im größten Teil Österreichs könnt ihr heute einen sonnigen, trockenen und warmen Juniabend genießen. Knapp 28 Grad, immer noch in Eisenstadt. Das war nicht überall. Vereinzelt gibt es nämlich doch kurze Regenschauer, derzeit etwa in den Ötztaler Alpen und im Grazer Bergland. Die klingen aber bald wieder ab und über Nacht glatt dann verbreitet auf. Nur vereinzelt kann sich Nebel bilden. Tiefstwerte heute Nacht 7 bis 17 Grad. Die neue Woche beginnt morgen sommerlich, überwiegend sonnig und heiß. Die Temperaturen klettern auf 23 bis 30 Grad. Am Nachmittag bilden sich zwar Quellwolken, aber nur wenige Schauer oder Gewitter und die nur im Bergland vom Adelberg bis in die Obersteiermark.
3: Ö3, der schnellste Verkehrsservice Österreichs mit Sabine Dassold und das sind wir beim Reiseverkehr in Kärnten.
22: Auf der A10 Richtung Salzburg bei Gmünd vor dem Wolfsbergtunnel weiterhin Blockabfertigung um 40 Minuten mehr. Auf der A2 der Südautobahn Richtung Wien, da gibt es zwischen dem Parksattel und Modriach weiterhin Blockabfertigung vor dem Kalchau-Kogeltunnel, auch da dauert es 40 Minuten länger. In Salzburg auf der A10 Richtung Salzburg zwischen St. Michael und Zederhaus, hier Blockabfertigung und ein Plus von 20 Minuten. 20 Minuten mehr auch in Tirol, auf der Fernpassstraße Richtung Deutschland. Zunächst über den Fernpass und dann noch einmal ein Plus von 20 Minuten vor dem Grenztunnel Füssen, ebenso auf der A13 Richtung Innsbruck ab Schönberg. In Italien, im Kanaltal auf der A23 Richtung Villach, zwischen Pontebba und Tarvis, ungebrochen dichter Reiseverkehr und 1,5 Stunden mehr Fahrzeit. Über den Blöckenpass ausweichen macht gar keinen Sinn. Driver melden uns auch dort 1,5 Stunden Zeitverlust im Reiseverkehr. Auf der Brenner Autobahn Richtung Bozen dauert es zwischen dem Brenner und Sterzing 1,5 Stunden länger. Und dann noch die Steiermark auf der A6 Richtung Wien bei Bruck vor dem Tanzenbergtunnel Blockabfertigung. Hier braucht ihr 1,5 Stunden länger.
3: Bam, jede Menge los. Gute Nerven und gute Fahrt.
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3: Bam, ewig nicht gehört den Song. Oder den?
24: Sehr nice. Fresh, modern, gut.
3: Hey, wir Wir haben wieder jede Menge Musik für euch vorbereitet. Wir spielen eine halbe Stunde nonstop durch.

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4: Ö3 um 6:30. Hier ist der schnellste Verkehrsservice Österreichs mit Sabine Dassold und da sind wir wieder in Kärnten.
5: Auf der A10 Richtung Salzburg bei Gmünd vor dem Wolfsbergtunnel weiterhin Blockabfertigung im Reiseverkehr und 40 Minuten mehr Fahrzeit. Eine halbe Stunde länger dauert es auf der A2 Richtung Wien zwischen Parksattel und Motirach vor dem Kalchokogeltunnel. In Tirol auf der Fernpassstraße Richtung Deutschland, da braucht ihr gleich 2x20 Minuten mehr und zwar zunächst von Nassereit bis Biberwehr und dann einmal noch vor dem Grenztunnel Füssen. Ein Plus von 20 Minuten außerdem auf der A12 vor der Grenze Kufstein-Kiefersfelden Richtung Rosenheim. In Italien auf der A23 Richtung Villach zwischen Pontebba und Tarvis. Weiterhin Stau und 1,5 Stunden mehr Fahrzeit. Ausweichen über den Blöckenpass macht keinen Sinn. Auch da melden unsere Driver 1,5 Stunden Zeitverlust im Reiseverkehr. Und dann noch die Steiermark S6 Richtung Wien bei Bruck vor dem Tanzenbergtunnel Blockabfertigung. Ab Leoben West mindestens 1,5 Stunden mehr.
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4: Wir sind wieder beim Krimi in Monaco. Grand Prix ist gerade zu Ende gegangen und Gerhard Prohaska, der Jüngste, hat gewonnen.
7: 5. Sieg in Serie, der überragende Andrea Kimi Antonelli, der neue Superstar der Formel 1, der lässt sich da jetzt feiern, darf zum ersten Mal in die Fürstenloge als jüngster Monte-Sieger mit 19 Jahren. Hamilton 2., Hadjar 3., 4. Piastri, Russell auf Rang 12 nur und jetzt steht er oben auf seinem Mercedes, streckt die Hand Richtung Himmel, der Junge, der schreibt die Geschichtsbücher neu, Antonelli gewinnt in Monte Carlo.
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1: Passenger ist das auf W3.
2: Jeder Ton sitzt, jeder Ton kribbelt, es fahrt voll rein.
1: Beim nächsten Song heißt jeder Ton fetzt und jeder Ton ballert.
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1: und Martin Solveig. Hallo auf Ö3.

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3: 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Es ist 18 Uhr.
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5: Wer sich beruflich weiterbilden will, kann ab morgen beim AMS eine Weiterbildungszeit beantragen. Sie löst die inzwischen abgeschaffte Bildungskarenz ab und sieht höhere Hürden und strengere Anforderungen als das Vorgängermodell vor. Ö3-Reporterin Eva Haslinger.
6: Wer die neue Weiterbildungszeit nutzen will, muss seit mindestens einem Jahr beim aktuellen Dienstgeber beschäftigt sein. Früher genügte ein halbes Jahr. Es wird nicht mehr möglich sein, unmittelbar nach einer Elternkarenz eine Weiterbildungsbeihilfe zu beziehen. Die Ausbildung muss mindestens 20 Wochenstunden umfassen. Bei Studien müssen 20 ECTS pro Semester absolviert werden. Außerdem hat man keinen Rechtsanspruch auf eine Beihilfe. Das AMS kann den Antrag ablehnen, wenn es eine Bildungsmaßnahme für nicht sinnvoll hält. Bei besser verdienenden Beschäftigten muss der Arbeitgeber 15% der Förderung übernehmen. Die Höhe der Beihilfe ist einkommensabhängig und beginnt bei rund 40 Euro täglich. Für die Weiterbildungszeit sind im Budget jährlich 150 Millionen Euro vorgesehen. Das ist in etwa ein Viertel dessen, was im Vorjahr in die Bildungskarenz geflossen ist.
5: Papst Leo XIV. Hat in Madrid eine Messe unter freiem Himmel gefeiert. Der Andrang ist so groß gewesen, dass die Polizei die Zugänge sperren musste. In Madrid Ö3-Korrespondent Josef Manola.
7: Mehr als 1 Million Menschen bei der Fronleichnamsmesse in Madrid. Es waren 2 Stunden unter sengender Sonne. Den lautesten Empfang bereiteten Leo die jüngeren Gläubigen. Am Vorabend hatten sich rund 600.000 von ihnen zur Gebetsfeier versammelt. Der Papst trifft offenbar den Ton der Generation unter 35. Leo spricht wie ein Missionar, der mehr als 20 Jahre in Peru unter Armen lebte. Niemand kann vor Gott knien und gleichzeitig Mitmenschen verachten. Auch politisch zeigt der Besuch Wirkung. Der Sozialist Pedro Sanchez lobt Leos Haltung. Konservative zeigen sich zurückhaltender. Morgen wird der Papst im Parlament zu Abgeordneten und Senatoren sprechen. Die Rede wird mit Spannung erwartet.
5: Nach seiner Konzertreihe in Amsterdam hat sich Harry Styles bei der Stadt mit einer riesigen handgeschriebenen Zeitungsanzeige bedankt und damit einen Hype im Internet ausgelöst. Die Ausgabe wird nämlich zum Kauf angeboten. Fans bieten bis zu 200 Euro pro Exemplar. Es war ein langer Formel-1-Nachmittag in Monaco. Ö3-Reporter Gerhard Prohaska. Jungster Kimi Antonelli gewinnt einen turbulenten Grand Prix im Fürstentum.
8: 2 Starts, eine aufgebrochene Strecke, viele prominente Ausfälle wie Verstappen, Leclerc, Norris und einer macht alles richtig, schüttelt alle Probleme ab und ist mit 19 Jahren der jüngste Monte Carlo-Sieger der Geschichte, Andrea Kimi Antonelli.
9: Oh my God.
10: What a great job.
9: Thank you so much, guy. Car was a beast today. My goodness, thank you so much.
8: Lewis Hamilton im Ferrari wird Zweiter, Isaac Hadjam Red Bull Dritter und George Russell, Antonellis Teamkollege, nur 13. Damit wird auch die Weltmeisterschaft zur Antonelli-Show. Nach dem 5. Sieg in Serie hat er 66 Punkte bereits Vorsprung auf Lewis Hamilton.
5: Und jetzt zu Michael Mattern.
11: Das Ö3-Wetter. Der Sonntag ging meist sonnig und trocken aus. Nur im Bergland, so im Süden, gehen in den nächsten Stunden einzelne Regenschauer nieder. Derzeit im Tiroler Oberland und im oberen Murtal. Die gingen über Nacht aber bald ab und es klärt verbreitet auf. Die Temperaturen sinken auf 17 bis 7 Grad. Morgen Montag scheint im größten Teil Österreichs den ganzen Tag die Sonne. Meist ziehen nur dünne Schleierwolken durch. Im Bergland bilden sich am Nachmittag zwar auch größere Quellwolken und speziell vom Montafon bis zu den niederen Tauern stellenweise kurze Regenschauer oder Gewitter, die bleiben morgen aber die Ausnahme. Es wird sommerlich warm, Höchstwerte 23 bis 30 Grad.
3: Ö30er, gute Fahrt durch euer Wochenende. Ja, weniger Uhuhu gibt es leider in Kärnten, City Baduzki.
10: Auf der A10 Richtung Salzburg bei Gmünd, da gibt es vor dem Wolfsberg-Tunnel Blockabfertigung und 40 Minuten mehr Fahrzeit. Dann auf der A2 Richtung Wien, auch hier Blockabfertigung zwischen Packsattel und Modriach vor dem Kaicherkogeltunnel, 30 Minuten plus. Dann in die Steiermark S6 Richtung Wien, auch hier bei Bruck, da wird der Verkehr vor dem Tanzenberg-Tunnel blockweise abgefertigt, ab Leoben-West mindestens eine halbe Stunde plus. Weiter nach Tirol auf die B179 Richtung Deutschland, von Reute bis Füssen 20 Minuten plus, ebenfalls plus 20 auf der A12 vor der Grenze Kufstein-Kiefersfelden Richtung Rosenheim. Und noch ein Blick über die Grenze nach Italien auf die A23 Richtung Villach zwischen Pontebba und Tavis, hier Stau und eine Stunde mehr Fahrzeit, genauso wie über den Plöckenpass, da melden unsere Driver ebenfalls eine Stunde plus.
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3: An einem Wochenende mit zig Hochzeiten, gestern echt im Minutentakt. Heißt, die Kirchenorgeln des Landes, die müssen sich erholen. Lassen wir den Orgelspieler von Cello und David Guetta ran. Bah, richtig geiler neuer Song. Save Me Tonight jetzt bei uns.

0: Katy Perry auf Ö3. Schönen Sonntagabend, Österreich. Habt ihr euch heute schon selber ein High Five gegeben? Das war heute früh ein Tipp von Ness. Musikerin aus Österreich, spielt auf der großen Ö3-Bühne am Donauinselfest nächsten Monat. Ist mega erfolgreich auf Social Media. Sie hat aber in der Vergangenheit auch schon mit Depressionen gekämpft. Sie hat aber gelernt, sich selbst zu schätzen und sich selbst ein Freund zu sein. Nicht zu hart zu sich selber zu sein. Eben mit High Fives an sich selber.
1: Im Spiegel selber ein High Five geben. Das schaut so bescheuert aus eigentlich. Man fühlt sich auch so blöd. Aber dein Gehirn versteht, ich bin mein Freund. Und das hilft einfach. Das glaubt man gar nicht.
0: Also, falls ihr gerade irgendwo einen Spiegel in der Nähe habt, gleich einmal mit sich selber einklatschen. 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Frühstück bei mir, auf ORF Sound und überall, wo es Podcasts gibt. Das ist übrigens der neue Song von Ness. Das Gute gewinnt.

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3: 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Hier ist der schnellste Verkehrsservice Österreichs mit Cindy Podlutzki und da gibt es jede Menge Reiseverkehr.
4: Wir starten in Kärnten auf der A2 Richtung Wien. Zwischen Paxhattl und Modriach, da gibt es Blockabfertigung vor dem Kalcherkogeltunnel. Staunt eine Stunde Zeitverlust. Steiermark S6 Richtung Wien. Bei Bruck, da wird der Verkehr vor dem Tanzenbergtunnel blockweise abgefertigt. Ab Leoben West mindestens eine halbe Stunde plus. Außerdem B317 Richtung Judenburg zwischen Wildbad Einöd und St. Marein plus 30 Minuten. Salzburg A10 Richtung Salzburg. Zwischen Flacher Winkel und eben eine halbe Stunde mehr im Baustellenbereich. Und auch in Tirol gibt es Stau. Auf der B179 Richtung Vils von Reute bis Füssen plus 15 Minuten. Genauso wie auf der A12 vor der Grenze Kufstein-Kiefersfelden Richtung Rosenheim. Und noch nach Italien auf die A23 Richtung Villach zwischen Pontebba und Tarvis. Hier auch Stau im Reiseverkehr und plus eine Stunde.
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9: Hier ist Ö3 am 7.6. Einen schönen Sonntag. Gleich geht's los mit Solid Gold, mit den besten Songs aller Zeiten. Und zur vollen Stunde geht's rüber zu Martina Großfurtner mit eurem Info-Update. Es ist 19 Uhr.
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11: Die SPÖ hat im Alleingang einen Gesetzesentwurf für die Lohntransparenz vorgestellt. Arbeitsministerin Corinna Schumann will damit Schwung in die Debatte bringen, die zwischen den Sozialpartnern festgefahren ist. Notwendig ist das auch, weil die EU eine Umsetzung fordert. Ö3-Reporter Paul Sihosch.
12: Eigentlich sollte es heute in Kraft treten. Stattdessen gibt es eine erste Idee, wie das Gesetz aussehen kann. Es soll jedenfalls den Vergleich von Lohn und Gehalt ermöglichen und damit der ungleichen Bezahlung zwischen Mann und Frau entgegenwirken. Durchschnittsgehälter müssen demnach offengelegt werden, Schweigeklauseln zum Verdienst werden unwirksam. Inhaltlich freilich komplizierter gibt es viele Stellschrauben und deshalb viel Raum für Kritik. Die Wirtschaftskammer habe null Verständnis für Schumanns Vorgehensweise. Es hätte zuerst eine Einigung der sozialen Partner gebraucht. WKO, Industriellenvereinigung und ÖVP-Wirtschaftsbund befürchten mehr Bürokratie und zusätzliche Kosten. Ein Schnellverfahren wäre ein Pfusch, heißt es von den NEOS. SPÖ, Grüne, Gewerkschaft und Arbeiterkammer begrüßen den Vorschlag und drängen auf eine rasche Umsetzung. Die Verhandlungen dauern bereits mehr als 2 Jahre.
11: Bei einer Schießerei im US-Bundesstaat Ohio sind mindestens 12 Menschen verletzt worden, 2 von ihnen lebensgefährlich. Der Vorfall hat sich während eines beliebten Musikfestivals in der Stadt Toledo ereignet. Ö3-Korrespondentin Barbara Tschandl.
13: Auf einem Handyvideo ist zu sehen, wie ein junger Mann mit Schusswunden auf einem Gehsteig taumelt.
14: Hey, we need to call 911 right here.
13: Passanten versuchen ihm zu helfen, rufen nach Rettungskräften.
15: Es war ein schrecklicher Anblick. Ich gehe zu einem Bein und denke, braucht jemand Hilfe? Und es waren ziemlich viele Leute, die Hilfe gebraucht haben.
13: Erzählt ein Augenzeuge. Die Schüsse fallen nahe des Old West End Festivals in Toledo. Zum Zeitpunkt des Schusswaffenvorfalls ist die Polizei bereits mit einem Großaufgebot vor Ort.
12: Es dürfte sich um 2 Schützen gehandelt haben. Ich denke, sie haben wahrscheinlich aufeinander geschossen. 12 Personen wurden von Kugeln getroffen,
13: sagt der Leiter des Toledo Police Departments. Bisher ist noch keiner der Täter festgenommen worden. Die Fahndung nach ihnen läuft auf Hochtouren. Derzeit werden Zeugen befragt und Handyvideos ausgewertet.
11: Die Fußball-WM steht vor der Tür. Am Donnerstag startet das Turnier mit dem Spiel Mexiko gegen Südafrika. In Österreich erwartet sich der Handel ein Umsatzplus von 200 Millionen Euro. Ö3-Reporter Johannes Ruprecht.
16: Der WM-Anpfiff naht und mit ihm die Vorfreude. Auch bei den heimischen Fans steigt das Fußballfieber, trotz teils später Anstoßzeiten.
17: Ja, natürlich werde ich Fußball-WM schauen. Ja. Auch dadurch, dass Österreich dabei ist, natürlich auch ein Highlight. Ne?
18: Vielleicht mit einem Achterl Wein zu Hause gemütlich vom Fernseher.
19: Bei der letzten EM, glaube ich, oder so, da habe ich direkt vor dem Fenster Public Viewing gehabt. Das war dann ein bisschen indirekt ganz lustig.
16: Auch der Handel dürfte von der Sportbegeisterung profitieren. Das ergibt eine Umfrage des Handelsverbands, erklärt Geschäftsführer Rainer Will.
2: Von jenen, die mehr Ausgaben planen, werden im Schnitt 133 Euro ausgegeben. Das resultiert in Mehreinnahmen von 200 Millionen Euro für den österreichischen Handel.
16: Besonders gefragt seien Getränke, Snacks und Grillprodukte.
11: Und jetzt zu Michael Mattern.
4: Das Ö3-Wetter. Im Bergland und im Süden gehen in den nächsten Stunden noch einzelne Regenschauer nieder, im Wipptal derzeit sogar kräftige mit Blitzen. Der Rest der Nacht verläuft dann aber weitgehend trocken und immer öfter sternenklar. Nur vereinzelt fällt Nebel ein. Tiefstwerte heute Nacht 7 bis 17 Grad. Die neue Woche beginnt morgen sommerlich, überwiegend sonnig und heiß. Die Temperaturen erreichen 23 bis 30 Grad. Am Nachmittag bilden sich zwar Quellwolken, aber nur wenige Schauer oder Gewitter und die in erster Linie im Bergland vom Adelberg bis in die Obersteiermark. Am Dienstag zieht dann aber eine Kaltfront auf und damit wird es verbreitet gewittrig. Zum Mittwoch hin außerdem deutlich kühler.
9: Danke, Michi. Rüber zur Cindy. Verkehr. Viel Reiseverkehr heute.
20: Ja, noch immer. Zum Beispiel in Kärnten auf der A2 Richtung Wien zwischen Paxatl und Modreach. Da gibt es Blockabfertigung vor dem Kalcherkugeltunnel. Hier eine Stunde Zeitverlust. Dann weiter in die Steiermark auf die S6 Richtung Wien bei Bruck. Da wird der Verkehr von dem Tanzenbergtunnel blockweise abgefertigt. Ableoben West mindestens eine Dreiviertelstunde plus. Außerdem B317 Richtung Judenburg zwischen Wildbad-Einöd und St. Marein plus 30 Minuten. Niederösterreich A2 Richtung Wien im Baustellenbereich zwischen Sebenstein und Wöllersdorf plus 20 Minuten wegen Überlastung. Ebenfalls überlastet in Salzburg die A10 Richtung Salzburg zwischen Flacher Winkel und eben eine halbe Stunde mehr Fahrzeit im Baustellenbereich. Und noch Italien. A23 Richtung Villach zwischen Pontebba und Tavis. Hier auch Stau im Reiseverkehr und 45 Minuten plus.
9: Kommt gut an euer Ziel und viel Geduld.
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9: Grüß euch, schönen Sonntag. Gehen wir's an.

Musikern so ausspielen. Michael Jackson, They Don't Really Care About Us. 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Heute ist was Seltenes passiert. Ich habe zum allerersten Mal ein Lied gehört, dabei ist aus den 70ern, aber meine Kinder, die kennen das schon lang. So ein richtiger Papa, bitte, Moment. Und ich sage euch was, meine Kinder haben recht. Das ist ein super Song. Ich glaube, das wird mein neues Lieblingslied. The Bitch is Back von Elton John. Bis jetzt eher unbekannt, aber jetzt, nach 50 Jahren, auf einmal in den Charts. Eine Serie macht's möglich. Off Campus. Vielleicht sagt's jetzt auch, Gebete, ist ja logisch.

Solid Gold. Anfang Juni in Österreich und das heißt Finale. Finale vom Schuljahr. Und Leute, ganz egal, ob ihr noch in der Schule seid oder schon Eltern oder auch Lehrer, bald ist es geschafft. Der da hat schon 1960 gewusst, dass das mit den ganzen Fächern und dass man alles wissen muss, dass das gar nicht so ist. Sam Cooke, Wonderful World. Und ich finde, er hat recht.

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2: Hier ist Ö3 mit dem schnellsten Verkehrsservice Österreichs. 7:30 haben wir's. Starker Reiseverkehr heute und jetzt auch noch ein Unfall in Niederösterreich. Cindy.
3: Auf der A2 Richtung Wien ist der passiert zwischen dem Knoten Guntramsdorf und dem Industriezentrum Süd. Da ist aktuell die Überholspur blockiert, schon 20 Minuten Zeitverlust. Dann Kärnten A2 Richtung Wien zwischen Paxatl und Modriach. Hier Blockabfertigung von dem Kalcher Kogeltunnel und weiterhin eine Stunde Zeitverlust. Steiermark S6 Richtung Wien bei Bruck, da wird der Verkehr von dem Tanzenbergtunnel blockweise abgefertigt. Auch weiter hier ab Leoben-West eine halbe Stunde Zeitverlust. Dann Salzburg A10 Richtung Salzburg zwischen Flacher Winkel und eben eine halbe Stunde mehr Fahrzeit im Baustellenbereich. Und noch ein Blick nach Italien auf die A23 Richtung Villach zwischen Pontebba und Tavis. Auch hier Stau und 45 Minuten mehr.
2: Ich wünsche euch Nerven wie Drahtseile, wenn ihr gerade im Stau steht. Und ansonsten, ich wünsche euch einen wunderbaren Sonntag am Abend. Weil wisst ihr, bist schlecht drauf? Musik hilft. Bist gut drauf? Musik macht's noch besser. Bist du traurig? Musik macht dich happy. Bist du glücklich? Musik macht dich noch glücklicher. Haben wir alles da in Solid Gold.

Das ist Ö3 Solid Gold am Sonntagabend. Runaway Train, Soul Asylum. Na, wer schaut zum Nova Rock nächste Woche? Hm? Donnerstag geht's schon los. Wetter wird so lala. Ich meine, es ist ein bisschen wie beim China-Buffet. Es ist von allem was dabei, so wie es ausschaut. Alles dabei, so Gatsch und Staub dieses Mal. Aber auch das Line-Up, von allem was dabei. Classic Metal mit Iron Maiden, 90er Flashback mit Papa Roach, komplett Kante dann Heavy mit Sepultura und ein bisschen zarter, aber besonders legendär, dass die am Nova Rock sind. The Cure am Freitag. Und ich finde, man muss ja so ein bisschen vorbereitet sein, wenn man sich so eine Riesenband anschaut. Es gibt so viele tolle Songs, abseits der Riesenklassiker zu entdecken. So die selten gehörten. Und die featuren wir hier in Solid Gold. Hier sind The Cure, In Between Days.

Das war schon eine irre gute Phase von Cher, Anfang der 90er. Ich meine, ja, Cher, die hat eh immer nur gute Phasen gehabt, aber Anfang der 90er, das war schon cool. Bei Eric Clapton brauchen wir auch nicht über musikalisch gute oder nicht so gute Phasen reden. Ich meine, der war immer musikalisch unpackbar. Unpackbar aber auch, was der körperlich so alles drin gehabt hat. Über Jahrzehnte. Ich meine, der Mensch war eine wandelnde Apotheke. Dass der 2026 jetzt immer noch tourt mit 81, ist schon klasse, dass sich der so in den Griff gekriegt hat. Solid Gold. Hier ist Promises. Achtung.

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0: Ö3 ist hier am Sonntagabend mit Solid Gold, besten Songs aller Zeiten. Und jetzt mit Martina Großfurtner, euer stündliches News-Update. Es ist 20 Uhr.
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11: Deutschland, Frankreich und Großbritannien wollen die stockenden Bemühungen um ein Ende des Ukraine-Kriegs wieder in Gang bringen bei einem gemeinsamen Treffen in London. Welche Rolle können die Europäer übernehmen? Ö3-Korrespondent Jörg Winter.
20: Nun, die Europäer sehen jetzt die Chance und auch die Möglichkeit von Zusehern in diesem Konflikt in der Ukraine zu echten Verhandlern zu werden, weil sich die geopolitischen Spielregeln, die Gleichung am Boden einfach geändert hat. Russland gerät immer stärker unter Druck in den vergangenen Wochen und Monaten aufgrund der hochmodernen Drohnentechnologie der Ukraine. Die USA sind am Golf festgezurrt. Sie haben den Iran angegriffen und damit eine globale Krise ausgelöst, die sie nicht mehr einfangen können. Die Europäer könnten das nutzen, auch diese Situation, um in der Ukraine zu einem echten Verhandler zu werden.
21: Energieminister Wolfgang Hartmannsdorfer erhöht beim erneuerbaren Ausbaubeschleunigungsgesetz den Druck auf die Grünen, es zu unterstützen. Denn für den Beschluss ist eine Zweidrittelmehrheit notwendig. Die Grünen haben bis zuletzt Nachbesserungen bei verbindlichen Zielen oder Sanktionen gefordert. Das Rote Kreuz bittet um Blutspenden, denn die Lager seien jetzt vor den Sommermonaten nicht so gefüllt, wie es notwendig wäre. Mit ein Grund dafür sind laut dem Roten Kreuz die Feiertage im Mai. Alle 90 Sekunden wird in Österreich eine Blutspende benötigt. Alexander Zverev gewinnt die French Open in Paris. Ö3-Reporter Wolfgang Eichinger. Zverev besiegt den Italiener Flavio Cobolli in 5 Sätzen und jubelt über seinen ersten Sieg bei einem Grand Slam-Turnier.
22: In seinem 4. Grand-Slam-Finale krönt Alexander Zverev seine Tenniskarriere mit dem 1. Grand-Slam-Titel. Dafür hat aber der 29-jährige Deutsche lange und hart arbeiten müssen. 1:0 und 2:1 in Sätzen in Führung. Flavio Cobolli kann aber immer ausgleichen. Nur im 5. Satz ist Alexander Zverev der Chef am Center Court. 6:1 für den Deutschen und nach 4 Stunden und 15 Minuten darf Alexander Zverev den begehrten Pokal entgegennehmen und liebkosen. Unter den Gästen auf der Tribüne in Roland Garros, Dominic Thiem, er hat ja Zverev bei seinem US Open Sieg 2020 im Finale besiegt.
21: Und jetzt zu Michael Mattern.
23: Das Ö3-Wetter. Vom Brenner bis zur Choralper gibt es zurzeit noch ein paar Regenschauer vereinzelt. Mit Blitz und Donner, die gingen in den nächsten Stunden aber ab. Der Rest der Nacht verläuft trocken und meist klar bei Tiefstwerten zwischen 7 und 17 Grad. Der Montag bringt morgen nach etwas Frühnebel im Großteil Österreichs viel, viel Sonne und meist nur dünne Schleierwolken. Im Bergland bilden sich am Nachmittag zwar größere Quellwolken und ein paar Schauer oder Gewitter, speziell vom Montafon bis in die Obersteiermark. Rund um die Alpen herum bleibt es morgen aber meist trocken. Bei nur wenig Wind steigen die Temperaturen auf sommerliche 23 bis 30 Grad.
0: 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Ein langes Wochenende für viele, heute auch ein ganz schöner Tag. Das heißt, starker Reiseverkehr immer noch, Cindy.
24: Am längsten dauert es nochmal in Kärnten auf der A2 Richtung Wien zwischen Parksattel und Modriach. Da gibt es Blockabfertigung vor dem Kalcher Kugeltunnel. Stau und eine Stunde Zeitverlust. Steiermark, S6 Richtung Wien. Bei Bruck, da wird der Verkehr vor dem Tanzenbergtunnel blockweise abgefertigt. Ab Leoben-West eine halbe Stunde plus. Weiter nach Salzburg auf die A10 Richtung Salzburg zwischen Flachau-Winkel und eben eine halbe Stunde mehr Fahrzeit im Baustellenbereich. Ein Blick nach Italien auf die A23 Richtung Villach zwischen Pontebba und Tavis. Auch hier Stau um 45 Minuten mehr Fahrzeit. Und Niederösterreich, A2 Richtung Wien, da ist die Unfallstelle zwischen dem Knoten Guntramsdorf und dem Industriezentrum Süd geräumt. Der Stau löst sich auf.
0: Gute Fahrt. Hallo, ich bin der Martin Edelmann, das ist Solid Gold. Herzlich willkommen. Jetzt kommt ein Lied, da man würde so gern, wir Radiomoderatoren, wir reden ja gern so drüber über den Anfang, gell, Cindy? Das ist so ein bisschen so bla bla bla und dann geht das Lied los. Beim nächsten Lied aber fix nicht. Über Van Halen rede ich sicher nicht.

0: Schon ein bisschen absurd, das Lied, oder? Gary U.S. Barnes heißt der Mann. Er hat offensichtlich keine Arbeit, out of work. Und anscheinend ist er irgendwie recht glücklich damit. Zu wenig Arbeit, das kann Reinhard Fendrich nicht sagen. Hat gerade ein Live-Album rausgebracht. 45-jähriges Bühnenjubiläum gefeiert, eine Riesentour gespielt mit 52 Konzerten. 52! Ich glaube, der spielt einfach gern.
1: Live zu musizieren ist ganz was anderes, als im Studio zu arbeiten. Man singt ein Lied, kriegt sofort eine Reaktion des Publikums. Und es ist ein Gefühl, das ich auf gar keinen Fall missen möchte in meinem Leben.
0: Was macht er jetzt? Er geht schon wieder auf Tour. 45 Jahre live. Reinhard Fendrich jetzt in Solid Gold. Tränen trocknen schnell. Das ist euer Sonntagabend. Das sind die besten Songs aller Zeiten.
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3: Ja, sag einmal, das nimmt ja heute überhaupt kein Ende mit dem Reiseverkehr. 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
4: Es sind immer noch sehr, sehr viele unterwegs, vor allem in Kärnten auf der A2 Richtung Wien. Zwischen Paxatl und Modriach, da gibt es weiterhin Blockabfertigung vor dem Kalcher Kugeltunnel. Hier Stau und eine Dreiviertelstunde Zeitverlust. Dann Steiermark, S6 Richtung Wien, bei Bruck auch Blockabfertigung vor dem Tanzenbergtunnel. Ableoben West, Stop and Go und 20 Minuten Zeitverlust. Salzburg A10 Richtung Salzburg zwischen Flachau-Winkel und eben hier 20 Minuten mehr im Baustellenbereich. Und wir schauen nach Italien auf die A23 Richtung Villach zwischen Pontebba und Tavis. Hier 45 Minuten mehr.
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0: Heute für euch im Ö3-Studio
3: Martin Edelmann. Grüß euch, schönen Juni, schönen Pride Month. Und da haben wir natürlich was Passendes im Angebot bei Solid Gold. Pride in the name of love. Das sind U2 für euren Sonntag.

0: Ja, ist kitschig, ich weiß eh, aber schön. So, ein paar Kohlen ins Feuer legen. Oh. Ja, hey, das wird eine Konzertwoche. Hm? Donnerstag bis Samstag Nova Rock. Und übermorgen das große, das riesige, das beste Ö3-Konzert von den einzigartigen Linkin Park. Waren letztes Jahr am Nova Rock Premiere für die neue Sängerin Emily Armstrong. Und man muss sagen, das hat passt, gell?
1: Wahnsinn, abartig. Also so ein geiles Konzert habe ich schon lange nicht mehr gesehen.
2: Voll geil. Linkin Park nach so langer Zeit wieder zum Singen ist einfach lässig. Voll cool. Guter Ersatz für den Chester. Ich finde die Emily macht's perfekt.
1: Mega. Die Sängerin ist mega gut. Also wir haben gedacht, okay, vielleicht ist es schwierig in die Fußstapfen zu treten, aber dann mega.
0: Na klar, ist schwierig und ich weiß, ich höre die Hardcore-Fans schon sagen, niemand kann Chester Bennington ersetzen und ihr habt's recht, aber das ist ja gar nicht notwendig. Ist doch einfach schön, dass Linkin Park wieder da sind, dass sie schon wieder da sind. Ö3 wird natürlich live berichten und jetzt eine Nachricht aus der Vergangenheit.

Ihr habt völlig recht. Ihr habt völlig recht. Das muss laut sein. Und da muss man mitsingen. 80er, 80er, 80er in Solid Gold. Alphaville, Forever Young. Und wenn Musik eine Sonnenbrille sein könnte, dann wär's vielleicht das. Marvin Gaye. Ich meine, immer cool. Aber das. I heard it through the grapevine. Der ist schon ganz, ganz besonders leibend.

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6: Hier ist Ö3 am Sonntag am Abend mit den besten Songs aller Zeiten bei Solid Gold. Und jetzt mit den aktuellen Infos. Im Studio ist für euch Martina Großfurtner. Es ist 21 Uhr.
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8: Die Regierung hat die Einigung auf das Doppelbudget in einer gemeinsamen Aussendung gelobt. Finanzminister Markus Matterbauer wird es am Mittwoch im Plenum präsentieren. Es ist kein Krisenbudget, aber ein Budget in der Krise, heißt es. Bis 2028 soll damit ein Defizit von 3% erreicht werden und damit könnte Österreich das EU-Defizitverfahren wieder verlassen. 1 Million Euro in Form von Juwelen und Luxusuhren haben Einbrecher in einem Auktionshaus in Turin erbeutet. Ö3-Reporter Sebastian Rosenauer. Die Täter dürften gut vorbereitet gewesen sein.
9: Das Ganze hat nur rund 4 Minuten gedauert. Überwachungskameras zeigen, wie sich die Einbrecher mit Vorschlaghämmern und Trennschleifern Zugang zum Auktionshaus verschafft haben. Während der Alarm losgegangen ist, haben sie gezielt die Schaufenster und Vitrinen ausgeräumt. Nur wenige Minuten später treffen die Carabinieri ein, die Täter sind aber schon weg. Die Ausbeute: Schmuck, Luxusuhren und Edelsteine im Wert von rund 1 Million Euro. Sie hätten bei einer Auktion kommende Woche versteigert werden sollen.
8: Im Dschungel in Malaysia hat eine Frau 2 Wochen alleine überlebt. Sie dürfte Beeren und Pflanzen gegessen und Wasser aus den Flüssen getrunken haben. Fische haben sie jetzt entdeckt. Sie ist leicht verletzt ins Spital gebracht worden. Die Frau ist nach einer anspruchsvollen Bergtour verschwunden. Auf einem Firmengelände in St. André im Lavantal haben 300 Holzpaletten Feuer gefangen. Die Feuerwehr hat den Brand rasch unter Kontrolle gebracht. Verletzt worden ist niemand. Jetzt zu Michael Mattern.
10: Das Ö3-Wetter. Mit als gewitterigen Regenschauer am Alpenhauptkamm und südlich davon klingen in den nächsten Stunden ab. Der Rest der Nacht verläuft trocken und oft klar. Die Temperaturen sinken auf 17 bis 7 Grad. Morgen Montag ist es nach etwas Frühnebel im Großteil Österreichs überwiegend sonnig und meist auch trocken, allerdings nicht überall. Im Bergland bilden sich nämlich nach ein paar Sonnenstunden stellenweise größere Quellwolken und einzelne Regenschauer oder Gewitter, speziell vom Montafon bis in die Obersteiermark. Bei nur wenig Wind wird es sommerlich warm, Höchstwerte morgen 23 bis 30 Grad.
6: Jetzt haben wir es verschrien. Gerade noch die Unfallstelle geräumt gewesen in Niederösterreich auf der A2, ist ein paar Meter daneben mehr oder weniger schon ein neuer Unfall passiert. 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
11: Ja, auf der Südautobahn Richtung Wien, da ist kurz nach dem Knoten Vösendorf jetzt der 2. Fahrstreifen gesperrt. Es gibt kurzen Stau. Weiter nach Kärnten auf die A2 Richtung Wien zwischen Parksattel und Modriach. Weiter viel Reiseverkehr und damit Blockabfertigung vor dem Kalcher Kugelstunnel. Eine Dreiviertelstunde Zeitverlust. Steiermark, S6 Richtung Wien, bei Bruck ebenfalls Blockabfertigung vor dem Tanzenbergtunnel. 10 Minuten mehr, in weiterer Folge wird der Verkehr bei Mürzzuschlag dann nochmal blockweise abgefertigt. Hier auch plus 10 Minuten. Salzburg A10 Richtung Salzburg zwischen Flacher Winkel und Eben. 30 Minuten mehr Fahrzeit im Baustellenbereich und plus 15 Minuten dann nochmal ab Passlueck. Und Italien A23 Richtung Villach zwischen Pontebba und Tavis. Hier 45 Minuten mehr.
6: Wir haben das für euch im Blick. Bleibt's cool, kommt's gut nach Hause. Hallihallo, ich bin der Martin Edelmann. Ich mache heute hier Vertretung bei Solid Gold. Freue mich, dass ihr dran seid. Wir haben jetzt einen Dreier mit ja, ein bisschen seltenerer Musik. Von The Police gibt's jetzt was. Von Coolio, aber nicht das Gangsters Paradise, sondern das andere große. Und von Queen selten gehört. Breakthrough. Das ist Solid Gold. Das ist euer Sonntagabend.

0: Bei manchen Liedern hätte ich gern, dass es nur länger dauern. Police, So Lonely, sicher nicht ihre bekannteste, aber ich finde ihre beste. Altert irgendwie genauso wenig wie Police Frontman Sting. Altert irgendwie gar nicht. Oder zumindest sehr gut. Genauso wie das da. Dafür müssen wir uns jetzt ein bisschen Zeit nehmen. Das baut sich so langsam auf, das schleicht sich so langsam rein. Und im letzten Drittel dann so... Oh. Liebe Leute, einer der besten 90er-Songs, finde ich. Da könnten wir jetzt natürlich streiten, aber es ist wahrscheinlich einer der coolsten. Maxi Jazz und Faithless Insomnia.
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0: Enjoy.

Das ist so richtig 80er. Jersey's Girl, Rick Springfield. Wir haben gleich noch einen super 80er in Solid Gold von Whitney Houston, aber wir werden die Zeitmaschine jetzt noch ein bisschen weiter zurückdrehen. 70er, ja. In die 60er. The Kinks, Waterloo Sunset. Einen schönen Sonntag bei Solid Gold.

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4: 21.30 Uhr. Hier ist der schnellste Verkehrsservice Österreichs. Hier ist die Cindy Budlutzki. Wir schauen wieder zu dem Unfall nach Niederösterreich.
5: Auf die A2 Richtung Wien, da ist kurz nach dem Knoten Füssendorf ein Fahrstreifen gesperrt. Aktuell 10 Minuten mehr. Dann Reiseverkehr weiterhin in Kärnten. Auf der A2 Richtung Wien zwischen Packsattel und Modriach. Da werde die blockweise abgefertigt vor dem Kalcher Kogeltunnel. Eine Dreiviertelstunde plus. Steiermark S6 Richtung Wien. Auch hier Blockabfertigung vor dem Tanzenbergtunnel bei Brunnen. Ruck ist das, plus 15 Minuten. Und auch in weiterer Folge, da wird der Verkehr bei Mürz-Zuschlag nochmal blockweise abgefertigt, hier auch plus 10 Minuten. Und Salzburg A10 Richtung Salzburg zwischen Flachau-Winkel und eben 20 Minuten mehr Fahrzeit im Baustellenbereich und plus 30 Minuten dann nochmal abwerfen.
4: Wo es geht, gute Fahrt, wo nicht, viel Geduld.
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4: Hier ist euer Sonntag, gleich mit Alanis Morissette. Mit Bruce Springsteen und jetzt mit den Hooters.

0: Man glaubt ihr einfach alles. Alanis Morissette, Everything. Okay, Solid Gold am Sonntagabend und es ist wahrscheinlich der Sonntag der besten Konzertwoche des Jahres. Nächste Woche, das wird ja völlig irre. Linkin Park, übermorgen großes Ö3-Konzert und dann sogar noch ein paar Schuhe größer. Zwei Tage drauf beginnt das Nova Rock und mit dabei eine der größten Bands des Planeten, die Blaupause des Classic Metal. Und wer die nur im T-Shirt stehen hat, schaut euch die unbedingt an. Wir freuen uns auf Iron Maiden. Iron Maiden am Samstag am Nova und jetzt in Solid Gold. Und zwar ganz inklusive dem Märchenonkel am Anfang.
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Tür zu. Das war Solid Gold. Schön was. Danke fürs Zuhören und dranbleiben, weil jetzt Gerda Rogers, Treffpunkt Sternstunden. Und ihr könnt euch noch anmelden, 0800 600 600. Ein Blick in die Zukunft, warum nicht? Ich bin der Martin Edelmann, ich wünsche euch noch ein schönes Restwochenende und eine super Woche. Macht's gut.

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4: Einfach zum Nachdenken.
5: Ich leite ein Team mit über 90 Menschen. Die Jüngste ist 22 Jahre alt, der Älteste 62. 4 Jahrzehnte Unterschied. Unterschiedliche Leben, unterschiedliche Welten. Und doch arbeiten sie zusammen. In Gesundheitsberufen geht es nicht alleine. Nicht um Einzelne, sondern um das Miteinander. Und genau dort passiert etwas ganz Schönes. Die Jüngeren kommen mit frischen Ideen, mit Tempo. Mit einer Welt, die oft digital beginnt. Die Älteren bringen Ruhe, Erfahrung, ein Gefühl für Situationen, die man nicht googeln kann. Und irgendwo dazwischen entsteht eine Verbindung. Die einen lernen, erwachsen zu werden, die anderen lernen, was TikTok ist. Man hilft und erklärt sich, man lacht miteinander. Aber selten wird gestritten, weil am Ende alle das Gleiche wollen, für die Patientinnen und Patienten da sein. Vielleicht ist genau das das Besondere, dass Unterschiede nicht trennen müssen, sondern tragen können. Und dass ein Team dann stark wird, wenn nicht alle gleich sind, sondern füreinander da sind.
4: Daniel Schneeweis ist 30 Jahre und arbeitet als leitender Radiologie-Technologe in einem Krankenhaus in Linz.
6: Einen wunderschönen Sonntagabend, Österreich. Wir starten gleich mit Treffpunkt Sternstunden und Star-Astrologin Gerda Rogers. Aber jetzt zu Martina Großfurter. Es ist 22 Uhr.
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6: Am Flughafen München ist der Betrieb zum Teil eingestellt worden. Das ist vor gut 20 Minuten bekannt geworden. Medienberichten zufolge ist im Tower ein Brand ausgebrochen. Laut Bundespolizei ist die Lage unklar. Der Iran feuert gerade Raketen auf Israel ab. Das haben israelische Streitkräfte vor kurzem bekannt gegeben. Das israelische Militär hat alle Raketen abgefangen. Der Beschuss aus dem Iran soll aber noch nicht vorbei sein. Couragierte Passanten haben den Absturz einer Frau auf einem Wandersteig in Volders im Bezirk Innsbruck-Land verhindert. Ö3-Reporter Sebastian Rosenauer.
8: Die Frau ist wegen eines gebrochenen Geländers an einem Wandersteig 4 Meter abgerutscht und konnte sich gerade noch an einem dünnen Baum festhalten. Ihre Begleiterin konnte sie sichern. Nachdem aber niemand auf die Hilferufe der beiden reagiert hat, ist die Freundin Richtung Tal aufgebrochen, um Hilfe zu holen. Am Weg hat sie einen 28-Jährigen getroffen, der die Rettungskräfte alarmiert hat und zu der abgestürzten Frau geeilt ist. Er und ein zufällig vorbeikommender Mann haben die Frau gesichert, bis die Rettungskräfte gekommen sind.
9: Die Fußball-WM 2026.
6: Tag 3 des ÖFB-Teamcamps in Santa Barbara in den USA und Österreichs Nationalteam muss heute im Training auf weitere bekannte Namen verzichten. Grund zur Sorge soll es nicht geben. Ö3-Reporter Daniel Kulowitz meldet sich vom ÖFB-Trainingsgelände an der Uni Kalifornien.
10: Seitens des ÖFB heißt es, es sei eine reine Vorsichtsmaßnahme, dass Schlüsselspieler wie Arnautovic oder Sabitzer heute nicht mittrainieren. Da gehe es auch um Jetlag-Verarbeitung und da wolle man hinsichtlich weiterer Verletzungen nichts riskieren. Ähnlich auch bei Florian Grillitsch. Allerdings kommt gefühlt täglich irgendwie ein neuer Spieler dazu, der auslassen muss. Hoffentlich bleiben uns da weitere Ausfälle Richtung Jordanien-Match erspart. Patrick Wimmer konnte Teile des Trainings schon wieder mitmachen. David Alaba will nach muskulären Problemen morgen oder übermorgen spätestens wieder voll ins Training einsteigen.
6: Und jetzt zu Michael Mattern.
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11: Die letzten Regenschauer im Bergland und im Süden gingen bald ab. Der Rest der Nacht verläuft trocken und immer öfter sternenklar. Nur vereinzelt kann sich Nebel bilden. Tiefstwerte 7 bis 17 Grad. Die neue Woche beginnt morgen sommerlich, überwiegend sonnig und heiß. Die Temperaturen erreichen 23 bis 30 Grad. Am Nachmittag bilden sich zwar Quellwolken, aber nur wenige Schauer oder Gewitter und die in erster Linie im Bergland vom Adelberg bis in die Obersteiermark. Am Dienstag zieht dann aber eine Kaltfront auf und damit wird es verbreitet gewittrig. Zum Mittwoch hinaus außerdem deutlich kühler.
12: Na bumm, da ist noch wirklich sehr, sehr viel los auf Österreichs Straßen. 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
13: Wir starten in Salzburg auf der A10 Richtung Salzburg zwischen Flacher Winkel und eben sind es noch 20 Minuten mehr im Baustellenbereich. In weiterer Folge dauert es dann von Werfen bis Golling über eine Stunde länger. Da müssen nämlich dringende Markierungsarbeiten gemacht werden. Dann Kärnten A2 Richtung Wien zwischen Parksattel und Modriach. Weiterhin Blockabfertigung vor dem Kalcher Kogeltunnel, hier noch 25 Minuten Zeitverlust. Und Niederösterreich, A2 Richtung Wien. Die Unfallstelle kurz nach dem Knoten Vösendorf, die ist jetzt geräumt. Der Stau löst sich auf.
12: Na gut, so mögen wir das.
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12: Und gerne euch unter 0800 600 600. Die beiden Sternencomputer sind bereit, Frau Rogers.
16: Sie laufen.
12: Sie schauen blendend aus wie immer. Jo, jetzt fehlen nur eure Anrufe. Also wenn ihr euch jetzt denkt, was mache ich an einem Sonntagabend um 22.04 Uhr? Anrufen 0800 600 600. Die Leitungen sind für euch offen. Wir freuen uns.

0: Ari, Runaway. Treffpunkt Sternstunden. Jeden Sonntagabend von 22 Uhr bis Mitternacht. Jo, wir freuen uns, wenn ihr uns anruft unter 0800 600 600. Und es hat gleich mal die Karin gemacht aus Murau. Karin, ihr habt jetzt aus dem Bett rausgejagt.
1: Ja.
0: Ja? Ja, weil man hört irgendwie, wann jemand im Bett liegt. Da ist mir irgendwie so, ja, hallo? Und jetzt klingst viel frischer, fröhlicher, so wie sie das gehört. Ja. Du, Karin, geh mal gleich in medias res. Du bist Krebs im Aszendent Skorpion und sagst, ja, liebestechnisch ist gerade ein bisschen Flaute bei dir.
1: Ja. Ich würde einfach gern wieder einen Partner an meiner Seite haben, weil das alleine sein die ganze Zeit, das ist sehr mühsam.
0: Frau Rogers, sehen wir was?
2: Ja, was, wir sehen was. Ich muss ja sagen, liebe Karin, Sie sind ja ein Krebs, Sonnekrebs, Venuskrebs, Mond in den Fischen. Also war natürlich durch den Saturn alles ein bisschen blockiert. Aber jetzt sind Sie ja in dieser Jupiterphase. Also ich würde sagen, sind Sie ein bisschen aktiv, schauen Sie ein bisschen so auf diesen Plattformen. Karin, sind Sie da jetzt aufgewacht?
1: Nein, ich bin schon auf die Plattformen, die habe ich im Frühjahr auch schon genutzt. Da kommst du im Endeffekt nur zu Dickpics.
2: Okay. Also, ich würde sagen, es kann jetzt wieder unter dem Jupiter, kommt wieder Bewegung rein. Ich würde jetzt nicht sagen, dass da morgen schon wieder ein Partner da ist, aber es bewegt sich wieder was. Super. Immer wenn der Jupiter auf die Sonne, auf die Venus geht, zum Aszendenten, zum Mond, also da ist schon wieder Leben. Dadurch auch, da ist wieder Bewegung da und Sie sagen ja selber, ich möchte wieder einen Partner. Also der Wille ist da, die Schwingung gibt man raus. Also schaut wieder recht gut aus. Saturn ist vorbei. Mhm. Also das ist ja mal positiv, Karin.
0: Okay, okay. Und Karin, du wartest auf Geld und da hat die Frau Rogers gerade zu mir gesagt, da tut sich auch was.
2: Also Geld wird kommen, ich sehe das Ganze so ab September, zweite Jahreshälfte, aber das kündigt sich schon an.
1: Oh, super. Das
2: also Karin, es geht aufwärts. Na gut, der Jupiter muss ja was bringen bei Ihnen, absolut. Die Lebensfreude, da tut sie was, da kriegst du was, da lernst Menschen kennen, einiges los.
0: Ja, und jetzt im Sommer, wenn es wieder wärmer wird und man ist irgendwie gleich viel besser drauf.
2: Genau, man bist mehr unter Leuten, unter Menschen.
0: Kontaktfreudiger, sagen wir jetzt einmal.
2: Auf jeden. Ja. Die ganzen Dorf.
1: In zwei Wochen ist bei mir, wo ich jetzt gerade wohne, in meinem Heimatort das Bezirksmusikfest.
0: Na, schau, da macht ja mal ein bisschen Werbung. Wo ist das?
1: In St. Peter am Kammersberg.
0: Na dann.
1: 20. und 21. Juni.
0: Go Na for gut. it.
2: Da sind wir unterwegs.
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0: großartiger Song.
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0: Und das noch bis Mitternacht. Und jetzt haben wir dran den Michael aus Gmunden in Oberösterreich. Frau Hodges, was ist der Michael vom Sternzeichen?
2: Michael ist ein Witter mit 18 und Stier.
0: Okay, und da muss ich fragen, meine Mama ist ja auch Witter und ist momentan sehr unrund. Was ist da los?
2: Na, momentan der Saturn wirbelt ein bisschen bei den Wittern, das muss ich schon absolut sagen, obwohl ich sehe Michael eher ein bisschen als einen sensibleren Witter sehe. Aber natürlich spürt man ein bisschen diesen Saturn, der so eine Aufbruchstimmung bringt, sagen wir so. Ist ja okay. Nicht negativ auch.
0: Okay. Michael, was tut sich bei dir?
3: Ja, es geht praktisch darum, ich will einfach wissen, jetzt bin ich in einer Phase der Neuorientierung. Nach der zweijähriger Scheidung, jetzt ist schon her und jetzt ist einfach das Gefühl da, man möchte wieder aussehen in die Welt und ich meine, was ich beruflich tue, aber auch partnerschaftlich, vielleicht familientechnisch, weil da ist noch nichts da. Mhm.
2: Also, fangen wir mal an mit dem Beruf und da bin ich überzeugt, Michael, unter dem Saturn schließt man immer alte Lebensperiode ab. Der Saturn macht immer Motivation. Man beginnt sich auch mit dem Jupiter, der ja jetzt bei Ihnen da ein bisschen positiv kommt, ab dem Sommer in eine neue Richtung zu drehen. Also beruflich sehe ich Sie sicher, dass Sie jetzt einen neuen Weg anfangen kann. Immer unter so Phasen, man schließt wirklich alles ab. Man will alles neu haben.
0: Okay.
2: Partnerschaft hätte ich noch ein bisschen unruhig gesehen, das muss ich ehrlich sagen, obwohl es nicht schlecht ist. Könnte sich jetzt ein bisschen ab Sommer, Herbst was ergeben. Richtig toll, würde ich es dann fast nächstes Jahr besser sehen. Aber auch da zeigt sich schon wieder eher in der Richtung, dass sich wieder was Neues ergeben wird. Was sich dann 2027 wahrscheinlich festigen wird. Das ist momentan. Aber momentan ist bei Ihnen alles so, gell? Man nimmt Abschied von allem. Man macht Platz fürs Neue.
3: Transformationsphase, glaube ich.
2: Ja, in der sind Sie drinnen. Die ich ja dann, wenn sie vorbei ist, immer sehr positiv sehe, wo die Kunden sagen, eigentlich ist das Beste, was mir passieren hat können. Ich bin jetzt ein neuer Mensch.
0: Cool, super.
3: Und so Richtung Familie oder so? Oder?
2: Family ist ja erst ab 28 wieder.
0: Jetzt brauchen wir eine Frau.
3: Das ist schon klar, ja, aber aus dem rausgehen natürlich.
0: Nein, das weiß ich, dass du das weißt. Also, das wäre problematisch, wenn man da jetzt an
2: das wird schon Michael
0: ansetzen müssten. Sag jetzt mal. Okay, Michael, sind alle Fragen beantwortet worden?
3: So weit, so gut. Ja, danke.
0: So weit, so gut. Na dann, schönen Abend und pfiat dich.
3: Ebenfalls.
0: Servus, ciao.

0: Christoph und Broken Melody.
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0: Wer gerne Frau Rogers ein Mail schicken möchte, dann geht einfach auf unsere Homepage, drückt den Button Sternstunden und die Justina hat das gemacht aus Deutschlandsberg. Die schreibt hier, da ich kommende Woche in ein neues Lebensjahr gehe, wäre ich gespannt, was die Sterne so sagen. Ist nochmal eine Liebe in Sicht, Frau Rogers?
2: Also sie ist ein Zwilling und die sind ja momentan wirklich die Glückskinder. Schaut nicht schlecht aus. Da zumindest einen netten Wegbegleiter noch zu finden.
0: Okay, die Michaela aus Christkirchen, die schreibt hier, nach einer lokalen Flaute ist es momentan etwas turbulent mit den Männerkontakten. Allen voran meine ehemalige Fernbeziehung. Gibt es da vielleicht ein Revival mit Happy End oder lieber der Krebs?
2: Also ich hätte den Krebs besser gesehen.
0: Mhm. Okay, mehr sagen wir nicht dazu.
2: Mit dem Steinbock. Das wäre wieder nur so eine tolle flackert wieder mal auf, die Gefühle, aber sie halten nicht. Ein Strohfeuer.
0: Okay, und der Ewald aus Linz, der schreibt hier, leider kann ich nicht anrufen, weil sonst meine Kolleginnen mithören. Ja, können wir. Ich möchte gerne nochmal den Job wechseln. Wann gibt es Chancen?
2: Also das wird er sicher tun und die besten Chancen sehe ich so ab August, September, also eher die zweite Jahreshälfte. Aber er wird es machen, er findet das Richtige.
0: Alles Gute.
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0: Ö3 hier, der schnellste Verkehrsservice Österreichs, damit ihr gut an euer Ziel kommt. Es ist 22.32 Uhr und Cindy Podlutzki, du kannst heute schon ein Lied davon singen, was auf Österreichs Straßen los ist. Da geht es ordentlich zu.
1: Der Reiseverkehr, der war extrem. Jetzt sind wir in Salzburg auf der A10 Richtung Salzburg. Von Werfen bis Golling dauert es da über eine Stunde länger wegen dringenden Markierungsarbeiten. Völlig überlastet ist auch die B159, hier eine Dreiviertelstunde mehr. Aber es gibt gute Nachrichten. Die Arbeiten, die sollen in Kürze vorbei sein und dann sollte auch der Stau weniger werden. Und wir schauen auch noch nach Kärnten. Da dauert es auch noch ein bisschen länger auf der A2 Richtung Wien zwischen Packsattel und Modriach. Da gibt es noch Blockabfertigung vor dem Kalcher Kugeltunnel. Noch 15 Minuten plus.
0: Ja, es wird. Es wird.
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0: Wenn ihr vielleicht im Auto unterwegs seid und euch denkt, jetzt hätte ich eigentlich Zeit, mit Frau Rogers zu sprechen, dann ruft's einfach an. 0800 600 600. Treffpunkt Sternstunden. Bis Mitternacht sind wir noch da und ein fettes Hallo jetzt an dich, liebe Steffi, eine Stierdame im Aszendent Zwilling, und du lebst da, wo ich extrem gerne Urlaub mache, am Attersee.
1: Hallo.
0: Grüß dich. Steffi, du bist ein bisschen nervös, hast du mir gesagt. Warum bist du nervös?
1: Ja, so. Es ist nicht alltäglich, wenn ich bei euch anrufe, oder?
0: Naja, aber wir reden ja, als wären wir Best Friends. Und Frau Rogers beißt auch nicht, oder Frau Rogers?
2: Nein, wir schauen nur in die Sterne. Und ich glaube, genau. Die Steffi wird sich freuen, was der Sterne den Himmel mit dir noch vorhat.
0: Aber du bist ja super verliebt. Und ja. Wir haben das Datum von dem Mann, in den du dich verknallt hast. Ihr seid auch schon zusammen. Frau Rogers, wie sehen Sie diese Liebe?
2: Also, ich würde mal sagen, die Steffi kann sich wirklich vollkommen gelöst zurücklehnen. Sie hat jetzt wirklich ganz einen lieben Partner bekommen. Denn er hat ja seinen Lebensglück, seinen Jupiter zur Venus, zur Steffi stehen. Also die Steffi ist schon die Auserkorene für ihn. Also Steffi, ich glaube, da kann man sich mal ruhig zurücklehnen, durchatmen. Ganz ein lieber Freund, den Sie bekommen haben. Er meint es auch sehr ehrlich mit Ihnen. Und ich glaube, da Sie ja jetzt sowieso als Stierzwilling auch jetzt zu den Glückskindern zählen, kann man jetzt wirklich, muss ich sagen, mal auf diese Liebe, Zukunft, auf diese Zukunft bauen mit dieser Liebe. Also das würde jetzt Steffi wirklich ganz entspannt angehen.
1: Was? Super.
0: Steffi, ich weiß ja, dass dein Liebster jetzt 2 Wochen alleine auf Urlaub fährt und da hast du ein bisschen Muffensausen, weil du glaubst, dass er dir fremd geht oder warum hat man da Angst?
1: Ja, ich weiß nicht. Also ich habe nicht hundertprozentig die Sicherheit bei ihm.
0: Okay.
1: Ich vertraue ihm nicht hundertprozentig, weil er ist ein rechter fescher Mann. Und
2: Gott sei Dank, schaut er gut aus.
0: Ja.
1: Die hat man meistens nicht allein.
0: Ja. Nein. Aber,
2: also, dass ich den so als Fremdgeher sehen würde, der ist eh so verliebt in sie. Also Steffi, das ist ja überhaupt nicht. Der ist ein netter, kommunikativer Typ. Das sieht man ja, das ist aber die Venus, auch was er da hat, aber im Feuerzeichen stehen. Ja, aber das sehe ich überhaupt nicht. Also ich glaube, wir können ihm ziehen lassen, er kommt wirklich brav wieder zurück, Steffi.
1: Okay, also er kommt wieder brav haben.
2: Er kommt brav haben, ist froh, okay, dass er wieder bei Ihnen sein wird, Steffi. Weil Sie sind ja auch, muss schon sagen, Steffi, Sie sind ein recht anhänglicher, sehr, sehr stabiler Mensch. Also der muss ja froh sein, so eine Partnerin, wie Sie es sind, gefunden zu haben. Weil das war ja in seinem Leben auch immer etwas turbulenter. Bei Ihnen hat er jetzt einmal den Rückhalt, die Ehrlichkeit, die Beständigkeit gefunden.
0: Ich muss gerade irrsinnig lachen, Steffi, weil ich wollte jetzt ganz spontan sagen, und wann er nicht zurückkommt, dann kommt ein anderer. Weißt du, was ich meine?
1: Ja.
0: Ach, man muss das immer ein bisschen lockerer sehen.
2: Na, die Steffi ist schon auch sehr verliebt in ihn.
0: Ja, drum, ja, gegenseitig. Aber vertrau ihm.
2: Ja, er ist sehr lieber. Er ist auch schon ruhiger geworden, Steffi.
1: Ist er ruhiger geworden?
2: Ja, ich glaube, es ist eine wirkliche Sturmzeit, die wilde Zeit hat er hinter sich gebracht, das würde ich trotzdem sagen.
1: Super.
0: Also Steffi, lass ihn auf Urlaub fahren, gib ihm ein dickes Bussel, er kommt wieder. Alles,
1: danke,
0: alles gut. Ja,
1: vierte.
0: Also,
1: tschüss,
0: Baba. Ciao, servus.
1: Ciao.

0: Ja, dann klopft sie an. Oder Elisabeth aus Volzberg? Bei dir hat es angeklopft.
1: Genau. Ja, aber es ist schwierig. Also ich bin noch nicht so ganz klar, wie ich es einordnen soll.
0: Okay. Du bist Fisch im Aszendent Schütze. Ist Schütze. Und bevor du uns jetzt irgendwas sagst, Frau Rogers, warum ist denn die Elisabeth da jetzt ein bisschen im Wiegelwoggel, wie man so schön sagt?
2: Sie ist richtig im Wiegelwoggel. Sie spürt es. Ich sehe auch, dass dieser Mann schon eine große Herausforderung ist. Da braucht man ein sehr gutes Diplomatie-Fingerspitzengefühl, also ihm irgendwo in eine klare Linie zu bringen, also eine ehrliche Zukunftsperspektive, wo man sagt, da baue ich mal was auf. Also der Partner ist er nicht. Er ist immer irgendwo, entwischt er immer wieder, er legt sich nicht fest, er will immer wieder seine Freiheit. Also ich sehe es genauso, wie Sie das spüren, Elisabeth. Da wär ich etwas vorsichtig.
1: Ja, okay, danke. Das hat es eigentlich eh bestätigt, was ich mir schon gedacht habe.
2: Sie spüren es richtig. Ja, genau. Absolut. Er hat seine Sonne negativ zu Ihnen stehen, negativ in seinem Partnerschaftshaus. Er kommt, er geht, so wie er es will. Also wie gesagt, von einer netten Harmonie, einer Zukunftsperspektive ist da überhaupt keine Rede. Astrologisch gesehen kann ich mir das überhaupt nicht vorstellen, dass Sie mit denen eine lange Beziehung führen werden. Okay. Sie werden es gar nicht wollen.
1: Genau, ja. Er ist zwar ein wirklich lieber Kerl. Ich bin gern mit ihm zusammen. Wir verbringen ja Zeit zusammen, unterhalten uns gut, aber zukunftsweisend.
2: Nein, also nicht.
1: Bin ich skeptisch.
2: Ja. So okay. Er ist mehr ein Freund. Man, wie Sie sagen, man kann sich unterhalten, man kann mal lustig sein und dann geht man wieder. Aber okay. In einem Sinn von einer Partnerschaft, wie man sich das vorstellt, ist er nicht.
0: Aber sehen wir was? Wann kommt jemand, wo man sagt...
2: Ich finde, Elisabeth, Sie haben jetzt ja gute Sterne, weil Sie ja jetzt in diese positive Jupiterphase gekommen sind. Und ich hätte bei Ihnen wirklich, ich glaube, ich hätte das aber locker laufen lassen, wäre offen auch für was Neues. Also ich finde, heuer im Herbst, nächstes Jahr... zeigen die Sterne schon noch wieder eine neue Begegnung. Und für die wäre ich offen.
1: Ja, gut.
2: Schnell gut. Abspringen, weil was Nettes kommt. Gell? Wir springen ab.
0: Okay. Abspringen und auf das Neue warten. Alles Liebe.
1: Okay, danke schön. Baba. Danke.

0: So ein großartiger Song von Bilderbuch. Ihr hört Treffpunkt Sternstunden noch bis Mitternacht. Jetzt aber ins Nachrichtenstudio zu Martina Großfurtner. Kurzer Uhrenvergleich, es ist 23 Uhr. Schönen Sonntag.
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2: Der Konflikt im Nahen Osten spitzt sich wieder zu, nachdem Israel heute erstmals wieder Ziele der vom Iran unterstützten Hisbollah-Miliz nahe der libanesischen Hauptstadt Beirut angegriffen hat, hat Teheran seine Drohung wahrgemacht und jetzt am Abend ballistische Raketen auf den Norden Israels abgefeuert. In Tel Aviv, Ö3-Korrespondent David Kriegleder.
3: Es ist das erste Mal seit 2 Monaten, dass der Iran wieder auf Israel feuert und das Eskalationspotenzial ist riesig. Mehrere iranische Raketenwellen prasseln auf den Norden Israels ein. Laut israelischen Angaben wurden alle Geschosse abgefangen. Der Iran spricht von einer Warnung, Israel droht mit Vergeltung. Die große Frage lautet jetzt, ob US-Präsident Trump die israelische Führung von einem harten Gegenschlag abhalten kann, um die stockenden US-Verhandlungen mit Teheran zu retten, oder ob sie nun endgültig entgleisen.
2: Nach einem Feueralarm im Tower des Flughafens München läuft der Flugbetrieb langsam wieder an. Es könnte laut Flughafen aber noch zu Verzögerungen oder Einschränkungen kommen. Zuvor ist der Tower wegen Brandgeruchs evakuiert worden. Die Ursache ist unbekannt. Energieminister Wolfgang Hartmannsdorf erhöht beim erneuerbaren Ausbaubeschleunigungsgesetz den Druck auf die Grünen, es zu unterstützen. Denn für den Beschluss ist eine Zweidrittelmehrheit notwendig. Die Grünen haben bis zuletzt Nachbesserungen bei verbindlichen Zielen oder Sanktionen gefordert. Nach seiner Konzertreihe in Amsterdam hat sich Harry Styles bei der Stadt mit einer riesigen handgeschriebenen Zeitungsanzeige bedankt und damit einen Hype im Internet ausgelöst. Die Ausgabe wird nämlich zum Kauf angeboten. Fans bieten bis zu 200 Euro pro Exemplar. Und jetzt zu Michael Mattern.
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4: Die letzten Regenschauer im Bergland und im Süden gingen bald ab. Der Rest der Nacht verläuft trocken und immer öfter sternenklar. Nur vereinzelt kann sich Nebel bilden. Tiefstwerte 7 bis 17 Grad. Die neue Woche beginnt morgen sommerlich, überwiegend sonnig und heiß. Die Temperaturen erreichen 23 bis 30 Grad. Am Nachmittag bilden sich zwar Quellwolken, aber nur wenige Schauer oder Gewitter und die in erster Linie im Bergland vom Adelberg bis in die Obersteiermark. Am Dienstag zieht dann aber eine Kaltfront auf und damit wird es verbreitet gewittrig. Zum Mittwoch hinaus außerdem deutlich kühler.
0: Ö3 hier, der schnellste Verkehrsservice Österreichs. Es war heute wirklich viel los. Jetzt ist ruhiger geworden und wir sind noch in Salzburg. Also eine Meldung für Salzburg haben wir noch. A10 Tauernautobahn Richtung Salzburg zwischen Werfen und Golling. Die dringenden Markierungsarbeiten sind beendet, aber ihr braucht trotzdem noch über eine Stunde mehr. Ansonsten, wie gesagt, alles ruhig, kommt gut an euer Ziel.
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0: Und gerne würden wir mit euch sprechen, also vor Rogers unter 0800 600 600.

0: coole Frau Caro Fuchs hier bei uns im Treffpunkt Sternstunden. Noch bis Mitternacht sind wir unter 0800 600 600 erreichbar. Und von einem Festival kommt jetzt gerade die Isabella aus Linz. Isabella, welches Festival? Ich meine, okay, Novarock ist jetzt kommendes Wochenende, aber wo warst du?
1: Nein, nicht ganz. Das ist ein Haus-Techno-Festival in Kroatien. Leithaus heißt es.
0: Ah, das Leithaus, ja.
1: Genau, da haben wir es jetzt gerade heimgestaut nach Linz wieder.
0: Okay, oh, diese Heimfahrerei ist dann echt Sach. Okay,
1: kann ich
0: verstehen. Aber wo seid ihr jetzt schon?
1: Kurz vor Salzburg.
0: Ja, okay, bisschen das haben geht wir dann. Noch. Ein bisschen noch. Aber Salzburg-Linz ist eine überschaubare Strecke, sage ich jetzt mal.
1: Genau, circa 1,5 Stunden. Und dann
0: genau, jetzt gehen wir mal in Medias Res, okay? Du bist Steinbock im Aszendent Jungfrau und hast eine On-Off-Beziehung mit einem Wassermann.
1: Ja, kann man so sagen.
0: Du, ich weiß ja, bei dir sitzt jetzt ein guter Freund von dir drinnen.
1: Yeah.
0: Was sagt der zu der Beziehung?
1: Puh, der sagt eigentlich, dass das richtige Werk, glaube ich, wenn wir es lassen.
0: Okay, wollen wir es lassen. Okay, und jetzt muss ich fragen, Frau Rogers, was sagen Sie zu der Beziehung?
2: Also ich sage zu der Beziehung, sie ist mehr off wie on. Und das Ganze wird sich überhaupt nicht festigen, hat Auslaufdatum jetzt im Sommer. Geht nicht mehr lang. Der ist nicht im Griff zu kriegen. Also ich muss wieder sagen, Isabella, Sie sind ja ein Steinbock mit Jungfrau Aszendent. Sie wollen ja immer so eine klare Linie. Man will ja mal wissen, wo man dran ist. Ist ja mit denen überhaupt nicht machbar. Er hat ja auch diesen diesen Loslösungsplaneten, den Trennungsplaneten, direkt bei Ihnen auf der Sonne, auf der Venus stehen, im Steinbock. Mhm. Also das heißt, dieser Mann wird sich nie festlegen. Er ist ja ein Wassermann, hat ja auch den Mond im Wassermann. Ich sehe ihn wahnsinnig sehr freiheitsliebend, eigenständig, ist ein ganz interessanter Typ. Aber wie es dann anfängt, enger zu werden, dann geht er wieder auf Distanz. Und mit diesem Uranus, mit diesen Trennungsplaneten, direkt auf ihrer Sonne, auf ihrer Venus, kommt nie eine Stabilität zustande. Also ich glaube, Sie haben eh schon so weit irgendwo jetzt seit Anfang des Jahres, Sie sind ihm bewusst geworden, ach, das bringt nichts, das kostet.
1: Ja.
2: Das geht rauf und runter. Gell?
1: Mhm. Das. Na okay, dann hat sie das eigentlich einmal bestätigt und dann bitte? Haben wir einen spannenden Sommer von mir.
0: Ja, aber Moment, du musst jetzt sofort fragen, wann kommt einer, der wieder spannend ist? Oder?
1: Ja, das ist die nächste gute
0: ja,
1: Frage.
0: Ja, genau, schau. Du, wir Linzer halten zusammen, ja? Also,
2: Also ich muss sagen, wirklich, das Liebesjahr hat die Isabella 2027 stehen. Das heurige Jahr ist noch so durchwachsen. Hängt natürlich auch, ist auch davon ab, wie lange Isabella sieht, die Spielchen noch mitmachen werden. Ich, wie gesagt, meine Deadline ist im Sommer, jetzt August, September. Dann, glaube ich, machen sie nicht mehr mit. Und dann sehe ich, dass bei ihnen wieder Platz ist für was Neues. Und 27, wenn der Jupiter dann auf ihren Aszendenten zu ihrer Sonne, ihrer Venus geht, dann wird das Liebesleben wieder funktionieren. Aber man hat auch einmal... Spannend und man hat auch einmal so nette Romanzen, kann auch zum Leben. Mhm. Aber der Steinbock nimmt halt auch alles sehr ernst, das muss ich schon sagen. Es sind ja irgendwo Menschen, wenn die ankommen sind, die wollen so eine strukturierte, klare Linie.
0: Also keine Halligalli und
2: das
0: einmal
2: mit
0: da, einmal dort.
2: Nicht zu machen, aber der ist prinzipiell so, der will sich nicht festlegen.
0: Also es hat also nichts mit der Isabella zu tun, sondern...
2: Nein, der legt sich prinzipiell nicht fest.
0: Okay.
2: Wie er merkt, es wird zu eng, macht er gleich wieder, zieht er die Mauer hoch, bis daher nicht weiter. Kommst bei dir nicht weiter. Gell?
0: Okay.
2: Merken Sie das so, Isabella, gell?
1: Ja, man das kommt wird nicht... angenommen.
2: Ja, na, Isabella, war lustig und Spaß machen, aber ich wäre trotzdem offen für was Neues. Na, es kommt was Neues. Ich überzeugt.
1: Den rate nämlich gerne an.
0: Super. Du, hast noch eine Frage oder dürfen wir die nächsten dran nehmen?
1: Na, so weit, so gut.
0: Alles gut, ja. Und du weißt ja, wir sind jeden Sonntag erreichbar, noch 100, 600, 600. Euch wünsche ich jetzt noch eine coole Heimfahrt und eine tolle Woche. Ja, also,
1: zieht
0: euch.
1: Danke.
0: Tschüss.

0: Ich weiß, warum heute so viel auf Österreichs Straßen los war. Die einen kommen vom Lighthouse Festival,
1: ja.
0: Die anderen von Lignano.
1: Ja.
0: Lea aus Weißenitz, ja. Grüß dich.
2: Hallo.
0: Du bist jetzt auch rechts rangefahren, ist ganz, ganz wichtig bei uns, weil sonst quasi Fahrende, nehmen wir nicht auf Sendung, weil das ist dann immer ganz, ganz schwierig, man kann sich nicht konzentrieren und darum finde ich es gut, dass du jetzt stehen geblieben bist. Du bist eine Waagedame im Aszendent Löwe und hast jetzt welche Frage an die Frau Rogers?
2: Erstens wollte ich schauen, wie es mit einem Partner ausschaut und wie es im Berufsleben ausschaut.
0: Okay.
1: Fangen wir mal mit der Liebe an, Lea.
0: Moment. Was hast du denn für Erfahrungen gemacht mit Partner? Ich meine, du bist sehr jung, du bist 19, wenn ich das sagen darf. Also ist gerade mühsam oder sind die Burschen gerade gut drauf?
2: Na, eigentlich, es hat noch nie was so richtig gegeben.
0: Okay, also mühsam, da hat sich nichts verändert.
1: Ja, aber muss ich wieder sagen, das ist typisch bei den Wagen. Ich sage mal, die Wagen brauchen ein bisschen länger, die sind immer sehr vorsichtig. Ja. Aber da sie natürlich Aszendent Löwe ist, auch die Venus im Löwen hat, kommt jetzt wirklich, liebe Lea, der Jupiter auf sie zu und der kommt jetzt ab August und der begleitet sie ein ganzes Jahr lang. Also das sind immer diese Konstellationen, da er nicht nur auf ihren Aszendenten, die Venus geht, er geht auch auf ihren Mond, zu ihrem Jupiters Lebensglück. Also da bin ich sicher überzeugt, dass sich da jetzt, sie sind im Beginn, dass sich da eine neue, schöne Liebe entwickeln wird. Also das wird, sie brauchen gerade nicht suchen, das wird auf sie zukommen.
0: Sagen, ist das so eine Konstellation, wo sie immer sagen, man braucht nicht suchen, geht raus, man geht einkaufen oder man bringt den Mist runter und plötzlich steht er da.
1: Da wirst du gefunden.
0: Okay.
1: Da braucht man überhaupt nichts tun. Ich sage, da wirst du gefunden und in diese Konstellation, Lea, beginnen sie reinzugehen. Ich finde ja überhaupt, dass die Wagen momentan astrologisch gesehen in einen Aufwind sind, zu einer großen. Sie wollen ein bisschen was machen, sie sind stärker geworden, sie verändern ihr Leben. Und ich sehe ja auch da bei Ihnen, dass schon auch ein bisschen diese berufliche Situation auch noch ein großes Fragezeichen ist. Sie sind eine sehr intelligente Dame, also ich sehe mal auf jeden Fall bei Ihnen eine höhere Ausbildung, Studium. Sie haben ja Sonne Merkur im Haus der Studien stehen und Sie sind ein sehr sozialer Mensch, ein sehr sozialer, kreativer Mensch. Was haben Sie da für Wünsche?
2: Ich würde gern Physiotherapie studieren gehen.
1: Mhm.
2: Ja.
1: Würde ich total gleich Ja sagen, weil ich ja auch bei Ihnen die Selbstständigkeit sehe. Denn Sie haben ein Horoskop, wo man dann einmal in der Selbstständigkeit arbeitet. Sie sind sehr geduldig und Sie haben ein großes Gefühl, da auf Menschen einzugehen. Also Sie haben ja ein Berufshaus wie Stier und der Stier ist ja auch gerne in der Medizin zu Hause. Also diese Berufswahl, die würde ich auch sagen, ist sicher gut getroffen.
2: Ja, passt, das ist schön.
1: Also intelligent sind Sie, gescheit sind Sie.
0: Gescheit bist du, Lea.
1: Also Lea, ich würde sagen, wir lassen uns vom Schicksal da jetzt hineinführen, hineinbegleiten und der Mann kommt von selber.
0: Ja, super.
2: Ja, passt.
0: Lea, und wenn er dann da ist, dann rufst du uns wieder an. Dann haben wir nämlich genau die Uhrzeit und alles und das Geburtsdatum. Und dann schauen wir, ob er passt. Und wenn er nicht passt, dann suchen wir an, der passt. Ja?
2: Ja, perfekt. Das heißt, super.
0: Super. Also, Lea, alles Liebe und kommst noch gut heim. Pfiat dich.
2: Danke, tschüss.

Ö3 hier, der schnellste Verkehrsservice Österreichs. Um 11:30 mit einer Meldung für Salzburg. A10 Tauernautobahn Richtung Salzburg zwischen Werf und Golling. Die dringenden Markierungsarbeiten sind beendet, aber er braucht trotzdem noch über eine Stunde mehr. Ansonsten wurden uns keine Störungen gemeldet. Nach dem, was heute los war, ist das wirklich gut. Bei uns geht's weiter mit Rising Girl und Rising Girl. Jo, und dann sprechen wir hoffentlich gleich mit der Alexandra.

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2: Sie ist die wichtigste Person in diesem Zweiergespann. Silvia Graf, mein Name. Und ich sage jetzt Hallihallo zu Alexandra aus Wien, eine doppelte Krebsdame. Alexandra, und du bist jetzt gerade zu Hause oder in der Arbeit? Es klingt irgendwie nach Arbeit.
3: Ich bin zu Hause, aber ich arbeite auch ein bisschen.
2: Ach so, okay, zu Hause arbeiten, okay, dann habe ich das alles richtig gecheckt. Alexandra, bei dir geht es darum, du hast noch gar nicht allzu lange einen Mann kennengelernt. Ihr seid zusammen und du denkst jetzt schon über Hochzeit nach. Erzähl mal ein bisschen.
3: Ja, wir sind sehr glücklich, also es klappt sehr gut. Mhm. Und jetzt ist die Frage, wann er einen Antrag macht.
2: Okay. Frau Rogers, sehen wir da schon was?
4: Also, es klappt wirklich sehr gut. Alexander, das sehe ich auch. Also, Sie haben sich wirklich toll gefunden. Er hat sich auch total in Sie verliebt, was aber den Schützen nicht so einfach ist. Aber mit seiner Venus-Mond im Steinbock nimmt er das ernst mit Ihnen. Also, ich hätte das Heiratsjahr 2027 gesehen. Aber vielleicht macht er Ihnen auch jetzt, heuer jetzt, im Sommer, und nicht im Sommer, aber da mal ein Angebot. Aber ich muss schon sagen, die Schützen sind da immer ein bisschen sehr zurückhaltend. Aber was soll ich sagen, mit oder ohne Ring, es passt. Das ist einmal fix. Und 27 wäre sicher ein Heiratsjahr. Also Sie können ihm da mal ein bisschen nett hinbringen. Also das passt super, liebe Alexandra. Und beruflich haben Sie auch gute Sterne. Sie haben jetzt den Jupiter sehr positiv Berufsfinanzhaus stehen. Also da kann man auch gute Verträge machen, da kann man sich festlegen, da kriegt man einen Vertrag. Also in der Richtung.
3: Ja, sehr gut.
4: Da sehe ich Sie auch gut unterwegs.
3: Ja.
4: Sie arbeiten gern. Sie sind eigentlich eine sehr sensible Krebsdame, denn hin und wieder ziehen Sie sich auch ganz gern zurück, gell? Aber jetzt. Jetzt sind sie lustiger geworden.
2: So, und jetzt bist du auch ein bisschen erleichtert, oder? Irgendwie höre ich so den Stein runterfallen.
3: Ja, das ist immer schön zu hören. Und Frau Rogers hat auch schon vor 1,5 Jahren ein paar Sachen gesagt und ist alles eingetroffen.
4: Ja. Na, das freut mich. Und jetzt sind wir wieder.
3: Ich melde mich dann zurück, wenn ich fertig bin mit Hochzeit und so.
2: Super. Du, dann dir noch einen schönen Abend und arbeite nicht mehr zu viel. Ciao.

0: Wunderschöner Song. Wunderschöner neuer Song von Julien Le Play. Liebeslied. Treffpunkt Sternstunden. Einen haben wir noch. Einen Kandidaten, der sich von Frau Rogers sagen lassen möchte, wie es mit der Beziehung weitergeht. Michi aus Linz, ein Fischmann im Aszendent Steinbock und deine Freundin, noch Freundin, ist Waage. Du, was machst du, wenn die Frau Rogers meint, das geht in die Bimsen?
1: Naja, dann schaue ich mir das ganz genau an, aber grundsätzlich habe ich ein sehr gutes Gefühl.
2: Okay, Frau Rogers. Und ihr Gefühl gibt Ihnen recht, das muss ich sagen. Ja. Also Michael, Entschuldigung, sind wir, dass ich Sie unterbrochen habe. Ich muss ihm gleich Wind aus den Segeln nehmen.
1: Schönen guten Abend, Frau Rogers. Kein Problem.
2: Ja, also Sie sind ja ein Fisch mit Steinbock, Aszendent, Ihre Partnerin eine Waage. Also Sie haben sich schon sehr ideal gefunden. Sie sind ja auch ein sehr fleißiger Mann und Sie sind derzeit in einer großen, noch einmal, ein bisschen Lebensveränderungsphase.
1: Ja,
2: also
1: okay.
2: Es beginnt sich jetzt, Sie sind sehr fleißig, Sie arbeiten ganz sehr selbstständig. Und ich würde auch da in der beruflichen Richtung schon jetzt ein bisschen eine Kursänderung sehen. Haben Sie da ein bisschen vor, sich beruflich zu verändern?
1: Naja, ich bin jetzt trotzdem seit 7 Jahren in der Reisebranche tätig und ich frage mich immer wieder mal so, vielleicht möchte ich doch in der Selbstständigkeit was Neues probieren. Ich habe sogar mir einen Foodtruck gekauft vor kurzem und möchte da vielleicht mal in der Gastro was machen oder so. Aber ich bin mir unsicher, ob ich einen Wechsel vornehmen soll.
2: Also ich sehe, dass das kommen wird. Diese Veränderung hätte ich ganz stark das kommende Jahr gesehen. Es ist heuer schon die Vorbereitung. Selbstständigkeit, absoluter Thema. Sie sind sehr fleißig, sehr bodenständig, ein sehr wirtschaftlicher Mann. Und ich muss sagen, der Jupiter, der Glücksplanet, strahlt ja jetzt zu den Fischen und ihr Berufshaus, wo man auch einmal anfängt, ein bisschen diese Kursveränderung zu machen. Wird Ihnen gelingen. Also ich bin überzeugt, es wird auf Sie zukommen. 27er Jahr wird so sein. Partnerin, absolut stabil. Das wird sicher mal Ihre Frau werden.
1: Also, ja,
2: da bleiben wir. Das ist die Richtige.
0: Stabil,
2: das ist recht
0: gut.
2: Brave, stabile. Da muss er froh sein, wenn man das Richtige gefunden hat.
0: Aber
2: Sie beide sind sehr vernünftig.
1: Ich schicke Ihnen eine Kopie von der Heiratsurkunde.
0: Ja.
2: Also wie gesagt, auch das ist kein Abenteuer, das kann man wagen, das hat Beständigkeit.
0: Aber Frau Rogers, ich habe im Vorgespräch mit Michi gesprochen und er hat mir erzählt, dass Sie, also ihr seid jetzt 4 Jahre zusammen und ihr seid jetzt vor kurzem zusammengezogen. Gibt es da irgendwas, auf was die beiden aufpassen müssen?
2: Na, ich finde, es sind beide zwei sehr friedliche Menschen und vernünftige Menschen.
0: Ah, okay.
2: Und die Waage ist ja auch, sie ist Waage, aber sie hat doch dann wieder den Jupiter im Löwen, wo sie wieder sehr lustig ist. Aber die zwei, das gleicht sich sehr gut aus. Sehr harmonische Planeten zueinander.
0: Da braucht man da nichts bedenken.
2: Da braucht man keine Bedenken haben.
0: Okay.
2: Die lassen wir zusammenziehen.
1: Ja.
0: dann bitte go for it, have fun. Und und wenn es irgendwas gibt, also so mit, wenn ein Baby kommt.
2: Michael,
0: so,
2: der Job. Gell?
1: Ganz bin gespannt, was da passiert. Ja?
2: Es passiert vielen viel. Alles Liebe.
1: Ja, sehr schön. Alles Gute.
0: Freu dich. Und liebe Grüße unbekannterweise an deinen Schatz. Für dich.
1: Ich freue mich aufs Leben. Ciao.
0: Sehr gut, das ist großartig. Tschüss, Papa.
1: Tschüss.
0: Das gefällt mir. Ich freue mich aufs Leben.

0: Mein Lieblingsspruch bis jetzt war immer, träume nicht dein Leben, lebe deinen Traum. Und der Michi hat jetzt so schön gesagt, ich freue mich aufs Leben. Also da hat er mir jetzt voll gepackt. Ich freue mich aufs Leben.
1: Soll man aufstehen in der Früh?
0: Ja, das sollte man viel öfter sagen. Aufstehen in der Früh.
1: In der Früh aufstehen.
0: Sie sind ja so gescheit.
1: Ja, und den Satz gleich sagen.
0: Genau.
1: Ich freue mich auf den heutigen Tag. Und auf den dürfen sich die Widder freuen in dieser Woche.
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3: Wie schaut die Woche für dein Sternzeichen im Speziellen aus?
0: Na, dann legen wir los, Frau Rogers, Widder.
1: Ja, super Woche. Also ich würde sagen, auch zum Flirten, zum Ausgehen, super, super.
0: Stier. Ja.
1: Toll unterwegs beruflich. Also liebe Stiere, jetzt sind eh so fleißige Sternzeichen. Rennt super. Aber auch wenn jetzt Studenten Prüfungen machen, ist eine gute Woche.
0: Schauen wir uns den Zwilling an.
1: Ja, also die schwelgen absolut wieder. Flirten, lustig sein, das ist der Zwilling. Und ich bin auch überzeugt, viele Singles finden wieder jemanden.
0: Krebs.
1: Und da hören wir ununterbrochen, die wollen sich jetzt unbedingt verlieben. Jupiter auf der Sonne. Liebe Krebse, guter Vorsatz, ich will mich verlieben und dann wird er kommen.
0: Löwe.
1: Haben jetzt ein bisschen durch den Mars, aber eine stressige Zeit gehabt, aber der Löwe steckt das weg wie nichts. Also beruflich waren Sie vielleicht jetzt mal in einer Stresssituation.
0: Dann schauen wir uns die Jungfrau an.
1: Also da ist auch durch den Mars schon gute Energie da. Man merkt, Sie haben den Saturn schon überstanden, Sie werden schon lustiger.
0: Waage.
1: Da war momentan ein bisschen, würde ich sagen, der Saturn hat die ersten Zeichen gebracht. Wo geht der Weg hin? Sie überlegen sehr viel beruflich, sich zu verändern.
0: Mhm. Dann sind wir beim Skorpion.
1: Sehe ich auch positiv in der Liebe. Die Venus strahlt zu den Skorpionen. Also ich glaube, Erotik pur.
0: Ja, schön. Schütze.
1: Ja, auch die Schützen haben jetzt wieder Elan, Power bekommen haben wir heute gehabt, Schütze-Leute. Man merkt schon den Jupiter-Einfluss. Sie wollen jetzt heiraten, sie binden sie wieder. Aber auch beruflich haben sie jetzt wieder so einen absoluten Aufwärtstrend.
0: Gut, dann sind wir beim Steinbock.
1: Die überlegen sehr, sich beruflich zu verändern. Also der Saturn bringt schon eine Nachdenkphase jetzt für die Steinböcke.
0: Mhm. Wassermann.
1: War auch sehr lustig, war natürlich jetzt vielleicht durch den Mars auch ein bisschen stressig, haben wir eine stressige Zeit, aber angenehm stressige Zeit, sagen wir so.
0: Und dann sind wir noch am Schluss beim Fisch.
1: Ja, die Glückskinder, also endgültig die Fische, geht's wieder aufwärts, liebe Fische, Saturn ist endgültig vorbei.
0: Sehr schön, Frau Rogers. Wie immer wünsche ich Ihnen jetzt noch eine schöne Heimfahrt. Nächsten Sonntag sind wir wieder da.
1: Ja, gute Nacht.
0: Gute Nacht. Emma Ströbitzer, er schaut schon in den Startlöchern. Juhu. Ich kann es gar nicht warten, loszulegen. Silvia Graf, mein Name, Star-Astrologin Gerda Rogers, am Sonntag wieder da. Wir freuen uns auf euch und Baba.
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0: Ö3 sehr. Gemeinsam geht's durch die Nacht. Da bleiben wir wach mit Coldplay, mit Kamrat und mit noch super viel mehr guter Musik. Die beste Ö3-Musik gibt's gleich. Jetzt Martina Großfurtner. Es ist 0 Uhr.
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2: Deutschland, Frankreich, Großbritannien und die Ukraine haben den russischen Präsidenten Wladimir Putin zu einem sofortigen Waffenstillstand und Verhandlungen über ein Ende des Kriegs aufgerufen, heißt es in einer gemeinsamen Erklärung nach dem Treffen in London. Die USA und Europa sollten an dem Prozess aktiv beteiligt werden. Die Regierung hat die Einigung auf das Doppelbudget in einer gemeinsamen Aussendung gelobt. Finanzminister Markus Marterbauer wird es am Mittwoch im Plenum präsentieren. Es ist kein Krisenbudget, aber ein Budget in der Krise, heißt es. Bis 2028 soll damit ein Defizit von 3% erreicht werden. Und damit könnte Österreich das EU-Defizitverfahren wieder verlassen. 1 Million Euro in Form von Juwelen und Luxusuhren haben Einbrecher in einem Auktionshaus in Turin erbeutet. Ö3-Reporter Sebastian Rosenauer, die Täter dürften gut vorbereitet gewesen sein.
3: Das Ganze hat nur rund 4 Minuten gedauert. Überwachungskameras zeigen, wie sich die Einbrecher mit Vorschlaghämmern und Trennschleifern Zugang zum Auktionshaus verschafft haben. Während der Alarm losgegangen ist, haben sie gezielt die Schaufenster und Vitrinen ausgeräumt. Nur wenige Minuten später treffen die Karabinieri ein, die Täter sind aber schon weg. Die Ausbeute? Schmuck, Luxusuhren und Edelsteine im Wert von rund 1 Million Euro. Sie hätten bei einer Auktion kommende Woche versteigert werden sollen.
2: Das Rote Kreuz bittet um Blutspenden, denn die Lager seien jetzt vor den Sommermonaten nicht so gefüllt, wie es notwendig wäre. Mit ein Grund dafür sind laut dem Roten Kreuz die Feiertage im Mai. Alle 90 Sekunden wird in Österreich eine Blutspende benötigt. Jetzt zu Michael Mattern.
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4: Der Montag bringt im Großteil Österreichs viel Sonne, meist nur dünne Schleierwolken. Einzelne Nebelfelder lichten sich rasch. Im Bergland bilden sich am Nachmittag zwar auch größere Quellwolken und speziell vom Montafon bis zu den niederen Tauern ein paar Schauer oder Gewitter. Rund um die Alpen herum bleibt es aber meist trocken. Bei nur wenig Wind erreichen die Temperaturen sommerliche 23 bis 30 in 2000 Meter um 12 Grad. Morgen Dienstag im Osten und Süden zunächst noch ein paar Sonnenstunden und sehr warm, im Lauf des Tages dann aber von Westen her verbreitet gewittert. Wittrig und kühler.
0: 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Und Salzburg, da gibt es jetzt gute Nachrichten. Die A10, die Tauernautobahn Richtung Salzburg zwischen Werfen und Golling. Da gab es da dringende Markierungsarbeiten. Deswegen hat sie den ganzen Abend gestaut. Der Stau lässt jetzt aber nach, er kommt da wieder gut voran. Nachtdienst heute gemeinsam mit uns und mit viel, viel guter Laune. Das klingt dann genauso.

0: Jetzt um kurz nach 12. Was wäre so richtig cool?
1: Boah, also Meghan Trainor, weil ihre Lieder einfach so mitreißend motivierend sind einfach.
0: Ja, der im Nachtdienst, ein Traum.

Ein kleiner Vorgeschmack auf den Sommer mit Somber. Und genau dieses Feeling, dieses herrliche Feeling, das behalten wir uns. Mit Alvaro Soler. Da klingt wieder Tag heute. Bis zu 30 Grad wieder.

0: Hört Ö3, es ist jetzt ganz genau 12:30, das ist der schnellste Verkehrsservice Österreichs. Es gibt da sehr, sehr gute Nachrichten, ihr kommt überall störungsfrei voran.
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0: der nächste Song. Der beschreibt, finde ich, den Gemütszustand gerade richtig, richtig gut. Wir sind noch da. Oft weiß man nicht, wie, aber wir sind da, wir sind im Nachtdienst. Und hey, wir sind wach und das um kurz nach 12. Das ist schon einmal was. Wir kümmern uns darum, dass es so bleibt.
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Die Volkshilfe auf Ö3, das ist die beste Musik bei euch im Nachtdienst. Wir brauchen gar nicht viel um diese Uhrzeit, wirklich überhaupt nicht viel. Einfach einen guten Beat. Und ganz viel gute Laune.

Was macht er eigentlich für eine gute Laune? Den hören wir dann am Donnerstag noch einmal auf jeden Fall. Ich kann es gar nicht glauben, aber die Fußball-WM geht diese Woche endlich los. Shakira tritt da ja dann auf. Wie gesagt, Donnerstag Eröffnungsfeier. Auf E3 seid ihr natürlich live dabei.

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1: Am Mikrofon ist Sophie Mooseder. Es ist 1 Uhr. Dass es die Spritpreisbremse nur mehr in abgeschwächter Form gibt, merkt man beim Tanken. Im Vergleich zum Mai sind die Preise im Juni wieder leicht gestiegen. Und auch zwischen April und Mai hat es einen deutlichen Unterschied gegeben, wie eine Analyse des ÖRMTC zeigt. Johannes Schmerger-Lunder.
2: Während Diesel mit 1,92 € pro Liter im Mai deutlich günstiger geworden ist, ging es beim Benzin nach oben mit dem Preis. Ein Liter kostete knapp 1,80 €. Martin Graslober vom ÖRMTC.
3: Grundsätzlich sieht man sozusagen in den Monaten ab Frühling, wenn es dann Richtung Sommer geht, einfach auch mehr Kilometer, die mit Benzinern gefahren werden. Das heißt, es gibt hier eine höhere Benzinnachfrage und hier reagiert dann auch der Preis, sprich es wird teurer an der Zapfsäule.
2: Mit der verlängerten, aber deutlich verschlankten Spritpreisbremse sind die Preise Anfang Juni wieder etwas gestiegen. Der ÖRMTC empfiehlt, Preise zu vergleichen. Preisanstiege vom Mittag würden gegen Abend wieder abnehmen.
3: Unser Tipp ist hier, wenn man nicht knapp vor 12 Uhr tanken kann, dann sollte man zumindest gegen Abend tanken. Da ist es auch schon wieder um einiges günstiger.
2: Am günstigsten sei tanken am Sonntag oder Montagvormittag.
1: Am Wiener Landesgericht geht der Folterprozess gegen zwei ehemalige Unterstützer des Assad-Regimes in Syrien weiter. Ihnen werden schwere Straftaten an inhaftierten Zivilisten vorgeworfen. Opfer werden dazu heute vor Gericht aussagen. Beate Tomasowitsch.
4: Der erste Zeuge, der heute aussagen wird, reist aus Frankreich an. Details seiner Aussage sind noch nicht bekannt. Alle Zeugen aber wurden im Gefängnis gefoltert. Sie wurden inhaftiert, weil sie in irgendeiner Form an Demonstrationen und Protesten gegen das Assad-Regime beteiligt waren. Die Anklage geht davon aus, dass die beiden Angeklagten zumindest von den Folterungen gewusst haben mussten, sie zum Teil befohlen haben und auch unmittelbar daran beteiligt waren. Einer der Angeklagten war General im syrischen Geheimdienst in Raqqa, der andere Leiter der Kriminalpolizei. Beide weisen die Anschuldigungen zurück, sie haben sich nicht schuldig bekannt. Für die Opfer sind die Aussagen vor Gericht nicht einfach. Sie stehen ja quasi jenen Personen gegenüber, von denen sie vielleicht gefoltert wurden. Sie leiden laut einem Gutachten immer noch an posttraumatischen Belastungsstörungen.
1: Und jetzt steht fest, was den Feueralarm am Münchner Flughafen ausgelöst hat. Ein defektes Bauteil in der Lüftungsanlage. Der Flugbetrieb läuft wieder, heißt es vor kurzem vom Flughafen. Der Tower könne wieder arbeiten. Am Abend war der Flugbetrieb in München für mehrere Stunden eingestellt worden. Und jetzt weiter zum Wetter und zu Michi Mattern.
5: Die neue Woche beginnt sommerlich. Heute ist es in ganz Österreich überwiegend sonnig mit meist nur dünnen Wolken. Einzelne Nebelfelder lichten sich rasch. Am Nachmittag bilden sich zwar stellenweise größere Quellwolken, aber nur wenige Schauer oder Gewitter und die in erster Linie im Bergland vom Adelberg bis in die Obersteiermark. Bei nur wenig Wind wird es sehr warm, Höchstwerte 23 bis 30 in 2000 Meter um 12 Grad. Morgen Dienstag im Osten und Süden zunächst noch zeitweise sonnig, warm und schwül, im Laufe des Tages aber von Westen her mit kräftigen Schauern und Gewittern Abkühlung.
6: Weiter geht's zu euch auf die Straßen. Ö3 ist hier mit dem schnellsten Verkehrsservice Österreichs. Es läuft weiter gut, uns wurden da keine längeren Staus oder Störungen gemeldet. Gute Fahrt mit ihr.
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0: Genau so soll der Nachtdienst sein. Einfach entspannt. Viel gute Musik im Hintergrund. Da haben wir One Republic gleich dabei. Starship sehe ich in der Playlist. Und jetzt, ihr hört es schon, Kings of Leon.
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0: One Republic im Nachtdienst entkommen mit Starship. Boah, herrlich!
1: 80er, 90er mag ich alles sehr gern, weil es so ein gewisses Feeling auslöst.

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4: Ö3 ist hier, es ist 1.31 Uhr. Das ist der schnellste Verkehrsservice Österreichs. Wir haben wieder alles für euch gecheckt. Ihr kommt weiter gut voran. Gute Fahrt. Jetzt mit Loi hier auf Ö3.

love yourself. Wir sind mit ihm aufgewachsen. Also ich zumindest mit Justin Bieber. Ihr hört ihn ganz egal wie, wo, wann, sicher auch schon länger. Und jetzt wahrscheinlich auch wieder öfter. Der ist ja voll im Hype, also wirklich Vollgas seit dem Coachella Festival. Überall Justin Bieber. Und ich muss ehrlich sagen, es ist ein bisschen ähnlich wie bei dem hier. Den hören wir auch erst seit kurzem. Aber er ist so unfassbar gut.

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1: Am Mikrofon ist Sophie Mooseder. Es ist 2 Uhr. Ab heute kann es wieder laut werden. Das Bundesheer übt Überschallflüge mit den Eurofightern. 2 Flüge pro Tag sind geplant für die nächsten beiden Wochen über ganz Österreich, außer in Tirol und Vorarlberg. Sebastian Rosenauer.
2: Bei Verdacht auf eine Luftraumverletzung sind die Eurofighter innerhalb von Minuten in der Luft. Im Vorjahr ist das 19 Mal passiert. Daher muss regelmäßig geübt werden, sagt Bundesheersprecher Marcel Taschwa.
3: Da gehört dazu die schnelle Alarmierung am Boden, das Aufsteigen in die Lüfte und auch die gute Koordination mit dem Bodenpersonal bis hin zum tatsächlichen Abfangen von solchen Flugzeugen.
2: Wie sich das Fliegen mit mehr als 1200 km/h anfühlt, müssen Piloten unter realen Bedingungen trainieren, sagt Taschwa. Bei dieser Geschwindigkeit durchbricht der Eurofighter die Schallmauer. Die Stoßwellen, die dabei entstehen, können bei gutem Wetter sogar noch am Boden zu hören sein.
3: Ich sage immer dazu, mit ein bisschen Glück kann man es hören, aber wahrscheinlich nimmt man es so gar nicht wahr in diesem Moment.
2: Schaulustige sollten es im ländlichen Gebiet probieren. Dort dürfte es bis zum 19. Juni noch das eine oder andere Mal knallen.
1: Ab heute kann man beim AMS eine Weiterbildungszeit beantragen. Im Vergleich zum Vorgängermodell der Bildungskarenz gibt es strengere Kriterien. Zum Beispiel kann man die Weiterbildungszeit nicht an die Elternkarenz anhängen. Nach den iranischen Angriffen auf Israel ist der Flugbetrieb in der iranischen Hauptstadt Teheran bis auf Weiteres großteils eingestellt worden. Das berichten lokale Medien. Der Iran hatte Israel am Abend mit Raketen angegriffen. Zum ersten Mal seit im April eine Waffenruhe in Kraft getreten ist. Und die Siegesserie von Kimi Antonelli geht weiter. Der 19-jährige Italiener gewinnt den turbulenten Formel 1 Grand Prix in Monte Carlo. Gerhard Prohaska.
4: Ja, der 19-Jährige war an diesem Wochenende überragend. Er hält sich aus allen Problemen heraus, war mit Abstand der Schnellste und feiert den 5. Sieg in Serie.
5: It's been an incredible weekend, incredible race. And it was one of those days where, you know, we had so incredible pace.
4: Und da ist nicht nur die Fürstenfamilie Spalier gestanden, auch der Zweitplatzierte Lewis Hamilton war tief beeindruckt.
5: Kimi is doing an incredible job. It's great to see and I'm really happy for